0: 4.
1: Der Kastellan hatte sich widerstrebend bereit erklärt, uns als Zeuge zu dienen.
0: 7.
1: Fröstelnd stand er auf der Zugbrücke 8, und zählte unsere Schritte 9, aus.
0: 10.
2: Ihr seid am Schusse, Marchese.
3: Ich überlasse gern euch den ersten Schuss.
2: Ha, ihr habt aufgrund eures Alters schon genügend Nachteile. Schießt also ihr als Erster.
3: Ihr müsst eure Pistole schon festhalten, Frederico. Immerhin seid ihr nun am Schuss.
2: Na, wartet.
3: Vorbei.
2: Das ist unmöglich. Ich zielte genau auf euer Herz.
3: Ich rührte mich nicht von der Stelle. Fragt doch den Kastellan.
4: Der Marchese hat sich nicht gerührt, Herr.
2: Schluss mit dem Geschwätz. Schießt.
3: Bitte. Wenn ihr immer noch nicht genug habt, mein junger Freund.
2: Verdammt, meine Hand.
5: Verzeiht mir, ich zielte wiederum auf eure Pistole.
2: Ja, ihr!
6: Frederico! Nicht, was tut ihr?
7: Marchese, was geht dir vor? Duca, ist dies eure Art, mir meine Gastfreundschaft zu vergelten? Ich verlange sofort zu wissen, was hier vorgeht.
4: Die Herren ersuchten mich, Zeuge ihres Duells zu sein.
6: Ein Duell? Um Himmels Willen!
4: Ein ehrenwerter Wunsch, den ich nicht abzuschlagen imstande war, Herrin.
7: Ich erwarte umgehend eine Erklärung für dieses skandalöse Verhalten.
5: Nun, Contessa, ich denke, es ist Aufgabe des Duca, euch einiges mitzuteilen.
6: Ihr seid ja verletzt. Lasst mich eure Hand verbinden.
8: Es ist nicht so schlimm. Contessa, komm, Tess. Es gibt in der Tat etwas, das ich euch bisher verschwiegen habe.
1: In meinem Beisein legte Frederico Bericht über sein geheimes Vorleben und seine vormalige Verlobung ab. Die stillen Tränen, die Libussas Wangen hinabrannen, setzten ihm sichtlich zu. Er wirkte betroffen und ruhig. Schweigend gingen wir auseinander. Erst gegen Abend traf ich wieder auf die Contessa.
9: Es ist mir durchaus bewusst, dass ihr mir raten würdet, hart zu bleiben und den Duca augenblicklich des Hauses zu verweisen. Indes frage ich mich, was dadurch für seine arme, verlassene Braut gewonnen wäre, die er, so versicherte er mir, nicht wiedersehen möchte.
5: Eine verfahrene Situation, Contessa, in der eine große Verantwortung auf euren Schultern lastet, alles richtig abzuwägen.
9: Das habe ich nach bestem Wissen und Gewissen getan. Und soeben dem Paar meinen Segen gegeben.
5: Ach. Contessa sehen mich überrascht.
9: Libussas Liebe, die sie bereits für den Duca empfindet, gab den Ausschlag für meine Entscheidung. Immerhin ist er der erste Mann, für den sie eine innige Neigung zeigt. Ich gedenke dem Paar, seinen Willen zu lassen.
1: Auf die dringliche Bitte der Contessa, bei der baldig angesetzten Hochzeit des Paares noch zugegen zu sein, blieb ich widerstrebend auf der Burg. Die Trauungszeremonie ging ohne alle Störung vonstatten. Entsprechend ausgelassen genoss der Bräutigam die sich anschließenden Feierlichkeiten.
2: Ja! Was für ein herrliches Fest, Marchese. Findet ihr nicht auch?
5: Durchaus, durchaus. Nur um euch bin ich in Sorge. Ihr solltet euch nicht zu sehr beim Tanzen verausgaben.
2: Vielleicht bin ich schlichtweg erleichtert, dass noch kein rachelüsternes Gespenst aufgetaucht ist, um mich ins Grab hinabzufordern, wie bei der von euch so plastisch geschilderten venezianischen Hochzeit. Und dabei ist es fast Mitternacht. Geisterstunde.
5: Frohlocket nicht zu früh. Das Unglück naht oft mit leisen Schritten.
2: Ihr seid unverbesserlich. Libussa, Liebste, komm, noch einen Tanz.
6: Jetzt nicht, Frederico. Lass mich einen Moment verschnaufen.
2: Gut, aber untersteh dich, mit einem anderen als deinem Gatten zu tanzen.
6: Alle übrigen meiner Tänze sind nur für dich reserviert.
2: Ach, bis gleich also. Ein Walzer! So spielt doch! Noch ein Walzer!
5: Ihr wirkt blass und fiebrig, Libussa. Stimmt etwas nicht?
6: Ach, es ist nur, dass mir gerade der Gedanke kam, Wie viel schöner dieses Fest auch wäre, wenn Vater und die arme Hildegarde dabei sein könnten.
1: Diese Gedanken sind nur zu verständlich. Es ehrt euch, dass ihr an eurem Ehrentag ihrer gedenkt.
6: Ich werde mich einen Augenblick zurückziehen. Es wird mir gut tun, etwas allein zu sein. Sollte jemand nach mir fragen...
1: Selbstverständlich. Geht nur. Aber seid nicht zu traurig. Euch steht eine schöne Zukunft bevor an der Seite des Mannes, den ihr liebt.
6: Ich danke euch.
1: Zu meiner Überraschung sah ich bereits mit den ersten Schlägen der Mitternacht Libussa wieder in den Festsaal zurückkehren. Sie schien keineswegs mehr betrübt zu sein. Im Gegenteil, sie stachelte ihren Gatten zu einem wilden Tanz an, ehe das Paar, der Contessa und mir zuwinkend, durch eine Tapetentür in Richtung seines Schlafgemachs entschwand.
7: Ein herrliches Fest geht zu Ende, Marchese. Findet ihr nicht?
1: Doch, ja. Die beiden scheinen wahrhaftig sehr glücklich miteinander.
7: So gefällt ihr mir schon besser, lieber Freund.
10: Herrin, verzeiht die Störung.
7: Was gibt es denn, Kastellan? Ihr seht ja aus, als ob euch ein Geist erschienen wäre.
10: Die Kapelle. Die Kapelle.
7: Die Kapelle? Was ist damit?
10: Sie ist abgeschlossen, aber hell erleuchtet.
7: Und?
10: Deutlich vernehmbar. Wird dort eine Messe gelesen?
7: Eine Messe? Zu dieser Stunde?
1: Das geht nicht mit rechten Dingen zu.
7: Ich würde eurer spotten, wenn der Marchese und ich nicht dort etwas Ähnliches erlebt hätten.
10: Es ist der Burgkaplan, Herrin. Der Geist des toten Burgkaplans. Er geht wieder um, glaubt mir.
7: Das ist doch noch nicht alles, Kastellan. Ich sehe euch an, dass da noch etwas ist. Heraus damit.
10: Ich sah dem Seiteneingang der Kapelle eine Gestalt entschlüpfen. Es bereitet mir Pein, es auszusprechen. Es war Comtesse Hildegarde.
1: Um Gottes Willen.
7: Meine Tochter?
10: Ja, ich bin mir vollkommen sicher.
6: Mutter, Marchese.
1: Libussa.
6: Was macht ihr denn für Gesichter?
7: Aber Kind, wo kommst du denn her?
6: Hat der Marchese es dir nicht gesagt?
7: Nein, was denn?
6: Ich wurde von einer großen Traurigkeit erfasst, als ich unserer lieben Verstorbenen gedachte. So zog ich mich in das Zimmer der toten Schwester zurück, um in Ruhe ihrer und des verstorbenen Vaters zu gedenken.
1: Ihr wart bis jetzt im Zimmer eurer Schwester?
6: Ja, so war's.
7: Um Himmels Willen. Alles beginnt einen schrecklichen Sinn zu ergeben.
6: Was habt ihr denn? Wo ist Frederico?
1: Wir sahen ihn vor kurzer Zeit mit euch gemeinsam in Richtung eures Schlafgemachs gehen.
6: Mit mir? Aber das ist unmöglich.
7: Dennoch war es eine Gestalt, die dir in Aussehen und Kleidung aufs Haar glich.
10: Heilige Mutter Gottes, die Totenbraut.
1: Die Totenbraut?
10: Sie ist es. Bestimmt ist sie es. Sie hat sich des Körpers der lieben Verstorbenen, unserer Comtesse Hildegarde, bemächtigt. Kennt ihr nicht die Sage, Marchese?
6: Mutter, wovon redet der Kastellan denn nur um Himmels Willen?
7: Ich weigere mich daran zu glauben.
1: Kastellan, nehmt eine der Laternen. Wir müssen dem Duca zu Hilfe eilen.
10: Sehr wohl, Herr.
6: Zu Hilfe eilen? Was bedeutet das alles?
11: Nicht! Lass mich! Nein! Nein!
6: Frederico! Nein!

0: Fredericos Schrei war kaum verklungen, als Libussa in Richtung ihres Brautgemachs eilte. Wir anderen folgten ihr. Doch es war zu spät. Der Duca lag mit einem vor wahnsinnigem Entsetzen verzerrten Gesicht auf dem Bett.
1: Lisa, was ist denn nur? Lisa, Frederico, mich, bitte, lass mich nicht allein.
2: Das Mal, sie hatte das Mal auf dem Nacken.
1: Oh Gott! Mutter! Mutter!
3: Wir können nichts mehr tun. Er ist tot. Komm, komm her, mein Kind. Komm, lass ihn.
4: Gewiss war es die Totenbraut, die ihn gerichtet hat.
0: Bevor ich, gepeinigt von den Erinnerungen an das Grauen, das ich in der Brautnacht auf der Burg Globoda miterleben musste, meine Freunde wieder verließ, erkundigte ich mich noch umfassend beim Kastellan nach der von ihm erwähnten Totenbraut. Um die Treue von Liebenden auf die Probe zu stellen, indem sie sie zur Treulosigkeit zu verleiten trachtet, ist diese der Sage nach fähig, sich des Körpers Verstorbener zu bemächtigen, die schönen Lebenden ähneln. Das Schicksal des Burgkaplans, der einst der Unterhändler ihres Treuebruchs gewesen war, ist eng an das ihre geknüpft. Beide sind sie so lange zur Ruhelosigkeit verdammt, bis sich ein Mann findet, den sie vergeblich vom rechten Weg abzubringen versuchen.

0: Rein in den Tag geht's mit dicken Wolken, Regen und frischem Wind. Ändert sich aber ab dem Nachmittag mit mehr Sonne und angenehmen 18 bis 21 Grad. Morgen wird's dann richtig herbstlich. Dicke Wolkendecke, örtlich Schauer und dazu böiger Wind bei maximal 22 Grad.
1: Antenne Thüringen, der schnellste Verkehrsservice mit KI. Aktuell liegen uns keine Verkehrsstörungen vor. Wir wünschen eine gute Fahrt.
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0: Wind bei maximal 22 Grad.
1: 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Aktuell liegen uns keine Verkehrsstörungen vor. Wir wünschen eine gute Fahrt.
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zieht euch lieber eine Jacke drüber. Der Morgen bleibt nass, grau und frisch. Ab dem Nachmittag stehen die Chancen auf Sonne schon besser, bei 18 bis 21 Grad. Der Samstag auch eher zum Einkuscheln. Stark bewölkt, örtlich wird's nass und dazu böiger.

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5: Ich bin Diana Kramer. 3 Tage vor der Landtagswahl in Mecklenburg-Vorpommern hat die SPD laut ZDF-Politbarometer dort die AfD überholt. Die Partei von Ministerpräsidentin Manuela Schwesig kommt demnach auf 37%. Die AfD mit Herausforderer Leif-Erik Holm liegt mit 36% nun knapp dahinter. Für die CDU dürfte es noch desaströser ausgehen als in Sachsen-Anhalt. Sie kommt nur noch auf 6%. Das erhöht den Druck auf Bundeskanzler Friedrich Merz weiter. In einer aktuellen YouGov-Umfrage sagten 48%, dass sie damit rechnen, dass Merz noch in diesem Jahr abgelöst wird. Die Bundesanwaltschaft hat in Brandenburg einen mutmaßlichen Islamisten festnehmen lassen. Er soll Anschläge in Deutschland geplant haben. Als erstes Ziel hatte er offenbar eine Kirche in Bremen im Visier.
6: Der 24-jährige Iraker soll sich die Kirche schon ganz genau angeschaut und sich sogar eine Schusswaffe besorgt haben. Laut der Bundesanwaltschaft teilt er die Ideologie der Terrormiliz IS. Für seine Pläne hat er offenbar noch eine weitere Person gewinnen können. Wer das ist, wissen die Ermittler bislang nicht. Er wollte sogar noch weitere Menschen mit ins Boot holen, das klappte aber nicht. Die Beamten haben den Mann nordöstlich von Berlin festgenommen. Er sitzt jetzt in Untersuchungshaft. Gegen ihn wird unter anderem wegen Terrorverdachts ermittelt. Zoe Tassovali, Redaktion.
5: Der ukrainische Präsident Zelensky hat baldige Gespräche mit den USA angekündigt. Dabei werde es vor allem um Aussichten auf eine Friedenslösung gehen, aber auch um neue Hilfen, sagte Zelensky in seiner abendlichen Videobotschaft.
7: Die Sicherheit der Energieversorgung soll ein Thema sein. Die Ukraine steht vor einem schwierigen Winter. Hilfe für die Luftabwehr werde es geben, sagte der Präsident. Wo und mit wem er sich treffen wird, sagte er nicht. Zelensky reist aber kommende Woche zu den Vereinten Nationen nach New York. Ein Treffen mit Trump scheint nicht ausgeschlossen. Allerdings ist der US-Präsident wankelmütig. Er hängt eher an seiner Freundschaft zu Kreml-Chef Putin. Der jüngste Besuch von Trumps Unterhändlern in Moskau und Kiew hat nicht viel gebracht. Aus Kiew, Friedemann Kohler.
5: Zum Fußball. Die TSG Hoffenheim hat in der Europa League einen überraschenden Fehlstart hingelegt. Im Auswärtsspiel bei Außenseiter OFI Kreta verlor Hoffenheim in Heraklion mit 0:2.
8: Ihr könnt heute Morgen auch eine warme Dusche nehmen. Draußen ist's frisch genug. Dazu gibt's Regen. Erst ab dem Nachmittag wird's schöner mit maximal 21 Grad. Morgen zieht sich's wieder zu. Der böige Wind bringt örtlich auch Regenwolken mit bei 19 bis 22 Grad.
9: Antenne Thüringen, der schnellste Verkehrsservice mit KI. Aktuell liegen uns keine Verkehrsstörungen vor. Wir wünschen eine gute Fahrt.
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1: Ich bin Diana Kramer. 3 Tage vor der Landtagswahl in Mecklenburg-Vorpommern hat die SPD laut ZDF-Politbarometer dort die AfD überholt. Die Partei von Ministerpräsidentin Manuela Schwesig kommt demnach auf 37%. Die AfD mit Herausforderer Leif-Erik Holm liegt mit 36% nun knapp dahinter. Für die CDU dürfte es noch desaströser ausgehen als in Sachsen-Anhalt. Sie kommt nur noch auf 6%. Das erhöht den Druck auf Bundeskanzler Friedrich Merz weiter. In einer aktuellen YouGov-Umfrage sagten 48%, dass sie damit rechnen, dass Merz noch in diesem Jahr abgelöst wird. Die Bundesanwaltschaft hat in Brandenburg einen mutmaßlichen Islamisten festnehmen lassen. Er soll Anschläge in Deutschland geplant haben. Als erstes Ziel hatte er offenbar eine Kirche in Bremen im Visier.
2: Der 24-jährige Iraker soll sich die Kirche schon ganz genau angeschaut und sich sogar eine Schusswaffe besorgt haben. Laut der Bundesanwaltschaft teilt er die Ideologie der Terrormiliz IS. Für seine Pläne hat er offenbar noch eine weitere Person gewinnen können. Wer das ist, wissen die Ermittler bislang nicht. Er wollte sogar noch weitere Menschen mit ins Boot holen, das klappte aber nicht. Die Beamten haben den Mann nordöstlich von Berlin festgenommen. Er sitzt jetzt in Untersuchungshaft. Gegen ihn wird unter anderem wegen Terrorverdachts ermittelt. Zoe Tassovali, Redaktion.
1: Der ukrainische Präsident Zelensky hat baldige Gespräche mit den USA angekündigt. Dabei werde es vor allem um Aussichten auf eine Friedenslösung gehen, aber auch um neue Hilfen, sagte Zelensky in seiner abendlichen Videobotschaft.
3: Die Sicherheit der Energieversorgung soll ein Thema sein. Die Ukraine steht vor einem schwierigen Winter. Hilfe für die Luftabwehr werde es geben, sagte der Präsident. Wo und mit wem er sich treffen wird, sagte er nicht. Zelensky reist aber kommende Woche zu den Vereinten Nationen nach New York. Ein Treffen mit Trump scheint nicht ausgeschlossen. Allerdings ist der US-Präsident wankelmütig. Er hängt eher an seiner Freundschaft zu Kreml-Chef Putin. Der jüngste Besuch von Trumps Unterhändlern in Moskau und Kiew hat nicht viel gebracht. Aus Kiew, Friedemann Kohler.
1: Zum Fußball. Die TSG Hoffenheim hat in der Europa League einen überraschenden Fehlstart hingelegt. Im Auswärtsspiel bei Außenseiter OFI Kreta verlor Hoffenheim in Heraklion mit 0:2.
4: Rein in den Tag geht's mit dicken Wolken, Regen und frischem Wind. Ändert sich aber ab dem Nachmittag mit mehr Sonne und angenehmen 18 bis 21 Grad. Morgen wird's dann richtig herbstlich. Dicke Wolkendecke, örtlich Schauer und dazu böiger Wind bei maximal 22 Grad.
5: Antenne Thüringen, der schnellste Verkehrsservice mit KI. Aktuell liegen uns keine Verkehrsstörungen vor. Wir wünschen eine gute Fahrt.
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4: Ich bin Diana Kramer. Bundeskanzler Friedrich Merz und US-Präsident Donald Trump haben in einem Telefonat über den Krieg in der Ukraine und die Lage in Nahost gesprochen. Darüber hinaus ging es auch um die Anschläge vom 11. September, die sich in der vergangenen Woche zum 25. Mal gejährt hatten. Der Bundeskanzler habe die besondere Verbundenheit zwischen Deutschen und Amerikanern betont, teilte sein Sprecher mit. Wenige Stunden zuvor hatte Merz in Berlin bei einem Wahlkampfauftritt für die Berliner CDU noch von einer fundamentalen Veränderung in den Beziehungen zu den USA gesprochen.
5: Diese Zeit dieser unbedingten transatlantischen Freundschaft ist wahrscheinlich für längere Zeit vorbei. Wir sehen auf der anderen Seite des Atlantiks eine Veränderung der politischen Haltung, eine Veränderung auch der Einschätzung des transatlantischen Bündnisses, die wir so möglicherweise nicht für möglich gehalten hätten.
4: Hierzulande gerät der Bundeskanzler derweil weiter massiv unter Druck. Vor der Landtagswahl in Mecklenburg-Vorpommern an diesem Sonntag ist die CDU laut dem neuen ZDF-Politbarometer auf 6% abgerutscht und droht aus dem Landtag zu fliegen. Die SPD von Ministerpräsidentin Manuela Schwesig hingegen konnte weiter zulegen und hat laut der Umfrage die AfD überholt. Die Sozialdemokraten kommen auf 37%. Die AfD, die zuvor lange vorne lag, liegt nun bei 36%. In Russland hat die Parlamentswahl begonnen. Mehr als 110 Millionen Menschen im flächenmäßig größten Land der Erde sind bis Sonntag aufgerufen, ihre Stimme abzugeben. Überraschungen werden nicht erwartet. Jede Parlamentswahl in den vergangenen gut 20 Jahren wurde von der Regierungspartei Geeintes Russland gewonnen, die Präsident Putin unterstützt.
6: Für die Menschen hier in Russland ist es die erste Parlamentswahl seit Beginn des Angriffskrieges gegen die Ukraine. Tatsächlich ist die Stimmung im 5. Kriegsjahr aber gedrückt, weil viele unzufrieden sind. Benzin etwa ist knapp, Lebensmittel und Dienstleistungen werden immer teurer. Präsident Putin rief hier in Moskau zur Geschlossenheit auf und er setzt darauf, dass es bei der Abstimmung trotz aller Probleme eine klare Bestätigung für seinen Kriegskurs gibt. Aus Moskau, Ulf Mauder.
4: Zum Fußball. Fehlstart für die TSG Hoffenheim in der Europa League. Im Auswärtsspiel bei Außenseiter OFI Kreta verlor Hoffenheim mit 0:2.
7: Zieht euch lieber eine Jacke drüber, der Morgen bleibt nass, grau und frisch. Ab dem Nachmittag stehen die Chancen auf Sonne schon besser, bei 18 bis 21 Grad. Der Samstag auch eher zum Einkuscheln. Stark bewölkt, örtlich wird's nass und dazu böiger Wind bei maximal 22 Grad.
8: Antenne Thüringen, der schnellste Verkehrsservice mit KI. Aktuell liegen uns keine Verkehrsstörungen vor. Wir wünschen eine gute Fahrt.
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1: Ich bin Diana Kramer. Bundeskanzler Friedrich Merz und US-Präsident Donald Trump haben in einem Telefonat über den Krieg in der Ukraine und die Lage in Nahost gesprochen. Darüber hinaus ging es auch um die Anschläge vom 11. September, die sich in der vergangenen Woche zum 25. Mal gejährt hatten. Der Bundeskanzler habe die besondere Verbundenheit zwischen Deutschen und Amerikanern betont, teilte sein Sprecher mit. Wenige Stunden zuvor hatte Merz in Berlin bei einem Wahlkampfauftritt für die Berliner CDU noch von einer fundamentalen Veränderung in den Beziehungen zu den USA gesprochen.
2: Diese Zeit dieser unbedingten transatlantischen Freundschaft ist wahrscheinlich für längere Zeit vorbei. Wir sehen auf der anderen Seite des Atlantiks eine Veränderung der politischen Haltung, eine Veränderung auch der Einschätzung des transatlantischen Bündnisses, die wir so möglicherweise nicht für möglich gehalten hätten.
1: Hierzulande gerät der Bundeskanzler derweil weiter massiv unter Druck. Vor der Landtagswahl in Mecklenburg-Vorpommern an diesem Sonntag ist die CDU laut dem neuen ZDF-Politbarometer auf 6% abgerutscht und droht aus dem Landtag zu fliegen. Die SPD von Ministerpräsidentin Manuela Schwesig hingegen konnte weiter zulegen und hat laut der Umfrage die AfD überholt. Die Sozialdemokraten kommen auf 37%. Die AfD, die zuvor lange vorne lag, liegt nun bei 36%. In Russland hat die Parlamentswahl begonnen. Mehr als 110 Millionen Menschen im flächenmäßig größten Land der Erde sind bis Sonntag aufgerufen, ihre Stimme abzugeben. Überraschungen werden nicht erwartet. Jede Parlamentswahl in den vergangenen gut 20 Jahren wurde von der Regierungspartei Geeintes Russland gewonnen, die Präsident Putin unterstützt.
3: Für die Menschen hier in Russland ist es die erste Parlamentswahl seit Beginn des Angriffskrieges gegen die Ukraine. Tatsächlich ist die Stimmung im fünften Kriegsjahr aber gedrückt, weil viele unzufrieden sind. Benzin etwa ist knapp, Lebensmittel und Dienstleistungen werden immer teurer. Präsident Putin rief hier in Moskau zur Geschlossenheit auf und er setzt darauf, dass es bei der Abstimmung trotz aller Probleme eine klare Bestätigung für seinen Kriegskurs gibt. Aus Moskau, Ulf Mauder.
1: Zum Fußball. Fehlstart für die TSG Hoffenheim in der Europa League. Im Auswärtsspiel bei Außenseiter OFI Kreta verlor Hoffenheim mit 0:2.
4: Ihr könnt heute Morgen auch eine warme Dusche nehmen. Draußen ist's frisch genug. Dazu gibt's Regen. Erst ab dem Nachmittag wird's schöner mit maximal 21 Grad. Morgen zieht sich's wieder zu. Der böige Wind bringt örtlich auch Regenwolken mit bei 19 bis 22 Grad.
5: Antenne Thüringen, der schnellste Verkehrsservice mit KI. Aktuell liegen uns keine Verkehrsstörungen vor. Wir wünschen eine gute Fahrt.
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6: Ich bin Diana Kramer. Historisch schlechte Umfragewerte für die CDU und der schlechteste jemals gemessene Zustimmungswert für einen amtierenden Bundeskanzler. Friedrich Merz bangt um seine politische Zukunft. Das bestätigt auch eine aktuelle YouGov-Umfrage. Darin rechnet fast die Hälfte der Befragten damit, dass der Kanzler noch in diesem Jahr abgelöst wird. Bei der anstehenden Landtagswahl in Mecklenburg-Vorpommern droht die CDU, ihr historisch schlechtestes Wahlergebnis einzufahren. Sie liegt dort laut ZDF-Politbarometer nur noch bei 6% und droht sogar aus dem Landtag zu fliegen. Bei der Abgeordnetenhauswahl in Berlin könnte die CDU Platz 1 an die Linke verlieren.
7: Je nach Ausgang der Wahlen könnte für Kanzler Merz nach nicht mal 1,5 Jahren im Amt Schluss sein. Spätestens seit dem Wahldebakel vor 2 Wochen in Sachsen-Anhalt steht Merz heftig unter Druck. Am Sonntag werden sich möglicherweise viele in der CDU fragen, stützen oder stürzen. Aus Berlin, David Riemer.
6: Angesichts weiter steigender Spritpreise drückt Finanzminister Lars Klingbeil bei den angekündigten Entlastungen aufs Tempo. Er fordert eine schnelle Entscheidung, nicht nur für Autofahrer.
8: Die Entlastung ist jetzt das Richtige, damit die Bürgerinnen und Bürger das spüren. Aber wir müssen auch thematisieren, dass gerade Mineralölkonzerne die aktuelle Krise nutzen, um sich die Tasche voll zu machen. Deswegen werbe ich weiter für die Übergewinnsteuer. Es ist richtig, dass in Zeiten, wo wir eine Krise haben, wo die Menschen das konkret an den Zapfsäulen spüren, dass wir auch deutlich sagen, die sich die Taschen voll machen, die abzocken, die müssen ihren Teil dazu beitragen, dass die Entlastung der Bürgerinnen und Bürger gewährleistet ist.
6: Bundesfinanzminister Klingbeil. Die USA planen nach Angaben von Präsident Donald Trump einen Militärstützpunkt in Polen. Die Gespräche dafür seien in einem fortgeschrittenen Stadium, schrieb Trump auf seiner Plattform Truth Social und kündigte an, dass schon in Kürze ein Standort bekannt gegeben werden könnte. Polen liegt an der Ostflanke der NATO und hatte sich zuletzt verstärkt um eine größere US-Truppenpräsenz bemüht. Damit zum Fußball und da gab es einen herben Rückschlag für die TSG Hoffenheim. Der Start in die Europa League ging nämlich gründlich daneben. Beim Außenseiter OFI Kreta in Griechenland verlor Hoffenheim überraschend, aber verdient mit 0:2.
9: Wir schauen aufs Wetter. Heute anfangs stark bewölkt bis bedeckt und in der Osthälfte bis zum Mittag noch etwas Regen. Nachfolgend dann ein Übergang zu wechselnder Bewölkung mit lokalen Schauern. Abends dann weniger Wolken. Die Temperaturen heute 18 bis 21 Grad in der Spitze. Das Wochenende wird dann eher wolkig und stellenweise auch verregnet bei Höchstwerten um die 20 Grad. Antenne Thüringen, der schnellste Verkehrsservice. Aktuell liegen uns keine Störungsmeldungen vor. Wir wünschen euch eine gute und eine sichere Fahrt.
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10: T-G-I-F, thank God it's Friday. Yeah.
11: Ob er vielleicht hyped ist? Schönen guten Morgen, schönen Freitag. Das Wochenende steht in den Startlöchern. Und vielleicht hat der Alex auch schon mal geguckt, was denn los ist am Wochenende.
12: Klar. Heute Tag des Handwerks. Thüringenweit, da kann man sich informieren. Hey, wichtiges Thema. Dann letztes Wochenende Altstadtfest in Jena. Wikingerfest ist in Heichelhain. Dorfkind-Radioparty in Tröbsdorf.
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3: Ja, überall in Thüringen sind doch Schlüsselboxen versteckt. Da steht ganz fett Antenne Thüringen drauf. Eine Nummer, also eine Schlossnummer und unsere Telefonnummer. Denn wenn ihr eins findet, einfach bei uns durchklingeln auf der 0800 3x5 2550.
0: Gestern hat sich Sabrina unter anderem 50 Euro für ihren Wochenendeinkauf schon gesichert.
3: Mega.
0: Auf dem Netto-Parkplatz. Alle drumherum haben sich mit ihr gefreut. Schön. Es gibt die verschiedensten Verstecke in ganz Thüringen, egal wo es gefunden wird und vor allem, wer es findet.
4: Hallo, hier ist Thomas aus Rostock. Ja, wir sind auf Urlaub hier und dann bin ich hier so lang marschiert und habe geguckt, was das ist und habe das durchgelesen und dann habe ich gedacht, guck ich mal an. Ne?
5: Direkt am Mittelpunkt Deutschlands.
6: Ja, an der Reststätte zum Deutschen Willi in Stralsort.
7: Ich bin am Rewe in Darmstadt, am Fahrradständer hängt ja so ein Schloss an ihn.
0: Seht ihr, es kann überall passieren. Mit offenen Augen durch Thüringen laufen.
3: Ja, wir hoffen auch heute Morgen.
0: Ja, genau. Also, wir hoffen auf ganz viele Finder an diesem Freitag zum Finale der ersten Woche. Schatzsuche finden. 0800 3x die 52550 anrufen. Dann geben wir euch den Code und dann sichert ihr euch vielleicht 10.000 Euro.
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0: Hallo zusammen, hier ist die Antenne Thüringen Morning Show und ganz ehrlich, mein Job kommt mir jetzt sehr, sehr bequem vor, wenn ich da an diese Menschen denke, die zu 12 auf engen Raum in der Arktis eingeschlossen sind.
1: Ja, die haben sich mit einem großen Schlepper in die Arktis schleppen lassen und dann haben sich einfrieren lassen, um zu forschen. 12 internationale Forscher, und das ist ein Projekt, das ja initiiert und begleitet wird von der Uni in Jena, Professor Georg Ponert. Woran forscht ihr denn da?
2: Wir mit unserem Labor zum Beispiel schauen uns die Chemie an, die dort oben eine große Rolle spielt. Und wir haben regelmäßige Treffen mit den Wissenschaftlern und bereiten dann vor, uns mit den einzelnen Puzzlesteinen von der Information über die Artenvielfalt, über die Information über das Eis und die Atmosphäre und dann unsere Information über die Chemie ein Bild von der Arktis zu schaffen. Und die Expedition ist jetzt auch kein Ding, das nach einem Jahr wieder vergessen ist, sondern die ist auf 15 Jahre ausgelegt. Wir wollen also 15 Mal diesen Drift machen, um so auch die Veränderungen in der Arktis, die wir erwarten, das ist eines der sich am schnellsten veränderten Gebiete auf dieser Erde, die auch zu erfassen.
1: Ja, und irgendwann fahren dann auch Forscher aus Jena mit. Und wie gesagt, die gucken jetzt nicht, oh, guck mal, zwei Eisbären, die haben Baby bekommen, wie süß, sondern die nehmen Proben, die sie dann auch mit nach Deutschland nehmen.
0: Aber was ich krass finde, ich meine, die sind 7 Monate dort, klar, die müssen arbeiten, die müssen forschen, aber haben die auch Freizeit? Und wenn ja, was machen die dann da?
2: Ich glaube, jeder für sich. Wir haben natürlich, ganz wichtig, Sportgeräte an Bord, die Rudermaschine, das Laufband, dass man wenigstens, sagen wir, auch in der Enge ein bisschen Bewegung bekommt, aber ansonsten, es gibt Internetanschluss, aber dieser Internetanschluss ist natürlich hauptsächlich dafür, wissenschaftliche Diskussionen zu führen und Daten auszutauschen und ansonsten, was man so macht.
1: Also darf man das Datenvolumen nicht für Netflix ausgeben?
2: Ich glaube, müsste man ein bisschen verhandeln.
0: Na gut, Netflix jetzt vielleicht nicht, aber Kontakt nach Hause ist dann schon möglich.
2: Wir haben regelmäßigen Kontakt nach Hause und wir als wissenschaftliche Begleiter, wir haben auch regelmäßigen Kontakt hoch in das Labor. Also ich war jetzt letzte Woche per Zoom-Konferenz oder Videokonferenz an Bord sozusagen und da wird dann auch nicht nur das technische Detail, sondern auch mal ein persönliches Detail ausgetauscht.
1: Infos von Professor Georg Ponert von der Uni Jena über die Arktis-Mission, die im Moment läuft und noch 7 Monate dauert. Und dann jedes Jahr 15 Jahre lang. Wahnsinn.
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1: Guten Morgen. Ein Polizeiauto hat am Abend im Landkreis Nordhausen einen Mann auf seinem E-Bike erfasst. Der 35-Jährige ist nach dem Unfall in der Gemeinde Urbach gestorben. Die beiden Polizisten waren ohne Blaulicht auf der Landstraße zwischen Heringenhelme und Utleben unterwegs, so ein Polizeisprecher heute Morgen. Wie genau es zu dem Unfall mit dem E-Bike kam, ist noch Teil der Ermittlungen. Die führt jetzt die Autobahnpolizei, damit es keine Befangenheit bei den Ermittlern gibt. Vertreter von Bund und Ländern beraten über mögliche Maßnahmen wegen der hohen Spritpreise. Das Portal Table Briefings berichtet, dass an einem Treffen unter anderem Bundeskanzler Merz, Finanzminister Klingbeil sowie die Ministerpräsidenten von Niedersachsen und Rheinland-Pfalz teilnehmen. Auch die Fraktionschefs der Koalition hätten sich ausgetauscht. Diskutiert werden weiter verschiedene Vorschläge, vom Steuerrabatt bis zu Direktzahlung an Geringverdiener. Vor dem Landgericht Meiningen beginnt heute der Prozess gegen einen ehemaligen Vermögensberater wegen gewerbsmäßigen Betrugs. Der 68-Jährige soll das Geld seiner Kunden lieber für sich selbst ausgegeben haben, als es anzulegen. Laut Anklage geht es dabei um 1,5 Millionen Euro. Die Staatsanwaltschaft hat rund 240 Betrugsfälle ausgemacht. Betroffen sind demnach 27 Kunden. Denen hatte der Mann versprochen, das Geld sicher und mit hoher Rendite anzulegen. Und jetzt die Thüringen-Reporter aus eurer Region.
0: Für Nordthüringen, Bastian Diehl.
2: Hallo, gleich zweimal geht der Thüringer Denkmalschutzpreis in diesem Jahr nach Nordthüringen. Kulturminister Christian Tischner hat gestern in Erfurt zum einen das Freilichtmuseum Funkenburg in Westkreußen im Kyffhäuserkreis ausgezeichnet und zum anderen den ehemaligen Getreidespeicher in Mühlhausen. Oder besser gesagt, die Menschen dahinter. Denn mit dem Denkmalschutzpreis will das Land Menschen, Vereine und Institutionen würdigen, die dafür sorgen, dass kulturelles Erbe, Denkmäler und wichtige historische Stätten erhalten und erlebbar bleiben. So Tischner, Leonie Straßburger.
3: So zum Beispiel der ASB-Kreisverband Sömmerdar. Der bekommt den Preis in der Kategorie Bodendenkmalpflegerische Vermittlung für seine Arbeit im Freilichtmuseum Funkenburg in Westkreußen. Laut Tischner sorge der Kreisverband seit über 20 Jahren dafür, dass hier archäologische Forschung hautnah erlebbar gemacht wird, mit der Rekonstruktion eines Germanendorfs und der Nachstellung des Lebens. Die städtische Wohnungsgesellschaft Mühlhausen bekommt den Denkmalschutzpreis in der Kategorie Einzeldenkmal für seine Arbeit im alten Getreidespeicher in der Jakobistraße. Der stand lange leer, bis die Wohnungsgesellschaft ihn aufwendig saniert und umgestaltet hat. Mittlerweile befinden sich hier zwei Wohnungen drin, ein Stück Stadtgeschichte, das dadurch erhalten bleibt, so Tischner.
2: Der ASB-Kreisverband Sömmerda erhält im Zuge des Denkmalschutzpreises 12.500 Euro Preisgeld, die städtische Wohnungsgesellschaft Mühlhausen 5.000 Euro. Die zwei gehören zu insgesamt 6 Preisträgern in diesem Jahr, die von einer Fachjury aus 15 eingereichten Vorschlägen ausgewählt wurden. Das Land vergibt den Denkmalschutzpreis seit mittlerweile 32 Jahren.
1: Wir schauen aufs Wetter. Heute Anfang stark bewölkt bis bedeckt und in der Osthälfte bis zum Mittag noch etwas Regen. Nachfolgend dann ein Übergang zu wechselnder Bewölkung mit lokalen Schauern. Abends dann weniger Wolken. Die Temperaturen heute 18 bis 21 Grad in der Spitze. Das Wochenende wird dann eher wolkig und stellenweise auch verregnet bei Höchstwerten um die 20 Grad. Antenne Thüringen, der schnellste Verkehrsservice. Aktuell liegen uns keine Störungsmeldungen vor. Wir wünschen euch eine gute und eine sichere Fahrt.
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0: Na hallo zusammen, hier ist die Antenne Thüringen Morning Show. Alle, die ein iPhone, iPad oder andere Apple-Produkte benutzen, können sich ab sofort ein neues Betriebssystem herunterladen. Niklaus, du bist raus, du alter Android-Verfechter.
1: Ja, kein Problem, ich stehe dazu. Ihr habt beide Apple, oder?
2: Ja, das tut mir leid. Seitdem dieses neue Update drauf ist, merkt man, dass der Akku zieht halt noch mehr.
1: Seht ihr mal?
2: Und man muss sich wieder ein neues iPhone
0: so kaufen. Ja, also mein iPhone ist 5 Jahre alt, fast 6, und ich muss jetzt 4-mal am Tag laden. Aber okay, Es gibt jetzt halt iOS 27 auch wild und das hat zahlreiche Neuerungen.
2: Ja, im Mittelpunkt stehen zusätzliche KI-Funktionen. Thomas Bremser hat den Überblick. Fangen wir mit den Fotos an. Da gibt es dank KI neue Funktionen. Welche?
3: Ja, ich kann meine Fotos neu ausrichten. Einfach aufs Foto klicken und den Finger bewegen, dann sehe ich direkt die neue Ausrichtung. Wenn ich nachträglich störende Objekte im Hintergrund des Fotos löschen will, sieht das jetzt viel realistischer aus. Und ich kann sie auch erweitern, wenn ich etwa vom Eiffelturm die Spitze abgeschnitten habe, kann sie nachträglich noch ergänzt werden. Mit dem Zeichenprogramm Image Playground kann ich Bilder auch in unterschiedlichen Stilen erstellen und sie ganz einfach ändern.

0: statt am Strand liege ich dann zum Beispiel auf einer Wolke im Himmel.
1: Hm. Hm. Schön.
2: Ja, gut. Jetzt gibt es ja aber einige KI-Funktionen, die in Deutschland gar nicht verfügbar sind. Wie kommt denn das?
0: Ja, die EU hat die Regeln verschärft und hat die KI von Apple ausgebremst. Das betrifft den Sprachassistenten Siri, den Apple stark verbessert hat. Siri kann mehrstufige Aufgaben erledigen, schaut sich dafür mehrere Apps an und kann so etwa ganze Urlaube planen. Doch die KI Siri gibt's bislang nur auf dem MacBook und auch nur auf Englisch.
1: Das neue Betriebssystem soll auch den Kinder- und Jugendschutz verbessern. Wie sieht das aus? Ist ja gerade ein großes Thema.
0: Wenn Eltern die Kindersicherung einrichten, können sie schon da festlegen, welche Anwendungen Kinder verwenden dürfen. Die neue Funktion Surf-Anfrage führt dazu, dass Kinder eine Erlaubnis einholen müssen, um auf neue Websites zugreifen zu dürfen. Und sie können nun auch vor gewalttätigen und blutigen Inhalten geschützt werden.
2: Was

0: Oberfläche lesbarer. Die Apps können jetzt schneller geöffnet werden. Fotos zum Beispiel sind deutlich schneller in der Mediathek zu sehen.
1: Na, da sind wir mal gespannt. Apple hat ein neues Betriebssystem am Start, iOS 27.
2: Und alle Android-Nutzer denken sich, gut, dass ich mich damit jetzt nicht beschäftigen muss.
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0: Freitagmorgen, hier ist Antenne Thüringen.
1: Hallo. Schön, dass ihr
0: dabei seid. Jetzt gibt es neue Musik. Neue Musik aus Deutschland von den Giant Rooks.
1: Aus Hamm, genauer gesagt.
0: Ich
1: kommen die ja?
0: Wild, weil das klingt so international.
1: Ich finde auch vom Sound her, den die musikalisch machen, klingt ja. Es einfach, als wären sie irgendwie, ich weiß nicht, die Cousins und Cousinen von Green Day oder so. Sind sie aber nicht. Sie kommen aus Hamm und sie sind auch demnächst wieder hier bei uns in der Gegend, leider nicht in Thüringen, aber sie kommen nach Leipzig und nach Nürnberg, kann man sich auf jeden Fall mal angucken, weil das ist quasi auch Festival-Feeling, finde ich, im Herbst in der Halle. Kannst du machen. Macht nochmal so ein bisschen Sommergefühl auch.
0: Na, und wenn ihr jetzt tatsächlich noch mehr überzeugt werden müsst, dann hört jetzt die nächsten 3 Minuten 49 sehr gut zu, denn ich finde, das ist eine fantastische Nummer. Slow Dance.
1: Das kann man gut machen am Freitagmorgen.
0: Giant Rooks auf Antenne Thüringen.

0: Schönen guten Morgen. Schlimmer Unfall am Abend im Landkreis Nordhausen. Da haben Polizisten einen Mann getötet. Jetzt alle News für heute Morgen. Wichtig sind mit Hannes Ebert. Es ist um 6.
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2: Guten Morgen. Im Landkreis Nordhausen hat sich am Abend ein tragischer Unfall mit einem Streifenwagen ereignet. Zwei Beamte haben mit dem Auto einen Fahrradfahrer erfasst und getötet. Der 35-Jährige war auf einem E-Bike unterwegs. Der Unfall ereignete sich auf der Straße zwischen Heringenhelme und Utleben in Urbach. Die beiden Polizeibeamten sind unverletzt geblieben. Sie waren ohne Blaulicht unterwegs, sagte uns ein Polizeisprecher heute Morgen. Mehr Angaben darüber, wie der Unfall genau passiert ist, gab es zunächst nicht, weil die Ermittlungen noch laufen. Diese führt die Autobahnpolizei. Es ist üblich, dass bei schweren Vorfällen mit Polizeibeamten eine andere Dienststelle die Ermittlungen übernimmt, um Befangenheit zu verhindern. Historisch schlechte Umfragewerte für die CDU und der schlechteste jemals gemessene Zustimmungswert für einen amtierenden Bundeskanzler. Friedrich Merz muss sich Sorgen machen um seine politische Zukunft. Das bestätigt auch eine aktuelle YouGov-Umfrage. Darin rechnet fast die Hälfte, nämlich 48% der Befragten damit, dass der Kanzler noch in diesem Jahr abgelöst wird.
3: Spätestens seit dem Wahldebakel in Sachsen-Anhalt wird darüber spekuliert, ob sich Friedrich Merz im Amt halten kann und wie lange. In dieser Woche hatte der Kanzler zwar Rückendeckung von den 8 CDU-Ministerpräsidenten bekommen, das könnte sich aber auch ändern, wenn die CDU bei den Landtagswahlen an diesem Sonntag weiter abschmiert. In Mecklenburg-Vorpommern liegt sie laut aktuellem ZDF-Politbarometer bei nur noch 6% und droht sogar aus dem Landtag zu fliegen. Und in Berlin könnte die CDU den Posten des regierenden Bürgermeisters verlieren, wenn die Linke gewinnt. Dann müsste Friedrich Merz seinen Satz "Aufgeben ist keine Option" wohl überdenken. Diana Kramer, Antenne Thüringen Nachrichtenredaktion.
2: Das Landgericht Erfurt hat einen 31 Jahre alten Angeklagten aus Italien wegen Drogenhandels zu 7 Jahren und 9 Monaten Haft verurteilt. Er wird dem Umfeld der kalabrischen Mafia, 'Ndrangheta, zugerechnet. Eine Verurteilung wegen Mitgliedschaft in einer kriminellen Vereinigung gab es dann aber nicht. Die Staatsanwaltschaft hatte deshalb mehr als 13 Jahre Haft gefordert. Dem Mann wurden unter anderem der Handel mit mehreren Kilo Kokain und anderen Betäubungsmitteln vorgeworfen. Der polnische Ministerpräsident Tusk warnt vor russischen Angriffen auf Staaten, die die Ukraine unterstützen. Im Parlament in Warschau sagte Tusk, es gebe belastbare Berichte von Geheimdiensten, wonach es zu scheinbar versehentlichen Attacken mit Drohnen und Raketen kommen könnte. Speziell an der Ostflanke der NATO, also in Polen und den baltischen Ländern, gebe es ein reales Risiko. Russland werde mögliche Zerstörungen jeweils als Unfall darstellen. Der Plan Moskaus enthalte auch hybride Angriffe auf andere Staaten. Ziel sei es, den Zusammenhalt innerhalb der NATO zu schwächen, so Tusk.
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2: Und dann noch kurz der Blick zum Fußball. Das war eher nix. In der Europa League hat es am Abend eine Niederlage für die TSG Hoffenheim gegeben. Das Team verlor das Auftaktspiel bei OFI Kreta überraschend mit 0:2.
0: Danke, Hannes. Wir gucken aufs Wetter hier auf Antenne Thüringen. Heute Morgen viele Wolken, vereinzelt Regen. Dazu Innstadt-Ilm 12 Grad, Gera 13 Grad, Kreußen haben wir 14 Grad. Es kann bis zum Abend immer mal nass werden, dabei relativ angenehm bis zu 21 Grad. Morgen wird's ähnlich. Regen, Wolken bis zu 22 Grad in der Spitze und am Sonntag, da gibt's nochmal einen Ticken mehr Regen und nur noch 20 Grad abends. Da wird's dann auf jeden Fall trockener.
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0: Es ist 4 nach 6 Antenne Thüringen, der schnellste Verkehrsservice. Uwe hat was gesehen im Kreis Schmalkalden-Meiningen zwischen Oberhof und Zellermeles in beiden Richtungen. Vorsicht, Rehe auf der Fahrbahn. Ansonsten ist es noch ruhig. Habt ihr was gesehen? Eine Nummer für alles, WhatsApp, Verkehr und mehr, 0800 3x5 2550.
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5: Guten Morgen, Thüringen.
0: Antenne Thüringen. Ja, guten Morgen, happy Freitag. Es ist Tag 5, an dem ganz Thüringen zu Schatzsuchern wird. Wir haben ja wirklich im ganzen Freistaat Schlüsselboxen versteckt. Da kann alles drin sein. Also Gutscheine, Konzerttickets, Bargeld und in einer sogar 10.000 Euro. Findet ihr eine, einfach bei uns anrufen und wir geben euch den vierstelligen Code. Und wenn ihr euch jetzt fragt, wo Alex hin ist, nun ja. Sagen wir mal so, wir waren heute Morgen in geheimer Mission noch vor der Sendung unterwegs und haben auch ein Schloss aufgehangen. Und Alex, wo bist du jetzt? Sag's bitte den Menschen.
5: Ja, ich bin nochmal mit dem Rad losgefahren, um zu gucken, ob das Schloss denn noch hängt, was hier mitten in der Nacht aufgehängt wurde von uns beiden höchstpersönlich. Es hängt noch. Also,
0: und du bleibst jetzt da, oder wie?
5: Ja, ich habe mir eine Thermoskanne Kaffee mitgebracht und hier ist eine Bank und da setze ich mich hin und ich gucke mal, was so passiert im Laufe des Morgens.
0: Schön.
5: Immerhin, da sind 250 Euro drin, so viel können wir verraten. Und ja, jeder, der einen Tipp braucht, guckt vielleicht mal in unsere Antenne Thüringen Insta-Story.
0: Also, wenn ihr Alex entdeckt und das Schloss, dann ruft ihr an 0800 3x5 2550 und bis dahin gibt's Harry Styles und American Girls.

0: Wilky Chance für euch auf Antenne Thüringen. Schönen guten Morgen, hier ist die Morning Show mit Anna und Alex, beziehungsweise gerade mit Anna und Niklas, denn Alex ist ja unterwegs und bewacht für die Antenne Thüringen 10.000 Euro Schatzsuche unser Schloss. Aber nichtsdestotrotz kümmern wir uns erstmal um alle Nachrichten, die hier reingekommen sind. In unser WhatsApp-Fach, die Stimmung ist gut heute, also danke für eure Nachrichten. Jetzt gibt's 60 Sekunden nur für euch.
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0: Nathalie aus Stadt-Ilm schreibt, guten Morgen Leute, es ist Gesetz, wenn man im Herbst die erste Kastanie findet, dann muss man sie aufheben. Und gerade eben ist es passiert, eine richtig schöne große. Nathalie, es geht mir genauso, ich fühl's.
2: Dann hat der Frank aus Geiser geschrieben, er hat gerade die Nachbarschaft geweckt. Er hatte so eine Glasflasche unterm Arm und 2 Meter vorm Auto ist die ihm so weggerutscht und voll auf den Bürgersteig geknallt. Immerhin, sie ist ganz geblieben, aber im Haus gegenüber, da hat die Nachbarin dann direkt am Fenster
0: geguckt.
2: Man kennt's. Aber er schreibt, ist eine liebe Nachbarin. Liebe Grüße an Andrea.
0: Grüße. Und noch Betty aus Bad Frankenhausen. Sie freut sich auf das Wochenende. Sonntag geht es mit den Kids in die Barbarossa-Höhle. Da ist Herbstfest. Der Kaiser Barbarossa empfängt dort die Majestäten der Neuzeit. Ich habe mal gegoogelt für Alex, also die Zwiebelprinzessin aus Heldrungen kommt und auch die Spargelkönigin und sogar Prinz Philipp I. Da steht auf der Webseite sogar dahinter kein Schreibfehler.
2: Ja, Wildschweinprinzessin steht da.
0: Das ist eine Prinzessin?
2: Wildschweinprinzessin Philipp der die Erste.
0: Die Erste.
2: Der.
0: Na dann Alex, wenn es mit der Zwiebelmarktkönigin nichts wird, haben wir ja was gefunden.
2: Dann wird der Wildschweinprinzessin.
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0: Und wenn ihr auch Teil der Morgenminute sein wollt, her mit euren Nachrichten 0800 3x5 12.

0: Fridays und Weekends. Naja, fast immer am Wochenende dran. Hier hört die Antenne Thüringen Morning Show. Toll, dass ihr da seid. 6.22 Uhr. Und heute ist Alex der persönliche Bewacher, Begleiter auf eurer Schatzsuche.
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0: Wir hängen ja in ganz Thüringen schon die ganze Woche immer Schlösser auf, also so Schlüsselkisten, die kennt ihr von Airbnbs, die hängen dann da dran. Da gibt's einen vierstelligen Code und da kann alles Mögliche drin sein. Gutscheine, Konzerttickets und halt auch 10.000 Euro. Und wir haben uns gedacht, wir wollen auch Schlösser aufhängen und sind heute noch vor der Sendung ganz heimlich im Dunkeln einmal quer durch die Gegend gelaufen und haben eins versteckt mit 250 Euro drin. Alex, du bist heute der persönliche Bewacher dieses Schlosses.
3: Ja, ich sitze hier auf einer Bank, so gefühlt 15 Meter neben dem Schloss und beobachte. Noch ist niemand vorbeigekommen. Aber es ist ein interessanter Fakt, dass Weimar ein neues Schloss hat. Für alle, die das noch nicht gehört haben. Ich habe es mir bequem gemacht, also ich habe eine Thermoskanne mit und werde mir jetzt ein bisschen Kaffee eingießen.
0: Ist da auch Kaffee drin, ja?
3: Ja, der ist fast schon kalt, aber ist nicht schlimm. Das geht einmal.
0: Keine gute Thermoskanne.
3: Ja, ein bisschen Kappe.
0: Jetzt schwirft der Mann im Radio.
3: Ihr müsst vorbeikommen. Und ich habe es mir noch gemütlicher gemacht. Kennst du diese Dinger aus dem Flugzeug, die man sich in den Nacken macht?
0: So ein Nackenkissen?
3: Ja, das habe ich mir auch mitgenommen.
0: Gut, also wenn ihr das Schloss nicht seht, dann seht ihr ja vielleicht Alex.
3: Einen weirden Mann irgendwo auf der Bank sitzen in Weimar.
0: Nein, du sitzt immerhin nicht an dem Spielplatz, das können wir verraten. Und wir können auch noch sagen, in dem Schloss sind heute 250 Euro. Wenn ihr nicht wisst, wo es ist, checkt's aus, Insta-Story. Und ansonsten Augen offen halten nach Alex. Findet ihr das Schloss, klingelt hier durch.
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0: Ed Sheeran und Azizam auf Antenne Thüringen. Schönen guten Morgen, es ist gleich 6:30.
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2: Guten Morgen. Im Landkreis Nordhausen ist am Abend ein 35-jähriger Fahrradfahrer bei einem Unfall mit einem Streifenwagen getötet worden. Der Mann war mit einem E-Bike auf der Straße zwischen Heringenhelm und Utleben in Urbach unterwegs. Nach Angaben eines Polizeisprechers waren die beiden Beamten ohne Blaulicht gefahren. Sie blieben unverletzt. Weitere Angaben zum genauen Unfallhergang gab es zunächst nicht, weil die Ermittlungen noch laufen. Diese führt nun die Autobahnpolizei. In Tannroda im Weimarer Land ist am Abend ein Mann tot in einem Stall entdeckt worden. Das Gebäude wurde als Lager genutzt. Seine Leiche konnte nur noch tot geborgen werden, teilte die Polizei mit. Die Kripo hat nun die Ermittlungen aufgenommen. Nach bisherigem Stand geht die Polizei von einer natürlichen Todesursache aus. Wie der Mann verschüttet wurde und wie alt er war, konnte die Polizei zunächst nicht sagen. Die Finanzminister der EU kommen heute zu einem zweitägigen Treffen in Dublin zusammen. Bei der Konferenz geht es auch um eine mögliche Begrenzung der ständig steigenden Spritpreise infolge des Iran-Kriegs. Bundesfinanzminister Klingbeil setzt sich dabei für eine Übergewinnsteuer auf EU-Ebene ein. Für eine solche Maßnahme gibt es unter den 27 Mitgliedstaaten allerdings keine Mehrheit. In Russland hat am späten Abend unserer Zeit die Parlamentswahl begonnen. Die ersten Wahllokale öffneten auf der Halbinsel Kamtschatka ganz im Osten. Bei der Abstimmung über die 450 Sitze in der Staatsduma gilt ein Sieg der Putin-Partei Geeintes Russland als sicher. Oppositionskräfte sind bei der Wahl so gut wie nicht mehr zugelassen. Gewählt wird bis Sonntag in 11 Zeitzonen. Es ist die erste Parlamentswahl in Russland seit Beginn des Krieges gegen die Ukraine. Und noch zum Fußball. In der Europa League hat Hoffenheim einen unerwarteten Fehlstart hingelegt. Die TSG verlor in Heraklion gegen den Außenseiter OFI Kreta mit 0:2.
0: Danke, Hannes. Das Wetter auf Antenne Thüringen, das macht ja eigentlich immer Alex, wenn er hier ist. Aber der ist ja heute der Wächter des Schlosses bei der Antenne Thüringen. 10.000 Euro Schatzsuche und sitzt in Weimar auf einer Bank. Alex, wie ist das
3: einfach
0: Wetter?
3: Einfach und alleine auf der Bank. Du, vorhin kamen mal ein paar Tropfen runter. Da habe ich gedacht, ich muss jetzt hier meine Regenjacke auspacken. Die habe ich dabei, ich bin ja vorbereitet.
0: Ja, zieh die aber mal an, die ist knallrot
3: geworden. Soll ich jetzt das Wetter machen? Also heute mal Sonne, mal Wolken. Wir kriegen so 20 Grad maximal. Es soll überwiegend trocken bleiben. Morgen sieht es auch noch ganz gut aus, aber der Sonntag, der fällt dann vermutlich ins Wasser und da wird es auch noch ein bisschen
0: kühler. Nein, Alex, der fällt nicht ins Wasser, da ist Feiertag.
3: Ach so.
0: Familienfeiertag.
3: Ja, dann, also Richtung Abend soll es auflockern.
0: Siehste,
3: das stimmt.
0: Alles wird gut. So, dann gucken wir mal auf die Straßen. 6:32 Uhr, hier ist Antenne Thüringen, der schnellste Verkehrsservice. A4 Richtung Dresden zwischen Gotha und Wandersleben. Vorsicht, Reifen auf der Fahrbahn und ein kaputter LKW. Und im Kreis Schmalkalden-Meiningen zwischen Oberhof und Zellermedes in beiden Richtungen. Vorsicht, immer noch die Rehe auf der Straße. Das war's aber dann für den Moment. Habt ihr noch was gesehen? Dann eine Nummer für alles. WhatsApp, Verkehr und mehr. 0800 3x5 2550.
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0: Guten Morgen, schönen Freitag. Anna hier für euch. Niklas ist auch da.
4: Ja, schönen guten Morgen.
0: Ja, und Alex haben wir ja gerade schon festgestellt, der sitzt auf einer Bank und wartet auf euch.
3: Ich habe jetzt gedacht, ich vertrete mir mal ein bisschen die Füße und laufe mal ein bisschen rum. Gebt vielleicht ein paar Tipps. Hört mal, hört ihr das? Warte. So.
0: Musst du pullern?
4: Ich wollte gerade sagen, machst du irgendwo in die Ecke?
0: Alexander!
3: Nein, hier steht ein Brunnen. Wir sind natürlich in Weimar. Ich bin ja mit dem Fahrrad gefahren. Da habe ich gedacht, da fahre ich bestimmt nicht nach Eisenach. Und ich gucke auf ein Haus, vor dem nachher wieder, weiß ich nicht, wie viel etliche Morgen! Morgen, wo nachher etliche Schulklassen wieder vorstehen werden. Mhm. Hier macht ein Bäcker langsam auf, ein Schokolädchen ist hier. Also hier kann man sich's schön machen.
0: Schön machen, ja. Da ist auch mal Weinfest auch, ne?
3: Weimar hat ein neues Schloss.
0: Ja, schön.
3: Alle.
0: Also die Vicky hat sich schon gemeldet bei uns bei Insta, auf unsere Insta-Story. Da könnt ihr nämlich auch sehen, wo es ist. Sie hat geschrieben, sie wüsste sofort, wo es ist, aber sie muss erst mal das Kind anziehen und in die Schule bringen. Deswegen,
3: das geht vor.
0: Sie hat geschrieben, also, man kann nicht alles haben. Und da habe ich gesagt, das hängt ja noch mehr Schlösser. Ja, Alex. Also bleib wach, vielleicht passiert's ja gleich. Oder nicht?

0: noch alleine im Studio, 6.40 Uhr haben wir's. Wir haben heute Morgen noch vor der Sendung ein Schatzkistchen versteckt für die Antenne Thüringen Schatzsuche. Das ist ja so eine Schlüsselbox, da kriegt ihr mit dem Zahlencode das Ganze auf. Klar, sind wir mal ehrlich, so weit weg von unserem Funkhaus kann es ja jetzt nicht sein. Deswegen ist der Alex nochmal hingefahren, um es zu bewachen, um mal nachzuschauen. Und Leute, es ist was passiert.
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2: Ungelogen. Es hat gar nicht lange gedauert. Da ist jemand gekommen. Guten Morgen, wer bist du?
3: Guten Morgen, ich bin die Alina.
2: Alina, wo kommst du her?
3: Ich komme aus Weimar. Das ist nicht weit.
2: Und bist du immer so früh wach oder was ist los?
3: Ja, ich bin immer so früh wach.
2: Erzähl mal, wie dein Morgen war.
3: Ich bin aufgestanden, hab mir die Zähne geputzt, hab auf Insta euer Video gesehen und dachte, warte mal, das kenne ich doch. Und dann auf einmal ging alles ganz schnell.
2: Ja, und jetzt bist du mit dem Auto vorgefahren hier mitten auf dem Frauenplan.
3: Genau.
2: Und hast gedacht, ich guck mir mal das neue Schloss an, was in Weimar ist.
3: So sieht's aus.
2: Sehr gut. Ja, und du weißt, wie es funktioniert?
3: Ja, ich würde jetzt hier mal anrufen und hoffe, dass ich einen Code bekomme.
2: Ja, dann ruf mal an.
0: Ja, hallo?
4: Guten Morgen, hier ist die Alina aus Weimar und ich habe gerade ein Schloss gefunden.
0: Oh, okay, du hast ein Schloss gefunden, wahrscheinlich das bei Alex.
4: Genau, das beim Alex.
0: Also, 8293, versuch das mal bitte.
4: 8293. So, ich mach's dann auf. Ja, ich hab's offen.
0: Und?
4: Passt. Das war die richtige Nummer.
0: Und ist auch das drin, was wir versprochen haben?
4: Ja, da ist tatsächlich das drin, was wir versprochen haben. 52 Euro, mega.
0: Weißt du schon, was du mit dem Geld machst?
4: Ich weiß schon, was ich mit dem Geld mache, auf jeden Fall. Ich bin in einem DJ-Kollektiv und da freut sich immer die Kasse über Spenden.
0: Geil, das ist ja mal eine geile Idee. Also dann viel Spaß beim Kohle auf den Kopf hauen und es wäre schön, wenn du das Schloss mitnehmen könntest, damit nicht nochmal ein anderer denkt, da ist was drin.
4: Ja? Alles klar, mache ich so. Jawohl, vielen Dank.
0: Also Alina ist um 250 Euro reicher und sie will das spenden. Wie süß soll es bitte sein? Oh. Also das Schloss hing am Frauenplan in Weimar. Habt ihr euch jetzt wahrscheinlich schon gedacht, wer sich hier ein bisschen auskennt. Danke Alex, drück die Alina ganz lieb von mir und du kannst jetzt wieder heimkommen ins muckelige Studio.
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0: 6.52 Uhr und ein Loser ist hier niemand. Bei der Antenne Thüringen Schatzsuche. Und was war das bitte für ein Morgen? Alex war live dabei, wie Alina aus Weimar das Schatzkistchen gefunden hat. Das ist die Antenne Thüringen 10.000 Euro Schatzsuche. Überall in Thüringen sind kleine Schatzkistchen versteckt, so Schlüsselboxen. Wenn ihr eine findet, dann ruft ihr bei uns an. Ihr kriegt einen Zahlencode und dann geht das Ding auf. Und heute Morgen, da waren Alex und ich in gemeinsamer geheimer Mission unterwegs. Und dann haben wir direkt vor der Sendung einfach mal noch so eine kleine Schatzkiste versteckt. Ja, und Alex, der hat es nicht ausgehalten vor Aufregung. Der ist nochmal hingefahren, um zu schauen, ob es jemand findet. Und tada, da kam gerade eben Alina. Alex, du bist mit Alina noch am Frauenplan in Weimar.
1: 250 Euro, Alina. Herzlichen Glückwunsch.
2: Vielen Dank, vielen Dank.
1: Wie sehr freust du dich?
2: 1000.
1: Erzähl doch mal ganz kurz, wie es ablief.
2: Ja, ich habe euer Reel gesehen. Nee, es war eine Story, ne, auf Insta und beim Zähneputzen und dachte, okay, shit, jetzt let's fetz. Den Ort habe ich sofort erkannt, wohne schon immer in Weimar und genau, dann bin ich quasi direkt ins Auto gesprungen und losgedüst.
1: Wie lange brauchst du vom Frauenplan bis von dir?
2: So 5 Minuten, würde ich sagen.
1: Und dir war auch völlig egal, ob das hier Fußgängerzone ist, du bist einfach reingefahren und rausgejumpt.
2: Voll, es gibt so Zeiten in Weimar, da kann man sowas mal machen. Früher habe ich Pizza ausgeliefert, daher ist das schon in Ordnung. Da kennt man sich aus, weiß, wo man langfahren kann.
1: Wie sehr haben die Hände gezittert, als du den Code eingeben musstest?
2: Schon sehr. Ich bin aufgeregt gewesen.
1: Und was machst du mit der Kohle?
2: Ich bin in einem DJ-Kollektiv hier in Weimar. Wir machen Drum-and-Bass-Musik und da freut sich die Kasse immer über Spenden und da wird das Geld heute Nachmittag auch direkt reinwandern.
1: Wo legt ihr so auf am Wochenende?
2: Tatsächlich eine kleine geheime Location.
1: Dürfen wir nicht warten.
2: Nee, aber guckt doch mal bei Insta rein, Endstufe-Kollektiv. Vielleicht findet ihr was. Ansonsten im Tickkeller sind wir bald, im Kasseturm sind wir bald.
1: Ja. Herzlichen Glückwunsch, hat sich das frühe Aufstehen gelohnt.
2: Super, vielen Dank euch.

0: Weekend und Blinding Lights, ihr hört ja Antenne Thüringen Morning Show mit Anna und Alex, 6.57 Uhr. Der Alex ist gerade noch wieder mit dem Fahrrad auf dem Weg vom Frauenplan in Weimar hier zurück in den Sender, denn er hat ja heute Morgen für euch bei der Antenne Thüringen Schatzsuche unser Schloss bewacht, was wir heute Morgen noch schnell vor der Sendung, versteckt haben. Es wurde gefunden von Alina aus Weimar. Herzlichen Glückwunsch für 250 Euro. Und wenn ihr natürlich auch weiter nach Schlössern sucht, werdet ihr heute sicherlich im Laufe des Tages noch eins finden. Dann meldet ihr euch einfach bei uns.
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8: Schönen guten Morgen. Tödlicher Unfall am Abend im Landkreis Nordhausen. Verwickelt sind zwei Polizeibeamte mit ihrem Streifenwagen. Jetzt alle News, die heute Morgen wichtig sind mit Hannes Ebert. Es ist 7 Uhr.
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10: Guten Morgen. Ein Streifenwagen der Polizei hat im Landkreis Nordhausen einen Fahrradfahrer erfasst und getötet. Der Unfall ereignete sich auf der Straße zwischen Heringenhelme und Utleben in Urbach. Die beiden Polizeibeamten sind dabei unverletzt geblieben. Sie waren ohne Blaulicht unterwegs, sagte uns ein Polizeisprecher. Für den 35 Jahre alten Fahrradfahrer, der auf einem E-Bike unterwegs war, kam jede Hilfe zu spät. Wie sich der Unfall genau abgespielt hat, ist noch unklar. Die Ermittlungen dazu laufen. Das Verfahren hat die Autobahnpolizei übernommen. Es ist üblich, dass bei schweren Vorfällen mit Polizeibeamten eine andere Dienststelle die Ermittlungen übernimmt. Verteidigungsminister Pistorius besucht heute im texanischen Fort Worth den US-Flugzeugbauer Lockheed Martin. Das Unternehmen übergibt dort den ersten von Deutschland bestellten Tarnkappenjet vom Typ F-35. Die Flugzeuge sollen die überalterte Tornado-Flotte der deutschen Luftwaffe ablösen.
11: Der Tarnkappenjet F-35 gilt als das modernste Kampfflugzeug der Welt und Deutschland kauft knapp 3 Dutzend dieser Maschinen. Sie sollen nach den Worten von Verteidigungsminister Pistorius die Luftverteidigung der Zukunft bilden, kombiniert mit unbemannten Systemen. Aufgrund von Form- und Außenbeschichtung sind diese Jets für gegnerischen Radar schwer zu finden. Piloten und Techniker werden bereits in den USA ausgebildet und bis Jahresende sollen die ersten 6 Maschinen ausgeliefert werden. Standort wird der Flieger Horst Büchel in der Eifel. Tina Eck, USA.
10: In Russland hat am späten Abend unserer Zeit die Parlamentswahl begonnen. Gewählt wird bis Sonntag in 11 Zeitzonen. Überraschungen werden dabei nicht erwartet. Die Regierungspartei Geeintes Russland, die Präsident Putin unterstützt, hat seit gut 20 Jahren jede Parlamentswahl gewonnen.
12: Für die Menschen hier in Russland ist es die erste Parlamentswahl seit Beginn des Angriffskrieges gegen die Ukraine. Tatsächlich ist die Stimmung im 5. Kriegsjahr aber gedrückt, weil viele unzufrieden sind. Benzin etwa ist knapp, Lebensmittel und Dienstleistungen werden immer teurer. Tatsächlich gab es für die Kreml-Partei Geeintes Russland nie eine Duma-Wahl unter schwierigeren Bedingungen. Präsident Putin rief hier in Moskau zur Geschlossenheit auf und er setzt darauf, dass es bei der Abstimmung trotz aller Probleme eine klare Bestätigung für seinen Kriegskurs gibt. Aus Moskau, Ulf Mauder.
10: Vor dem Landgericht Meiningen beginnt heute der Prozess gegen einen ehemaligen Vermögensberater wegen gewerbsmäßigen Betrugs. Der 68-Jährige soll das Geld seiner Kunden lieber für sich selbst ausgegeben haben, als es anzulegen. Laut Anklage geht es um 1,5 Millionen Euro. Die Staatsanwaltschaft hat rund 240 Betrugsfälle ausgemacht. Betroffen sind demnach 27 Kunden. Denen hatte der Mann versprochen, das Geld sicher und mit hoher Rendite anzulegen.
8: Danke, Hannes.
13: Das Wetter auf Antenne Thüringen. Viele Wolken heute Morgen, vereinzelt auch Regen mit dabei. In Arnstadt gerade 13 Grad, Erfurt 14 Grad, Meuselwitz haben wir 12 Grad. Im Laufe des Tages kann es immer mal Regen geben. Bis zum Abend hin wird es dann aber trockener, maximal 21 Grad heute. Morgen machen wir einfach Copy und Paste. Das wird genauso wechselhaft. Wolken, Regen, maximal 22 Grad. Und Sonntag noch regnerischer, immer wieder nass. Nehmt den Regenschirm mit, egal wo ihr hingeht. Und wir kriegen maximal 20 Grad.
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13: 4 nach 7 Antenne Thüringen, der schnellste Verkehrsservice A9 Richtung München. Zwischen Bad Berneck-Himmelkron und Dreieck Bayreuth. Ungesicherte Unfallstelle, außerdem Gegenstände auf der Fahrbahn. Und im Ilmkreis, Ortseingang Grevenau-Angstedt aus Richtung Gehren kommend, da sind Pferde auf der Fahrbahn. Habt ihr noch was gesehen? Eine Nummer für alles. WhatsApp, Verkehr und mehr. 0800 3x5 2550.
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13: Ja, hallo, guten Morgen. Hört mal, wer da ist.
15: Guten Morgen, ich schwitze. Mir ist warm.
13: Warum bist du denn aber auch gerast vom Frauenplan wieder hierher?
15: Weil ich dich ja nicht alleine lassen wollte in der Sendung.
13: Ja, aber Niklas war ja noch da. Gut, der hat jetzt irgendwie hier hingeschmissen, jetzt ist er wieder weg. Aber
15: ich habe mich eigentlich auf einen langen Morgen eingestellt. Wir haben ja eine Schatzkiste höchstpersönlich heute Morgen in aller Herrgottsfrüh versteckt.
13: Boah, es war so
15: nämlich
13: früh.
15: Am Goethehaus in Weimar. Und ich habe extra das erste Mal diese Saison die lange Unterwäsche angezogen. Jetzt schwitze ich wie ein Schwein. Wird dich das stören, wenn ich mal kurz meine Hose ausziehe und die lange Unterhose hier wechsle?
13: Ganz toll, Alexander. Ich würde in der Zeit mal ein bisschen Musik machen.
15: 250 Euro sind rausgegangen.
13: Herzlichen Glückwunsch, Annalina. Und ihr haltet einfach weiter eure Augen offen. Findet ihr ein, ich kann mich gar nicht konzentrieren, wenn du dich hier ausziehst, ein Schatzkistchen, dann meldet euch bei uns. Wir geben euch den Code und in einer sind ja auch 10.000 Euro. Oh. Lieber Gott.
15: Die Leute gucken.

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0: Wie beim Wochenende-Einkauf mit der Großfamilie. Schwupps, sind 250 Euro weg.
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2: Ja, denn diese 250 Euro waren heute in einem Schloss. Dieses Schloss hing in Weimar am Frauenplan. Ja. An einem, was ist das, ein Weinstock?
0: Das ist so ein Laubengang. Nee, das ist, glaube ich, kein Wein, aber es ist auf jeden Fall grün.
2: Ja.
0: Ich bin jetzt in der Botanik nicht so belesen.
2: Nee, wir beide nicht. Aber auf jeden Fall haben wir heute noch vor der Sendung das Schloss da aufgehangen. Und damit es auch gut bewacht ist, war Alex quasi live vor Ort und hat wie so ein Spanner das Schloss
0: beobachtet. Ich habe mich vorbereitet. Ich hatte lange Unterwäsche an, weil ich dachte, es kann ja lange dauern. Dann habe ich mein Opernglas mit dabei und habe so geguckt, von wo jemand kommt. Und dann ging es doch schneller als gedacht. Also meine Thermoskanne Kaffee war noch voll. Alina war die Erste. Die hat es sogar, glaube ich, bevor wir es im Radio gesagt haben, schon bei Insta gesehen. Und hat gesagt, ach, den kenne ich. Und Alina hat früher Pizza ausgeliefert und dachte sich, Mensch, um die Zeit.
2: Deswegen ist sie auch mit dem Auto auf den Frauenplan gefahren.
0: Vorfahren.
2: Das hatte ich mich nicht getraut. Ich habe schön in der Seitenstraße geparkt.
0: Und das Traurige war dann, dass danach doch so viele Menschen kamen und sagten so, ja, ich habe es im Radio gehört. Und dann stand ich da irgendwann, da kamen zwei Menschen gleichzeitig, Tina und Mike. Und ich so, ja, jetzt seid ihr also unabhängig voneinander. Jetzt seid ihr beiden hier, wie machen wir es, teilen wir es auf oder was weiß ich. Und dann
2: ja, aber hier hat auch jemand geschrieben, guten Morgen. Das ist ja gemein, das ist am Frauenplan. Ich erkenne doch meinen Weimar und ich kann nicht weg. Ich schicke jetzt meinen Mann los. Das war dann wahrscheinlich Mike.
0: Ja, der kam relativ auch mit dem Auto vorgefahren und war dann leider ein bisschen zu spät. Also heute war so eine Sache für Frühaufsteher. Aber das Gute ist, wir haben ja noch ganz viele andere Schatzkisten.
2: Richtig, weil Florian hat auch schon gefragt, wann ist denn die nächste Runde? Naja, Florian, die ganze Zeit, denn überall in Thüringen hängen diese Schatzkisten mehr oder weniger versteckt. Haltet die Augen offen, findet ihr eins, ruft ihr bei uns durch.
0: Nehmt 0800 euer Fernglas mit.
2: 3x5250. Wirklich, jetzt steht hier Alexander und guckt durch sein Opernglas.
0: Das ist dann schon deiner Poren.
2: Ganz toll. Danke. Danke.
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0: Die Imagine Dragons für euren Freitagmorgen. Schönen guten Morgen, hier ist Antenne Thüringen. Es ist gleich 7:30.
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2: Guten Morgen. Ein Polizeiauto hat am Abend im Landkreis Nordhausen einen Mann auf seinem E-Bike erfasst. Der 35-Jährige ist nach dem Unfall in der Gemeinde Urbach gestorben. Die beiden Polizisten waren ohne Blaulicht auf der Landstraße zwischen Heringhelme und Utleben unterwegs, sagte ein Polizeisprecher am Morgen. Wie genau es dann zu dem Unfall mit dem E-Bike kam, ist noch Teil der Ermittlungen. Diese führt die Autobahnpolizei, damit es keine Befangenheit bei den Ermittlern gibt. Die CDU plant bei ihren Maßnahmen gegen die hohen Spritpreise offenbar eine Entlastung um bis zu 25 Cent pro Liter. Diese Summe nannte Generalsekretärin Hoppermann gestern Abend im ZDF. Sie sagte, es seien noch letzte Absprachen mit den Bundesländern nötig. Dann könnten die Entlastungen für Autofahrer bereits Anfang Oktober kommen. Umstritten ist allerdings noch, wie sie konkret aussehen und finanziert werden sollen. Das Landgericht Erfurt hat einen 31 Jahre alten Angeklagten aus Italien wegen Drogenhandels zu 7 Jahren und 9 Monaten Haft verurteilt. Er wird im Umfeld der kalabrischen Mafia Ndrangheta zugerechnet. Eine Verurteilung wegen Mitgliedschaft in einer kriminellen Vereinigung gab es dann aber nicht. Die Staatsanwaltschaft hatte deshalb mehr als 13 Jahre Haft gefordert. Dem Mann wurden unter anderem der Handel mit mehreren Kilo Kokain und anderen Betäubungsmitteln vorgeworfen. Dass Mann und Frau gleichgestellt sind, das ist wohl eher eine Sache der fernen Zukunft. Die UN rechnet mit einer Geschlechtergleichstellung erst in 171 Jahren. In einer jetzt veröffentlichten Analyse wird die Schwächung einschlägiger Institutionen durch die Kürzung von Geldern kritisiert. Frauen würden weiterhin gezielt von politischer, wirtschaftlicher und gesellschaftlicher Macht ausgeschlossen. Zugleich habe die sexuelle Gewalt gegen Frauen in Konfliktgebieten weltweit zugenommen.
3: Da sind wir mit dem Wetter und aktuellen Temperaturen. 12 Grad in Rula, Rastenberg meldet 13 Grad, 11 Grad sind es in Bad Lobenstein. Heute bis zu 21 Grad, 20 Grad maximal. Dazu mal Sonne, mal Wolken und immer mal wieder leichter Regen möglich. Morgen sieht es ganz ähnlich aus, der Sonntag dagegen stark bewölkt und immer wieder Regen.
0: Es ist 7:58, Antenne Thüringen, der schnellste Verkehrsservice A9 Richtung München zwischen Bad Bennekemmelkron und Dreieck Bayreuth. Ungesicherte Unfallstelle, außerdem Gegenstände auf der Fahrbahn. Und im Innkreis immer noch am Ortseingang Gräfenau-Angstedt aus Richtung Gern, die Pferde auf der Fahrbahn. Habt ihr noch mehr entdeckt, dann eine Nummer für alles. WhatsApp-Verkehr und mehr 0800 3x5 2550.
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3: Schönen guten Morgen.
0: Hallo zusammen.
3: Also ich hoffe, ihr seid relativ entspannt am Radio. Ein Mann ist gerade sehr angespannt am Radio. Ja. Andreas aus Rula hat gestern in der Rheintime 9 Begriffe geholt.
0: Das ist ja immer schon eine sehr stabile Performance. Aber es ist ja durchaus möglich, die 10 richtigen am letzten Tag noch zu schaffen für die knallrote Antenne Thüringen Tasse. Ihr meldet euch an auf antennethüringen.de und dann kriegt ihr ein Wort. Danach stellen wir euch Fragen. Alle Antworten reimen sich auf dieses Wort.
3: Nächste Runde dann 10 vor 8.

0: Dynamite. Hier ist Antenne Thüringen. Wir haben 7.39 Uhr. Thank God it's Friday. Schön, dass ihr da seid, alle zusammen. Werfen wir jetzt den Blick aufs Wochenende. Alle Veranstaltungstipps findet ihr wie immer auf antennethüringen.de.
1: Morgen zum Beispiel Premiere. Da gibt es den ersten Dorfflohmarkt von 13 bis 19 Uhr im Hitburghäuser Ortsteil Birkenfeld.
2: Hallo ihr Lieben, mein Name ist Christine und ich möchte euch gerne zu unserem ersten Dorfflohmarkt in Hildburghausen im Ortsteil Birkenfeld einladen. Also die Vorfreude bei uns und die Aufregung, die steigt so langsam. Es haben sich ungefähr 27 Haushalte vorbereitet, teils auch mit Versorgung, Glitzer-Tattoos für die kleinen Gäste. Ich würde mich freuen, wenn ihr alle zahlreich vorbeikommt, einfach gemütlich durch unsere Straßen schlendern und vielleicht den ein oder anderen Schatz entdecken und mit nach Hause nehmen.
0: Ach, schön, mal stöbern und Schnäppchen machen. Ich finde ja, so gebrauchte Bücher haben immer was, ne? Die haben irgendwie Geschichte, finde ich.
1: Ja, und ich finde ja, wenn das so Haushalte so unter sich machen, ist das auch irgendwie eine nice Sache. Und am Sonntag, da ist ja dann Weltkindertag, der große Antenne Thüringen Familienfeiertag in Oberhof, auch mit uns zwei Nasen.
0: Kuckuck.
1: Kuckuck. Tickets holt ihr euch gerne einfach noch zum Selbstausdrucken auf antennethüringen.de. Wir freuen uns auf euch.
0: So. Michael Schulte gibt's gleich mit Afterlife. Freuen wir uns drauf. Außerdem
1: macht die Pink hier noch ein bisschen ein auf Sentimental. Family Portrait gibt's auch gleich.
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0: Pink und Family Portrait auf Antenne Thüringen. 7:10 haben wir es. Gleich gibt's noch One Republic mit Need Your Love. Vorher müssen wir noch klären, an wen denn die knallrote Antenne Thüringen-Tasse geht.
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2: Hallo, hier ist Marina.
3: Ja, hallo, hier sind Anna und Alex.
2: Na, hallo.
0: Wir erreichen dich in Altenburg, ist das richtig?
2: Das ist richtig.
3: Nicht mehr in Süditalien.
2: Nein, nicht mehr in Süditalien.
0: Da warst du aber jetzt eine ganze Zeit lang, oder? Erzähl mal.
2: Ja, eine ganze lange Zeit. Vom Frühjahr bis jetzt.
3: Ach, toll.
2: Ja, ich hatte eine schöne Ferienzeit dort mit meinem Mann.
3: Ihr könnt das machen, weil ihr schon Rentner seid? Oder habt ihr da was gearbeitet?
2: Nein, das ist richtig. Die Version 1.
0: Aber ich frage mich, warum macht ihr das so rum? Also, dass ihr im Sommer dort seid und nicht, wenn in Deutschland Winter ist, dort seid?
2: Weil wir es gerne sehr warm haben.
0: Okay, verstehe.
3: Ja, kann ich auch verstehen. Und wie ist jetzt so der Alltag wieder nach Pizza, Pasta, Sati?
2: Ja, das ist erstmal nüchtern, wenn man zurückkommt.
0: Ja.
2: Und es dauert eine Weile nach der langen Zeit, ehe man sich hier wieder zurechtfindet.
3: Das glaube ich dir gerne. Aber vielleicht hilft dir so eine knallrote Antenne Thüringen-Tasse wieder in die Heimat reinzufinden?
2: Das wäre natürlich schön.
3: Oder?
2: Ja, das wäre prima.
0: Gib nur einen Haken an der Sache. Gestern wurde sehr gut vorgelegt mit neuen Begriffen. Du müsstest heute volle Punktzahl abräumen, damit du die...
2: Das habe ich gehört. Das war wirklich eine hohe Messlatte.
0: Ja, hat er aber gut gemacht. Muss man ihm lassen.
2: Hatte prima gemacht, ja.
0: Ganz abgeklärt. Gut, Regeln sind einfach. Du bekommst ein Wort. Alle Antworten reimen sich auf dieses Wort. Bist du bereit?
2: Ich bin bereit.
0: Dein Wort ist retten.
2: Retten?
0: Retten. Ja? Mhm. Online mit jemandem schreiben nennt sich?
2: Chatten.
0: Worin schlafen Menschen?
2: Betten.
0: Was trägt man um den Hals?
2: Ketten.
0: Bei Pferderennen und beim Fußball kann man?
2: Betten.
0: Gegen Schmerzen helfen zum Beispiel?
2: Tabletten.
0: Eine Backform sollte man davor ein?
2: Fetten.
0: Früher guckte man Filme auf VHS?
2: Kassetten.
0: Balkonmöbel baut man häufig aus Euro?
2: Paletten.
0: Kurze Stiefel, das sind?
2: Stiefeletten.
0: Panierte Kartoffelstäbchen, das sind?
2: Kroketten?
4: Ja!
2: Juhu!
0: Noch in der Zeit, Mensch!
2: Mensch, das Adrenalin hat sich gelohnt.
0: Wo liegt der Puls gerade?
2: Der Puls rast.
0: Ja, bei mir aber auch. Ihr glaubt es nicht, aber es ist auch, wenn man die Fragen vorliest, hat man immer Angst, sich zu versprechen und irgendwie dann noch Sekunden von
3: der
0: Zeit zu nehmen.
3: Dass man dann selber schuld ist.
0: Aber wir waren beide ein Dreamteam. Das hat gut funktioniert.
2: Ja. Oh, wunderbar. Ich freue mich für mich selbst.
0: Marina, die Tasse geht raus nach Altenburg.
2: Ja, herzlichen Dank. Ich freue mich.
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0: Linkin Park auf Antenne Thüringen mit Lost. Schönen Freitag.
1: 7:59 haben wir es. Guten Morgen.
0: Guten Morgen.
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0: Schönen guten Morgen.
8: Schlimmer Unfall am Abend im Landkreis Nordhausen. Dort ist ein Fahrradfahrer von Polizisten im Streifenwagen erfasst worden.
0: Jetzt alle News, die heute Morgen wichtig sind mit Hanne Seebert. Es ist 8 Uhr.
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9: Guten Morgen. Im Landkreis Nordhausen hat sich am Abend ein tragischer Unfall mit einem Streifenwagen ereignet. Zwei Beamte haben mit dem Auto einen Fahrradfahrer erfasst und getötet.
10: Der 35-Jährige war auf einem E-Bike unterwegs. Der Unfall ereignete sich auf der Straße zwischen Heringenhelme und Utleben. Die beiden Polizeibeamten sind unverletzt geblieben. Sie waren ohne Blaulicht unterwegs, sagte uns ein Polizeisprecher heute Morgen. Mehr Angaben darüber, wie der Unfall genau passiert ist, gab es zunächst nicht, weil die Ermittlungen noch laufen. Diese führt die Autobahnpolizei. Es ist üblich, dass bei schweren Vorfällen mit Polizeibeamten eine andere Dienststelle die Ermittlungen führt. Niklas Fuchs, Antenne Thüringen, Redaktion.
9: Historisch schlechte Umfragewerte für die CDU und der schlechteste jemals gemessene Zustimmungswert für einen amtierenden Bundeskanzler. Friedrich Merz muss sich Sorgen machen um seine politische Zukunft. Das bestätigt jetzt auch eine aktuelle YouGov-Umfrage. Darin rechnet fast die Hälfte, nämlich 48% der Befragten damit, dass der Kanzler noch in diesem Jahr abgelöst wird.
11: Spätestens seit dem Wahldebakel in Sachsen-Anhalt wird darüber spekuliert, ob sich Friedrich Merz im Amt halten kann und wie lange. In dieser Woche hatte der Kanzler zwar Rückendeckung von den 8 CDU-Ministerpräsidenten bekommen, das könnte sich aber auch ändern, wenn die CDU bei den Landtagswahlen an diesem Sonntag weiter abschmiert. In Mecklenburg-Vorpommern liegt sie laut aktuellem ZDF-Politbarometer bei nur noch 6% und droht sogar aus dem Landtag zu fliegen. Und in Berlin könnte die CDU den Posten des regierenden Bürgermeisters verlieren, wenn die Linke gewinnt. Dann müsste Friedrich Merz seinen Satz "Aufgeben ist keine Option" wohl überdenken. Diana Kramer, Antenne Thüringen Nachrichtenredaktion.
9: In Tannroda im Weimarer Land ist am Abend ein Mann tot in einem Stall entdeckt worden. Das Gebäude wurde als Lager genutzt. Seine Leiche konnte nur noch tot geborgen werden, teilte die Polizei mit. Die Kripo hat nun die Ermittlungen aufgenommen. Nach bisherigem Stand geht die Polizei von einem natürlichen Todesfall aus. Wie der Mann verschüttet wurde und wie alt er war, konnte die Polizei zunächst nicht sagen. 3 Tage vor der Landtagswahl in Mecklenburg-Vorpommern hat die SPD laut ZDF-Politbarometer die AfD überholt. Die Partei von Ministerpräsidentin Manuela Schwesig käme demnach auf 37%, 3 Prozentpunkte mehr als vor einer Woche. Die AfD mit Herausforderer Leif-Erik Holm liegt mit 36% knapp dahinter. Die CDU verliert weiter und kommt nur noch auf 6%, die Linke liegt bei 9. Die Grünen könnten es mit 5% gerade so in den Schweriner Landtag schaffen, das BSW eher nicht. Es liegt in der Umfrage bei 4%.
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9: Und nochmal schnell zum Fußball. In der Europa League hat Hoffenheim einen unerwarteten Fehlstart hingelegt. Die TSG verlor in Heraklion gegen den Außenseiter OFI Kreta mit 0:2.
12: Danke, Hannes. Wir sind beim Wetter angekommen. Aktuell 10 Grad in Lauscha, Meiningen 12 Grad, Kindelbrück kommt auf 13 Grad. Heute mal Sonne, mal Wolken und teilweise ein bisschen Regen unterwegs. Morgen sieht es eigentlich ganz ähnlich aus wie heute. Der Sonntag sieht dann schon ungemütlich aus. Viele Wolken und viel Regen.
13: Es ist 7:04, Antenne Thüringen, der schnellste Verkehrsservice im Anschluss mit einer Vermisstenmeldung der Polizei. A9 Richtung München zwischen Bad Berneck, Himmelkron und Dreieck Bayreuth, Behinderung nach Unfall. A71 Richtung Sangerhausen zwischen Suhl, Zellermelis und Oberhof im Hochwaldtunnel, da ist ein kaputtes Auto auf der rechten Spur. Und B88 in Höhe Quittelsdorf, da ist ein V auf der Fahrbahn.
12: Seit gestern Abend wird der 78-jährige Jürgen Hellmann vermisst. Er war nach einem Verkehrsunfall im Klinikum Weimar und entgegen des Rates der Ärzte hat er das Krankenhaus eigenständig verlassen. Seitdem ist unklar, wo Jürgen Hellmann ist. Die Polizei geht von akuter Eigengefährdung aus. Jürgen Hellmann ist ca. 1,80 groß, sehr schlank, hat dünnes, kurzes, graues Haar und trägt vermutlich eine graue Jogginghose. Hinweise bitte an die Polizei, es ist dringend. Und Hinweise in Sachen Verkehr gerne an uns. Eine Nummer für alles, WhatsApp-Verkehr und mehr. 0800 3x5 2550.
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14: Juhu. Guten Morgen, Thüringen.
12: Schönen guten Morgen.
14: Hey, guten Morgen.
12: Man merkt, es ist Freitag, gute Laune bei Frau Großmann.
14: Naja, klar.
12: Obwohl es so langsam in Richtung Herbst geht.
14: Es ist passiert, Alexander. Woran merkt man bei mir, dass Herbst wird?
12: Weiß ich nicht.
14: Wenn das Teelager auf Arbeit aufgefüllt wird. Ich habe heute 2 neue Packungen dabei.
12: Heiße Liebe. Ja.
14: Nee, warte.
12: Pfefferminz.
14: Nee.
12: Kamille.
14: Nee.
12: Also, ich trinke Tee nur, wenn ich krank bin. Also, wenn du mich Tee trinken
14: Thai
12: siehst,
14: Ingwer Mango. Ich weiß, ich beuge vor. Ich war gestern wieder beim Kindertraining, da hat es gehustet und geschnieft, da muss man sich vorbeugen. Wir wollen die Keime nicht. So.
12: Ich habe Limette gestern Abend gepresst.
14: Siehst du? Du machst das auch.

0: Guten Morgen.
1: Na hallo.
0: Antenne Thüringen, die Morning Show mit Anna und Alex. 7:58 haben wir es. Die Woche ist rum. Fast zumindest. Jeder will einfach nur noch Wochenende haben. Ging es euch auch so? Diese Woche war irgendwie seltsam.
1: Ja, das ist aber bestimmt auch das Wetter. Aber hey, ja. Zum Freitag wird's mal Zeit für eine süße Tiergeschichte. Das verkürzt ja bekanntlich die Wartezeit aufs Wochenende. Guten Morgen, Niklas.
2: Ja, schönen guten Morgen. Es geht um einen verletzten Wanderfalken.
1: Oh.
2: Gestern am späten Nachmittag, da hat sich Johann aus Erfurt bei uns gemeldet, hier bei Antenne Thüringen, hat angerufen, denn vor seiner Arbeitsstätte, vorm Sport- und Reha-Zentrum, da hat er einen verletzten Wanderfalken gefunden.
0: Da wusste auf jeden Fall, wo er hin muss.
2: Zum Reha-Zentrum der Falken, richtig. Allerdings hatte kein Tierarzt mehr offen oder die Johann erreicht hat, die hatten nicht die nötige Expertise. Also wusste sich Johann nicht mehr anders zu helfen und hat bei uns hier angerufen, um einfach einen Aufruf zu starten, ob da jemand Ahnung hat. Und gemeinsam haben wir nach einer Lösung gesucht und tada.
3: Hallo, hier ist nochmal der Johann. Ich war derjenige, der angerufen hat wegen dem Falken und habe um eure Hilfe gebeten. Vielen Dank nochmal dafür. Ist super angekommen. Es haben sich einige Hörer bei uns gemeldet, beziehungsweise auch Fachkräfte. Wir haben den Vogel jetzt in die Hände der Feuerwehr gegeben, beziehungsweise an die Kolleginnen und Kameraden dort. Die haben den jetzt bei sich und jetzt geht's weiter mit dem Vogel. Vielen, vielen Dank nochmal für eure Hilfe. Der Vogel ist unter Dach und Fach und wird jetzt weiter behandelt. Ich hoffe, dem geht's bald wieder besser. Vielen Dank. Bis dann. Tschüss.
1: Das hört sich doch nach Happy End an.
2: Also um den Falken wird sich jetzt gekümmert.
0: Na, da drücken wir ganz sehr die Daumen, dass er schön aufgepäppelt wird und dann in Reha geht und danach wieder freigelassen wird. So.

0: Getta. Ich glaube, das waren Vor-Abi-Partys. Gute Erinnerung
1: dran. Wie schön du singst.
0: Ja. Freitagmorgen. Antenne Thüringen ist hier die Morning Show. Alina aus Weimar hat sich heute Morgen schon 250 Euro gesichert. Anna und ich haben heute früh im Dunkeln ein Schloss in Weimar am Frauenplan versteckt.
1: Oh, war's früh.
0: Ja, und dunkel vor allem. Mhm. Bisher war es ansonsten noch ganz ruhig an der Antenne Thüringen Schatzsuche Hotline. Bis jetzt.
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1: In ganz Thüringen sind Schlüsselboxen versteckt. Wie nochmal?
3: Ja.
1: Ja, also Alexander reitet schon mal los und macht sich auch auf die Suche nach Schlüsselboxen. Ihr findet eine, dann ruft ihr bei uns an, so wie jetzt. Hallo, hier sind Anna und Alex. Wer ist da?
4: Ja, schönen guten Morgen, Jens Friedrich. Ich stehe hier in Kahla und habe gerade so ein schönes Schloss von Antenne Thüringen gefunden.
1: Wo denn genau?
4: Auf dem Marktplatz in Kahla.
0: Cool. Hast du schon von der Aktion gehört oder bist du jetzt erst dadurch aufmerksam geworden?
4: Ich bin dadurch aufmerksam geworden.
0: Okay, sehr gut. Du hast alles richtig gemacht. Du hast uns angerufen. Sagst uns einmal kurz, welche Nummer auf dem Schloss steht.
4: Da steht die 73 drauf.
0: Und dann gibst du jetzt den Code 1098 ein.
4: So, 10. So, jetzt müsste ich hier draufdrücken, dann geht das auf, ja. Jawohl.
0: Genau.
4: Gut. Und dann ist hier ein Zettel drin.
0: Was steht drauf?
4: Da steht was von einer Toskana-Therme drauf.
1: Ja, das heißt, du kannst dem mal einen schönen Entspannten machen mit einer weiteren Person. Bisschen Sauna, bisschen entspannen. Ist das was für dich?
4: Ja, ja. Freilich.
1: Sehr gut. Na dann, herzlichen Glückwunsch.
4: Alles klar. Gut, besten Dank. Jetzt mache ich das Gerät wieder zu und...
0: Nee, das wäre lieb, wenn du uns einen Gefallen tust und das entweder mitnimmst, als Andenken behältst oder wegschmeißen. Nur nicht, dass wir den Müll da in Kahla lassen. Das wäre lieb.
4: Okay, alles klar.
0: Und dann wünschen wir ganz viel Spaß in der Toskana-Therme.
4: Ja, vielen Dank.
0: Danke, okay. Ciao, mach's gut, ciao. Ja,
4: tschüss.
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0: Genau. Hier ist Antenne Thüringen, es ist 8:30.
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2: Guten Morgen. Im Landkreis Nordhausen ist am Abend ein 35-jähriger Fahrradfahrer bei einem Unfall mit einem Streifenwagen getötet worden. Der Mann war mit einem E-Bike auf der Straße zwischen Heringen-Helme und Utleben unterwegs. Nach Angaben eines Polizeisprechers waren die beiden Beamten ohne Blaulicht gefahren. Sie blieben unverletzt. Weitere Angaben zum genauen Unfallhergang gab es zunächst nicht, weil die Ermittlungen noch laufen. Diese führt nun die Autobahnpolizei. In Russland hat am späten Abend unserer Zeit die Parlamentswahl begonnen. Die ersten Wahllokale öffneten auf der Halbinsel Kamtschatka ganz im Osten. Bei der Abstimmung über die 450 Sitze in der Staatsduma gilt ein Sieg der Putin-Partei Geeintes Russland als sicher. Oppositionskräfte sind bei der Wahl so gut wie nicht mehr zugelassen. Gewählt wird bis Sonntag in 11 Zeitzonen. Es ist die erste Parlamentswahl in Russland seit Beginn des Krieges gegen die Ukraine. Das Landgericht Erfurt hat einen 31 Jahre alten Angeklagten aus Italien wegen Drogenhandels zu 7 Jahren und 9 Monaten Haft verurteilt. Er wird im Umfeld der kalabrischen Mafia 'Ndrangheta zugerechnet. Eine Verurteilung wegen Mitgliedschaft in einer kriminellen Vereinigung gab es dann aber nicht. Die Staatsanwaltschaft hatte mehr als 13 Jahre Haft gefordert. Dem Mann wurden unter anderem der Handel mit mehreren Kilo Kokain und anderen Betäubungsmitteln vorgeworfen. Bundesverteidigungsminister Pistorius nimmt heute im US-Bundesstaat Texas den ersten Kampfjet vom Typ F-35 in Empfang. Pistorius sprach vorab von einer neuen Ära für die Bundeswehr. Es handle sich um das modernste Kampfflugzeug der Welt, das sich durch hervorragende Tarneigenschaften und eine leistungsfähige Sensorik auszeichne. Deutschland will insgesamt 35 Maschinen für 10 Milliarden Euro kaufen. Der Tarnkappenbomber von Lockheed Martin soll die überalterte Tornado-Flotte ablösen.
3: Mal Sonne, mal Wolken heute und teilweise ein bisschen Regen mit dabei. In Suhl sind es 11 Grad, 14 Grad in Apolda. Wingerode kommt auf 13 Grad. Heute bis zu 20 Grad maximal. Morgen eigentlich ähnlich wie heute, meistens trocken. Kann aber trotzdem sein, dass es hier und da mal Regen gibt. Aber der Sonntag sieht eher grau und nass aus. Viel Regen bei bis zu 20 Grad.
0: Es ist 8:03, Antenne Thüringen, der schnellste Verkehrsservice im Anschluss mit einer vermissten Meldung der Polizei. A4 Richtung Dresden, zwischen Jena Zentrum und Stadtroda, Vorsicht, Gegenstände auf der Fahrbahn, da ist ein kaputtes Fahrzeug auf der rechten Spur. A4 Richtung Dresden, zwischen Ronneburg und Schmölln, totes Tier auf der Fahrbahn. Und A4 Richtung Frankfurt, zwischen dem Kreuz Erfurt und der Überfahrt zur A71, Vorsicht, da sind Reifenteile auf der Fahrbahn.
3: Seit gestern Abend wird der 78-jährige Jürgen Hellmann vermisst. Er war nach einem Verkehrsunfall im Klinikum Weimar und entgegen der Ratschläge der Ärzte hat er das Krankenhaus eigenständig verlassen. Seitdem ist unklar, wo Jürgen Hellmann ist. Die Polizei geht von akuter Eigengefährdung aus. Jürgen Hellmann ist ca. 1,80 groß, sehr schlank, hat dünnes, kurzes, graues Haar und trägt vermutlich eine graue Jogginghose. Hinweise bitte an die Polizei, Hinweise in Sachen Verkehr an uns, 0800 3x5 2550.
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0: Hallo, guten Morgen.
3: Hey, zack. Hey, Dad. Also mein Norwegisch hält sich in Grenzen. Ich versuche jetzt mal... Ja, das war Norwegisch. Das war Norwegisch. Weißt du, wie bei der Sendung mit der Maus früher. Willkommen jetzt zu The Bowser. Die kommen nämlich aus Norwegen. Ist ein DJ-Trio und die heißen... So, jetzt geht's los. Edward Braingroth, Fredrik von Kroch und Philipp Bergenstjerner.
0: Ich möchte
3: das klingt auch ein bisschen holländisch.
0: Ich wollte gerade sagen, du gibst allem Norwegischen irgendwie auch so ein kleines bisschen was Holländisches. Naja. Gut,
3: aber großartige Musik machen sie und das ist neu auf Antenne Thüringen. Magnetic, Musik aus Norwegen. The Bowser.
0: Ja, guten Morgen.

0: Schönen guten Morgen. 8.41 Uhr haben wir es gleich. Hier ist die Antenne Thüringen Morning Show mit Anna und Alex. Heute ist der 18.09. Es ist ein Freitag. Das heißt, heute Nachmittag ist sie wieder da. Sina Peschke.
1: Na, und sie hat vor allem wieder Promis im Interview. Diese Woche Atze Schröder, der Comedian. Und sein Metier sind natürlich Witze über Politiker.
2: Das war schon bei Merkel so, dass mich da der blaue Blazer oder der gelbe eher interessiert hat als die spezielle Politik. Aber wenn ich über die Frisur von Friedrich Merz spreche, dann ist der Gag ja schon quasi mit eingebaut.
1: Nächste Woche
2: so, ganz genau. Das ist ja mehr eine Landkarte, ne? Wo so spanisches Festland und vorne drauf Ibiza abgebildet ist. Oder Helgoland, je nachdem, wo man hin möchte.
1: Nächste Woche Dienstag ist Atze Schröder in Erfurt, in der Alten Oper. Ja. Und er freut sich schon sehr.
2: Es ist ja auch ein Wiedersehen eigentlich. Es gibt wenige Städte, in denen ich so oft auch mit meinen Büchern war, wie in Erfurt. Und ja, ist auch so ein bisschen nach Hause gekommen. Ich freue mich da sehr drauf.
0: Also Atze Schröder freut sich schon mal auf nächste Woche auf Erfurt. Heute Nachmittag also dann bei Sina Peschke. Und wir freuen uns gleich auf Udo Lindenberg gemeinsam mit Apache 207 und Komet.
1: Und Alicia Keys. Oh, das ist kein Song, das ist ja fast eine Hymne.
0: Also so zu singen, ne, das ist schon krass. Das ist ja wie mit Celine Dion. Da habe ich übrigens gestern angefangen, die Doku zu gucken, die du mir empfohlen hast.
1: Habe ich dir vor einem Dreivierteljahr empfohlen.
0: Ja,
1: aber schön,
0: ja,
1: es dauert immer ein bisschen.
0: Hallo.
1: Hast du mittlerweile Saltburn bei Prime geguckt? Auch nicht.
0: Nein.
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0: Michaela Schockies, ey, die gibt hier alles am Freitagmorgen. Hallo zusammen, hier ist die Antenne Thüringen Morning Show mit Anna und Alex, 8.51 Uhr. Und gleich gibt's Lady Gaga für euch, die widmet sich ja jetzt einer neuen Rolle, nämlich der Rolle als Mutter.
1: Frisch gebackene Mama, wobei nicht ganz klar ist, ob sie das Kind selber ausgetragen hat, weil es ist im Juni geboren und sie war im Mai noch auf Tour und man sah jetzt nicht wirklich viel.
0: Boah, das wäre ja hart.
1: Oder ob sie den Spahn gemacht hat und eine Leihmutterschaft da quasi hintersteckt. Jedenfalls haben jetzt Medien rausgefunden, wie das Kind heißt. So, Rose Bean Polanski. Rose Bean. Am 9.
0: Wie die Bohne?
1: Ja. Am 9. Juni zur Welt gekommen. Pass auf, ich erkläre dir auch warum. Rose vermutet man wegen dem großen Rosentattoo auf dem Rücken von Lady Gaga. Das hat sie sich ja für ihre Performance bei La Vie en Rose für den Film A Star is Born gemacht.
0: Ja.
1: Rose.
0: Ja.
1: So, und der zweite Vorname, Bean, könnte vom Sänger und Aktivisten Carl Bean inspiriert worden sein. Also der Nachname von ihm. Weil der hatte die Inspiration geliefert für den Song Born This Way. So, und im Hintergrund läuft nicht Born This Way, sondern
0: Abracadabra. Ich meine, sie hätte sie auch Hex nennen können oder Bibi Blocksberg.
1: Siegfried und Roy.
0: Aber Rose ist ja jetzt nicht, also das ist ja jetzt nicht schlecht.
1: Rose, hieß sie von Titanic nicht aus? Rose?
0: Ja, aber die hat ja überlegt.
1: Jack.
0: Also,
1: Jack.
0: Oh,
1: Jack.
0: Oh Gott. Lieber Gott, Alexander.
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6: Schönen guten Morgen.
7: Tödlicher Unfall am Abend im Landkreis Nordhausen. Verwickelt sind zwei Polizeibeamte mit ihrem Streifenwagen.
8: Jetzt alle News, die heute Morgen wichtig sind, mit Hannes Ebert. Es ist 9 Uhr.
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9: Guten Morgen. Im Landkreis Nordhausen hat sich am Abend ein tragischer Unfall mit einem Streifenwagen ereignet. Zwei Beamte haben mit dem Auto einen Fahrradfahrer erfasst und getötet.
10: Der 35-Jährige war auf einem E-Bike unterwegs. Der Unfall ereignete sich auf der Straße zwischen Heringenhelme und Utleben. Die beiden Polizeibeamten sind unverletzt geblieben. Sie waren ohne Blaulicht unterwegs, sagte uns ein Polizeisprecher heute Morgen. Mehr Angaben darüber, wie der Unfall genau passiert ist, gab es zunächst nicht, weil die Ermittlungen noch laufen. Diese führt die Autobahnpolizei. Es ist üblich, dass bei schweren Vorfällen mit Polizeibeamten eine andere Dienststelle die Ermittlungen führt. Niklas Fuchs, Antenne Thüringen, Redaktion.
9: Die CDU plant bei ihren Maßnahmen gegen die hohen Spritpreise offenbar eine Entlastung um bis zu 25 Cent pro Liter. Diese Summe nannte Generalsekretärin Hoppermann gestern Abend im ZDF. Sie sagte, es seien noch letzte Absprachen mit den Bundesländern nötig. Dann könnten die Entlastungen für Autofahrer bereits Anfang Oktober kommen. Umstritten ist allerdings noch, wie sie konkret aussehen und finanziert werden sollen. Verteidigungsminister Pistorius besucht heute im texanischen Fort Worth den US-Flugzeugbauer Lockheed Martin. Das Unternehmen übergibt dort den ersten von Deutschland bestellten Tarnkappenjet vom Typ F-35 offiziell. Die Flugzeuge sollen die überalterte Tornado-Flotte der deutschen Luftwaffe ablösen.
11: Der Tarnkappenjet F-35 gilt als das modernste Kampfflugzeug der Welt und Deutschland kauft knapp 3 Dutzend dieser Maschinen. Sie sollen nach den Worten von Verteidigungsminister Pistorius die Luftverteidigung der Zukunft bilden, kombiniert mit unbemannten Systemen. Aufgrund von Form- und Außenbeschichtung sind diese Jets für gegnerischen Radar schwer zu finden. Piloten und Techniker werden bereits in den USA ausgebildet und bis Jahresende sollen die ersten 6 Maschinen ausgeliefert werden. Standort wird der Flieger Horst Büchel in der Eifel. Tina Eck, USA.
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9: In der deutschen Industrie läuft es besser als bisher erwartet. Der Bundesverband der deutschen Industrie BDI rechnet für dieses Jahr mit einem Wachstum des Bruttoinlandsprodukts von 1%. Bislang hatte der BDI nur mit etwa der Hälfte gerechnet.
12: Rückenwind kommt vor allem aus dem Geschäft mit den Partnern in Europa. Aber ein breiter Aufschwung ist das noch nicht, sagt der BDI. Denn das Wachstum wird vor allem vom Staat angeschoben mit Ausgaben für Infrastruktur und Verteidigung. Private Investitionen, die bleiben dagegen gering. Der BDI fordert deshalb von der Regierung, setzt nun schnell die geplanten Reformen um, damit die Industrie wettbewerbsfähig wird. Claudia Wächter, Antenne Thüringen, Nachrichtenredaktion.
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8: Und hier ist das Wetter. 12 Grad in Nordhausen. Katzhütte meldet 11 Grad. Bad Köstritz kommt auf 13 Grad. Heute mal Sonne, mal Wolken. Meistens trocken. Hin und wieder mal ein paar Tropfen möglich. Bei bis zu 20 Grad maximal. Morgen am Samstag wiederholt sich das Ganze. Der Sonntag dagegen sieht eher ungemütlich aus. Grau, viele Wolken, immer wieder Regen.
7: Es ist 8:45, Antenne Thüringen, der schnellste Verkehrsservice. A4 Richtung Dresden, zwischen Jena Zentrum und Stadtroda, Vorsicht, Gegenstände auf der Fahrbahn, außerdem kaputtes Fahrzeug. Weiter auf der A4 Richtung Dresden, zwischen Ronneburg und Schmölln, totes Tier. Gegenrichtung, A4 Richtung Frankfurt, zwischen Kreuz Erfurt und Überfahrt zur A71, da sind Reifenteile auf der Fahrbahn. Und A4 Richtung Dresden auch noch reingekommen, zwischen Sättelstedt und Waltershausen, da ist ein kaputtes Auto. Wir haben den ersten Blitzer, den hat Franzi entdeckt, auf der B88, Carla am Herweg, stadtauswärts, Höhe Tankstelle in einem grauen Bus, 50er-Zone. Habt ihr noch was gesehen? Eine Nummer für alles bei uns, WhatsApp-Verkehr und mehr, 0800 3x5 2550. Gute Fahrt.
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8: Servus zusammen. Morgen startet das Oktoberfest in München. München platzt ja jetzt wahrscheinlich schon aus allen Nähten, weil alle Touristen angekommen sind. Und morgen rennen sie dann alle wieder, wir kennen die Bilder, auf die Theresienwiese. Denn die Wiesen starten und um Punkt 12 Uhr ist Fass an Stich mit dem Oberbürgermeister. Und dieses Jahr das erste Mal mit dem neuen Oberbürgermeister, mit Dominik Krause.
7: Wusste ich nicht.
8: Ja, genau, der ist im Mai gewählt worden. Schwul bei den Grünen, relativ jung, 36 Jahre. Und die Frage ist, wie aufgeregt wird er wohl sein, oder? Also ich würde das nicht hinkriegen, glaube ich, so ein Fass anzustecken. Wenn du mit dem Hammer daneben haust und alle Welt guckt, wie viele Schläge wird er brauchen?
7: Ich hätte vor allem Angst, dass ich danach einen gebrochenen Finger habe. Oder mir irgendwo anders hinhaue, wo es weh tut.
8: Wir trinken dann lieber das Bier, als dass das anstecht.
7: I'm

0: Schönen guten Morgen, hier ist die Antenne Thüringen Morning Show. 16 Minuten nach 9 ist es schon wieder. Toll, dass ihr da seid. Es ist Freitag.
1: Ja, das stimmt, richtig. Und wir spielen neue Musik. Das ist quasi New Music Friday jetzt mit Teddy Swims. Den kennt ihr vor allem von der Single hier, Mr. Know-It-All. Ja. Ein großartiger Künstler, der Gott sei Dank kein One-Hit-Wonder geblieben ist.
0: Nee, er hat seit heute was Neues am Start. Und zwar Perfect Man. Und wir machen jetzt hier ein bisschen eine romantische Stimmung, weil genauso fühlt sich dieser Song an. Allerdings nicht romantisch, sondern es hat schon so leichte Weihnachts-, ich mache den Kamin an.
1: Ihr werdet es gleich hören, das klingt schon wie so ein kleines Weihnachtslied. Und da habe ich mich gefragt, ab wann darf man Glühwein trinken? Ich habe mal ChatGPT gefragt. Glühwein darf man in der Öffentlichkeit ab 16 Jahren. Ab wann darf man im Jahr Glühwein trinken?
0: Na, da bin ich mal gespannt, was das jetzt sagt.
1: So, es gibt kein gesetzliches Startdatum im Jahr, ab dem der Konsum von Glühwein verboten oder erlaubt wird.
0: Ah, guck, das hängt also nicht am Toten Sonntag.
1: Sie dürfen Glühwein theoretisch das ganze Jahr über, also auch im Hochsommer, legal kaufen, zubereiten und trinken. In der Praxis orientiert sich der Konsum an der klassischen Saison. Also im Einzelhandel aufmerken, warte mal, muss ich mich schlecht fühlen?
0: Alex, das Bett ist gleich zu Ende.
1: Muss ich mich schlecht fühlen, im September Glühwein zu trinken? Die Tage werden kürzer, der Herbst zieht langsam ein. Es gibt absolut keinen Grund, sich schlecht zu fühlen, oder?
0: Schön.
1: Ab wann trinkst du so Glühwein?
0: Bei mir ist das temperaturabhängig. Also ich habe auch schon mal im August zu meinem Geburtstag Glühwein getrunken, weil da waren es irgendwie 4 Grad oder 5 Grad auf dem Boot. Aber so, also es sollte schon so, dass man den Atem sieht. Dann finde ich Glühwein gut.
1: Ich hatte eine Zeit lang die Tradition, dass wenn so die St. Martinszüge anfangen, ich mit einer Freundin immer auf den St. Martinszug gegangen bin und da meinen ersten Glühwein getrunken habe. Das ist aber schon ein paar Jahre her.
0: Das ist ja dann
1: mittlerweile ich halte mich an ChatGPT, die sagt, ich brauche mich nicht schlecht fühlen. Also man könnte theoretisch auch schon, wenn ein guter Song läuft und man sich danach fühlt. Also
0: um 9.18 Uhr an einem Freitag, oder was?
1: Teddy Swims, das ist die neue, die schon ein bisschen weihnachtlich klingt.
0: Freitag nach 1 macht ja bekanntlich jeder sein.
1: Perfect Man.

0: ist Antenne Thüringen, die Morning Show mit Anna und Alex.
1: Hallo.
0: Guten Morgen, gleich Chapel Road mit dem, was wir in Thüringen nicht haben, mit der U-Bahn, Subway. Müssen wir früher in andere Städte fahren. Man kann nicht alles haben.
1: Ja, man muss auch mal irgendwo anders hinfahren, das ist ja auch schön, ne?
0: Also der Subway gibt's gleich.
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0: Chaperone auf Antenne Thüringen. Die Morning Show mit Anna und Alex. Und Anna und ich haben uns vorhin über Glühwein unterhalten. Und dann hat Dieter geschrieben, ich bin fremdgegangen, ich habe einen Dresdner schon gekauft. Also Stollen. Gut, dass er es dazu geschrieben hat. So, danke Dieter für deine Nachricht. Willkommen zu den Temperaturen. Greiz meldet 14 Grad, Dingelstedt 13 Grad, 12 Grad in Fachdorf. Heute, naja, mal Wolken, mal Sonne, teilweise auch so ein Nieselregen, da könnte der Glühwein schon schmecken. 20 Grad maximal. Morgen ähnlich wie heute, also Sonne-Wolken-Mix, ab und an Schauer möglich bei ähnlichen Temperaturen. Und der Sonntag wird dann noch ungemütlicher. Viele Wolken, viel Regen.
1: Es ist 2:02 Antenne Thüringen, der schnellste Verkehrsservice. A4 Richtung Dresden zwischen Bucher und Stadtroda, Gegenstände auf der Fahrbahn und kaputtes Fahrzeug auf der rechten Spur. A73 Richtung Suhl zwischen Ebensfeld und Bad Staffelstein, Reifenteile. Im Kreis Gotha zwischen Gotha und Trükleben in beiden Richtungen Vorsicht, totes Tier. Ein Blitzerhammer B88 Kala am Herweg statt auswärts Höhe der Tankstelle in der 50er-Zone. Habt ihr mehr gesehen? Eine Nummer für alles, WhatsApp, Verkehr und mehr. 0800 3x5 2550.
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0: Guten Morgen am Freitag, hier ist die Antenne Thüringen Morning Show mit Anna und Alex. Wir haben es schon wieder 20 vor 10, guck hin.
1: Morgen ist der 19. 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

0: Hallo.
1: Hallo.
0: Hier ist die Antenne Thüringen Morning Show mit Anna und Alex. Und es ist tatsächlich, kurz bevor wir hier den Staffelstab an Björn Köbis übergeben, ist es doch nochmal passiert.
1: Ja! Jemand hat unsere, guck mal, ich habe eine hier.
0: Aber die ist leer. Kleine,
1: die ist leer. Die ist von heute früh. Richtig. Jemand hat unsere Schätzkiste gefunden.
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0: Hallo, hier sind Anna und Alex. Wer ist denn da?
3: Hier ist Enrico.
0: Enrico, wie können wir dir helfen?
3: Ich habe eine Box gefunden.
1: Na guck mal, kurz vor Ende unserer Show hast du noch die Box gefunden. Quasi so kurz vor Wochenende. Wo genau denn?
3: In Adern, an der Kirche.
0: Oh. Ach, guck.
1: Und war es versteckt oder hast du es sofort gefunden?
3: Das ging so ein bisschen im Gestrüpp drin. Das ging eigentlich. War sehbar. Also war schon sehbar so rum.
0: Okay, na dann willst du jetzt natürlich wahrscheinlich auch wissen, was drin ist, oder?
3: Ja, nicht schlecht.
0: Gut, sag mir mal, welche Schlossnummer das ist.
3: Die 54.
0: Die 54, okay. Dann musst du bitte eingeben. Die 3826.
3: 3826.
0: Mhm.
3: Zwei Tickets.
0: Für?
3: Musical. Für den 2. Januar 2027. Wunderbar.
0: Toll.
1: Na, herzlichen Glückwunsch. Dann wünsche ich mir ganz viel Spaß.
3: Dankeschön.
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3: Die Beliebtheit von Bundeskanzler Merz ist wirklich im Keller. In einer aktuellen Umfrage glauben die meisten, dass er an Silvester schon nicht mehr im Amt ist. Jetzt alle News, die heute Vormittag wichtig sind. Es ist jetzt um 10.
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5: Guten Tag. Bundeskanzler Merz ist so unbeliebt wie noch kein Kanzler vor ihm. Wenn die anstehenden Wahlen so schlecht für die CDU ausfallen, wie es in Umfragen vorhergesehen ist, dann wird seine Basis auch in der eigenen Partei immer kleiner werden. In einer aktuellen YouGov-Umfrage geht nur noch jeder Zweite davon aus, dass Merz auch im nächsten Jahr noch Kanzler ist. Nur 31% glauben daran, dass Merz weitermacht.
6: Je nach Ausgang der Wahlen könnte für Kanzler Merz nach nichtmals anderthalb Jahren im Amt Schluss sein. Spätestens seit dem Wahldebakel vor 2 Wochen in Sachsen-Anhalt steht Merz heftig unter Druck. Hinzu kommen katastrophale Umfragewerte für ihn als Regierungschef. Am Sonntag werden sich möglicherweise viele in der CDU fragen, stützen oder stürzen. David Riemer, Antenne Thüringen, Berlin.
5: Thüringens Ministerpräsident Mario Vogt begrüßt die geplanten EU-Regeln zu mehr Schutz für Kinder und Jugendliche vor Gefahren in sozialen Netzwerken. Die EU-Regeln sehen vor, dass TikTok und Co. sowie die Anbieter künstlicher Intelligenz für Kids und Jugendliche künftig nachweisen müssen, dass sie sicher sind.
7: Ministerpräsident Vogt sagt, keine eigenen Accounts für Kinder unter 15 Jahren, verlässliche Alterskontrollen und sichere Voreinstellungen auf den Plattformen sind richtige und notwendige Schritte. Besonders wichtig sei ihm, dass die Verantwortung nicht länger allein bei Eltern und Schulen liege. Er verwies darauf, dass sich Thüringen schon früh für Altersgrenzen und einen besseren Schutz für Minderjährige eingesetzt habe. Einheitliche Regeln für Europa seien nun der richtige Weg. Der Schutz unserer Kinder darf nicht an nationalen Grenzen enden, so Vogt. Jan Walter, Antenne Thüringen, Nachrichtenredaktion.
5: Die USA planen nach Angaben von Präsident Trump einen Militärstützpunkt in Polen. Die Gespräche dafür seien in einem fortgeschrittenen Stadium, schrieb Trump auf seiner Plattform True Social. Er kündigte an, dass schon in Kürze ein Standort bekannt gegeben werden könnte.
8: Um US-Truppenstützpunkte in Deutschland und Polen gab es jüngst so einiges Hickhack. So hatte Trump im Frühjahr angekündigt, 5.000 Soldaten aus Deutschland abzuziehen. Dann hieß es, auch die geplante Entsendung von 4.000 Soldaten nach Polen werde gestoppt. Dann wollte Trump auf einmal wieder 5.000 Soldaten nach Polen verlegen. Es ging hin und her. Polen bemüht sich um eine größere Truppenpräsenz der USA. Und Trump kann gut mit dem polnischen Präsidenten Nawrocki. Nun kokettiert er mit einem US-Truppenstützpunkt an der Ostflanke der NATO. Tina Eck, USA.
5: 3 Tage vor der Landtagswahl in Mecklenburg-Vorpommern hat die SPD laut ZDF-Politbarometer die AfD überholt. Die Partei von Ministerpräsidentin Manuela Schwesig käme demnach auf 37%, 3 Prozentpunkte mehr als noch vor einer Woche. Die AfD mit Herausforderer Live-Erik Holm liegt mit 36% knapp dahinter. Die CDU verliert weiter und kommt nur noch auf 6%. Die Linke liegt bei 9%. Die Grünen könnten es mit 5% gerade so in den Schweriner Landtag schaffen. Das BSW eher nicht. Es liegt in der Umfrage bei 4%.
3: Also es ist heute jetzt eher noch ein grauer Tag. Es kommen aber später dann wieder ein paar Sonnenscheinstrahlen. Was sind das eigentlich? Sonnenstrahlen, so. Auf uns herunter 20 Grad heute maximal. Morgen 22 Grad. Ähnliches Wetter wie dann heute Mittag. Und am Sonntag dann eher regnerisch, vor allem um die Mittagszeit herum. Immer mal wieder ein paar Schauer möglich.
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3: 9:04 Antenne Thüringen, der schnellste Verkehrsservice A4 Richtung Dresden zwischen Bucher und Stadtroda. Vorsicht, da sind Gegenstände auf der Fahrbahn und kaputtes Fahrzeug auf der rechten Spur. Und Blitzer haben wir auch, B88 Kala am Heerweg. Statt Auswärtshöhe Tankstelle, da ist ein grauer Bus, das 50 erlaubt. Wenn ihr noch was gesehen habt, eine Nummer für alles. WhatsApp-Verkehr und mehr 0800 3x die 5 2550.
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Purple Disco Machine mit Dopamin. Es ist Antenne Thüringen hier und jetzt geht's rein ins Wochenende mit guter Laune hoffentlich und schon der Vorfreude auf das, was da kommt am Wochenende. Und ihr könnt ja mal reinklicken auf den schönsten Button, wie ich finde, mit der schönste Button auf unserer Website. Blauer Himmel, Sonnenschein, ein paar kleine Wölkchen und steht da Wochenende Loading. Und das Wochenende hat einiges in sich. 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

0: Nein, no, hold on. Es geht ins Wochenende mit Antenne Thüringen. Schön, dass ihr dabei seid.
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0: Pink auf Antenne Thüringen. Und jetzt die Thüringen-Reporter aus eurer Region.
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2: Guten Tag. Auf der Straße zwischen Heringen an der Helme und Utleben im Kreis Nordhausen ist ein E-Bike-Fahrer ums Leben gekommen. Der 35-Jährige wurde von einem Streifenwagen der Thüringer Polizei erfasst. Passiert ist das gestern Abend gegen 20 Uhr. Die beiden Einsatzkräfte im Streifenwagen blieben unverletzt. Warum es zu dem Unfall kam, ist noch unklar. Auch ob der Wagen mit Blaulicht zu einem Einsatz unterwegs war, ist noch offen. Dazu wollte die Polizei bisher noch nichts sagen. Die Ermittlungen zum Unfallhergang laufen. Und ab morgen fährt die Harzer Schmalspurbahn wieder ganz hoch auf den Brocken. Die Bauarbeiten auf der Strecke sind beendet. Seit Ende August wurde auf der Brockenbahn gearbeitet. Jetzt ist die Verbindung zwischen Schirke und dem Brocken wieder frei. Wichtig für Ausflügler und Harz-Fans, der Brocken wird ab morgen wieder 8-mal am Tag angefahren. Wer einen Tagestrip plant, vielleicht direkt ab Nordhausen mit der Schmalspurbahn starten will, hat also wieder deutlich mehr Möglichkeiten. Die HSB hat unterhalb vom Brockenbahnhof rund 1100 Meter Gleise erneuert. Das musste noch vor der kalten Jahreszeit gemacht werden. Und jetzt das Wetter für eure Region.
0: Es ist aktuell ziemlich grau, regnerisch, der lässt aber langsam nach. Dann heute Nachmittag wieder ein paar Sonnenstrahlen hier und da. In Dingelstädt haben wir jetzt gerade aktuell 13 Grad, mäßig bewölkt. Sondershausen hat 14 Grad und in Westgreußen 15 Grad. Auch da viele Wolken unterwegs. Morgen dann eher wolkig bei Temperaturen um 22 Grad. Ein paar Sonnenstrahlen mit dabei. Und Sonntag, der macht dann genau da weiter, wie jetzt gerade ist. Jetzt genau 5 Minuten nach 11:30, Antenne Thüringen, der schnellste Verkehrsservice. Auf der A4 in Richtung Dresden zwischen Bucher und Stadtroda, Vorsicht, Gegenstände auf der Fahrbahn, kaputtes Fahrzeug auf der rechten Spur. Und Blitzerhammer, Jena, Karl-Zeiss-Promenade Richtung Lichtenhain, Beutenberg und B88 Kala am Heerweg statt auswärts Höhe Tankstelle, da steht ein grauer Bus in der 50er-Zone. Wir wünschen eine gute Fahrt.
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0: Einen schönen Start ins Wochenende jetzt mit Harry Styles. Um kurz nach 11:30.

0: Wochenende mit Roxette. Schön, dass ihr dabei seid hier auf Antenne Thüringen. Und das ist ja toll hier. Geldanlage, denkt man ja oft drüber nach. Die Möglichkeiten sind vielzählig. Eine davon befindet sich im Kinderzimmer. Besonders Spielzeug soll hohe Renditen bringen. Moment mal. Ja.
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0: Tagesgeld, Gold, Aktien, Krypto, also das sind ja die gängigen Möglichkeiten für Geldanlagen. Jetzt schwören aber einige auch auf lukrative Investitionen in Kinderspielzeug. Ron, worum geht's jetzt genau?
2: Ja, da geht es um Sammler und Liebhaber, die sind nämlich tatsächlich bereit, für besondere Sammelkarten, seltene Lego-Sets oder Comic-Hefte einen großen Haufen Geld zu bezahlen. Da können Spielkarten auch mal mehrere tausend Euro kosten oder ein einzelnes Bauset mehrere hundert Euro. Das funktioniert also als Wertanlage, aber muss sich auch auskennen. Also in Sammlerkreisen umhören, das Spielzeug am besten auch original verpackt lassen und ein paar Jahre Wartezeit mitbringen. Dann können bestimmte Artikel tatsächlich doll im Wert steigen. Ein Risiko bleibt trotzdem. Am Ende muss es auch einen Käufer geben, der bereit ist, das Geld zu zahlen. Und natürlich kann man auch aufs falsche Pferd setzen. Also etwas kaufen, das später vielleicht gar nicht gefragt ist. Und man braucht natürlich auch ein bisschen Platz für die Lagerung.
0: Also sieht es ja jetzt so aus, ist also keine gute Geldanlage?
2: Jein, also ich bin ja immer für eine breit aufgestellte Anlageform, also möglichst verschiedene Methoden. Und deshalb würde ich auch mal so ein limitiertes Lego-Set kaufen und zur Seite legen. Warum nicht? Also wer 60 Euro für ein besonderes Set zahlt, der kann nach 3 bis 4 Jahren meist schon 100 Euro oder mehr dafür verlangen. Natürlich aber nicht den Kindern oder Enkeln zum Spielen geben. Ich empfehle auch mal auf dem Dachboden oder in den Keller zu gucken. Wer da noch altes Spielzeug hat, unbedingt mal nachsehen, was das heute wert ist. Ich denke da an alte Brio-Holzeisenbahnen, alte Lego-Sets, Karten oder auch Sammelfiguren zum Beispiel.
0: Ja, dann viel Spaß beim Rumwühlen jetzt am Wochenende. Dankeschön, Ron.
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8: Bundeskanzler Merz ist angezählt. Jeder Zweite in Deutschland glaubt nur nach einer Umfrage. Lange kann sich Merz auch nicht mehr in der Macht halten. Jetzt alle News, die heute Vormittag wichtig sind. Es ist jetzt um 11.
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9: Guten Tag. Historisch schlechte Umfragewerte für die CDU und der schlechteste jemals gemessene Zustimmungswert für einen amtierenden Bundeskanzler. Friedrich Merz muss sich wirklich Sorgen machen um seine politische Zukunft. Das bestätigt nun auch eine aktuelle YouGov-Umfrage. Darin rechnet fast die Hälfte, nämlich 48% der Befragten damit, dass der Kanzler noch in diesem Jahr abgelöst wird.
10: Der CDU drohen am Sonntag die nächsten beiden Wahldebakel. Wenn es ganz schlecht läuft, könnte sie in Mecklenburg-Vorpommern an der 5%-Hürde scheitern und in Berlin aus dem Rathaus fliegen. Und dann dürfte es richtig eng werden für den Kanzler. Denn auch die persönlichen Umfragewerte von Merz sind im Keller. Nur noch 13% sind zufrieden mit seiner Arbeit. Das ist der bisher schlechteste Wert für einen amtierenden Kanzler. Der weiß genau, was ab Sonntag auf ihn zukommt. Merz hat seine Reise nach New York zur UN nächste Woche schon mal abgesagt. Thomas Bremser, Antenne Thüringen, Nachrichtenredaktion.
9: Die Spritpreise steigen immer weiter und wir müssen das alles bezahlen und warten, dass die Entlastung von der Bundesregierung kommt. Heute kommen die EU-Finanzminister zu einem informellen Treffen in Dublin zusammen. Thema da auch die hohen Spritpreise. Finanzminister Klingbeil will Werbung machen für eine Übergewinnsteuer auf zusätzliche Gewinne der Mineralölkonzerne. Chancen, dass das durchkommt, gibt's aber kaum.
11: Preisdeckel, Steuersenkung oder Tankrabatt. Viele Vorschläge liegen auf dem Tisch. Die SPD fordert neben einer Übergewinnsteuer auch einen Preisdeckel, um die Verbraucher zu entlasten. Die CDU mit Kanzler Merz und Bundeswirtschaftsministerin Reiche ist dagegen. Reiche ist dafür, die Spritpreise per Steuerrabatt zu senken. Außerdem schlägt sie Direktzahlungen an Geringverdiener vor. Der ADAC fordert wiederum eine Senkung der Stromsteuer. Das würde private Haushalte entlasten und einen weiteren Anreiz für den Kauf von E-Autos schaffen, so eine ADAC-Sprecherin. Tine Klimach, Antenne Thüringen, Nachrichtenredaktion.
9: Vor dem Landgericht Meiningen beginnt heute der Prozess gegen einen ehemaligen Vermögensberater wegen gewerbsmäßigen Betrugs. Der 68-Jährige soll das Geld seiner Kunden lieber für sich selbst ausgegeben haben, als es anzulegen. Laut Anklage geht es dabei um 1,5 Millionen Euro. Die Staatsanwaltschaft hat rund 240 Betrugsfälle ausgemacht. Betroffen sind demnach 27 Kunden. Denen hatte der Mann versprochen, das Geld sicher und mit hoher Rendite anzulegen. Endlich mal gute Nachrichten aus der deutschen Wirtschaft. In der deutschen Industrie läuft es nämlich besser als bisher erwartet. Der Bundesverband der deutschen Industrie, BDI, rechnet für dieses Jahr mit einem Wachstum des Bruttoinlandsprodukts von 1%. Bisher hatte der BDI nur die Hälfte erwartet.
12: Rückenwind kommt vor allem aus dem Geschäft mit den Partnern in Europa. Aber ein breiter Aufschwung ist das noch nicht, sagt der BDI. Denn das Wachstum wird vor allem vom Staat angeschoben mit Ausgaben für Infrastruktur und Verteidigung. Private Investitionen, die bleiben dagegen gering. Der BDI fordert deshalb von der Regierung, setzt nun schnell die geplanten Reformen um, damit die Industrie wettbewerbsfähig wird. Claudia Wächter, Antenne Thüringen, Nachrichtenredaktion.
8: Ja, jetzt langsam, Stück für Stück, kommen so ein paar kleine blaue Lücken. So würde ich sagen. Man sieht so ein bisschen sonnig hier, schon zumindest in Weimar. Also es wird Stück für Stück heute ganz gut. Heute Nachmittag dann immer mehr Sonne. Die Temperaturen heute bei 20 Grad. Morgen 22 Grad, auch ganz gut Sonnenschein, vor allem vormittags und auch am Nachmittag. Sonntag dann eher wieder grau und ein paar Tröpfchen sind auch mit dabei.
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8: 3:11, Antenne Thüringen, der schnellste Verkehrsservice. Auf der A4 in Richtung Dresden zwischen Bucher und Stadtroda, Vorsicht, Gegenstände auf der Fahrbahn, steht ein kaputtes Fahrzeug auf der rechten Spur. Dann A9 Richtung Berlin in Höhe Münchberg Süd, Vorsicht, ein kaputter LKW, der ist die Ausfahrt blockiert, da liegen auch Reifenteile auf der Fahrbahn. Und Blitzer in Griffentonne am alten Gefängnis aus Richtung Bad Langsalza kommend und Jena Karl-Zeiss-Promenade Richtung Lichtenhain, Beutenberg und B88 Kala am Herweg statt Auswärtshöhe Tankstelle aus einem grauen Bus. Wir wünschen eine gute Fahrt.
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8: Einen schönen Freitagvormittag jetzt mit Katy Perry.

0: schon toll, wie Thüringen mit offenen Augen durch die Gegend geht und so aufmerksam ist.
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0: Ja, auch wenn die 10.000 Euro jetzt noch nicht gefunden wurden, aber hey, ganz, ganz viele andere Dinge habt ihr schon aus den Schlössern geholt, indem ihr einfach mal guckt, wo hängen sie? Bei euch direkt vor der Haustür oder ein Stück weiter weg? Auf dem Weg zur Arbeit? Direkt, wenn eine Ampel steht irgendwo? Oder Fußgängerzone? Auch da kann es sein. Wenn ihr ein Schloss findet, dann ruft ihr uns an unter 0800 3x5 2550. Das Code oder den Code gibt es von uns hier. Dann macht ihr das auf und dann guckt ihr mal, was drin ist. Ich gebe nochmal einen kleinen Tipp. In Breitenbach. Betrifft ja vielleicht auch alle, die in Schleusing wohnen oder noch ein Stückchen vielleicht daneben. Wenn ihr an der Straße an der Linde etwas genauer hinguckt, dann würde ich dann auch hier anrufen, bei uns, bei Antenne Thüringen, also in Breitenbach. Liebe Grüße vielleicht auch an Hinternah oder Silbach oder Erlau oder Fischbach, Rappelsdorf. Sind ja alle in der Nähe von Breitenbach. Also wenn ihr da mal guckt, in der Straße dort, die ich eben genannt habe, dann könntet ihr erfolgreich sein mit dem Auffinden eines Schlosses. Ich drücke euch die Daumen.
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0: tolles Gefühl, wenn jetzt gerade noch so die Sonne rauskommt. So ein schöner Song dazu. Hier gehört auf Antenne Thüringen Robin Schulz und Sugar. Ab in den Kaffee damit.
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0: Antenne Thüringen hier auf dem Weg ins Wochenende. Fast Mittagspause und jetzt der Sport aus eurer Region.
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2: Nein, ein Schovi bin ich nicht, auch und erst recht nicht, wenn ich sage, dass morgen Handballtrainer Herbert Müller mit seinen vielen Ladies zu den Tussis muss. Die nennen sich eben liebevoll so, die Baden-Württembergerin Tuss Metzingen. Und da geht's eben morgen für den Thüringer HC hin. Und genau dort möchte der THC im vierten Bundesligaspiel der Saison den vierten Sieg holen und damit wieder an der Tabellenspitze anklopfen. Auf dem Heimspiel bereits heute freuen sich die Männer des THSV Eisenach. Da kommt 20 Uhr mit dem THW Kiel, ein Weltklasse-Team. Ein Rezept, so eine Partie zu gewinnen, gibt's nicht. Man kann da einfach nur Trainer Sebastian Hinze.
3: Nie aufgeben, immer die 60 Minuten durchkämpfen. Und das Zweite ist, wie wir spielerisch auftreten. Wir gegnerischen Abwehrreihen sehr, sehr viel investieren müssen, um an den Ball zu kommen. Andersrum sehr, sehr viel investieren müssen, um den Ball bei uns ins Tor zu werfen.
2: Da möge er der Ball oft im Tor der Norddeutschen zappeln. Der Fußball am Wochenende bringt zum einen in der Regionalliga die beiden Top-Duelle morgen von Erfurt gegen Aue sowie Jena gegen Lok Leipzig am Sonntag und morgen in der Thüringenliga das Nordduell zwischen dem FC Eichsfeld und Wacker Nordhausen.
0: Jetzt aktuell Wolken und Sonne im Wechsel. Das sieht dann für heute Nachmittag richtig gut aus bei 20 Grad. Morgen ähnlich, nur ein bisschen mehr Sonne, weniger Wolken. Bei 22 Grad schöner Tag morgen und am Sonntag. Dann haben wir noch ein paar Wolken mit dazu. Es kann ab und zu auch mal tröpfeln. Temperaturen auch so um die 20 Grad. Eine Minute nach 11:30, Antenne Thüringen, der schnellste Verkehrsservice im Moment auf der A9 Richtung Berlin in Höhe Münchberg Süd. Vorsicht, ein kaputter LKW, die Ausfahrt blockiert dort und Reifenteile auf der Fahrbahn. Und Blitzer auf der B88 Kahler am Herweg, stadtauswärts Höhe Tankstelle, das ist ein grauer Bus, dann Erfurt-Weimarische Straße stadtauswärts, Gräfentonner am alten Gefängnis aus Richtung Bad Langsalza kommt und in Jena an der Karl-Zeiss-Promenade Richtung Lichtenhain. Wir wünschen eine gute Fahrt.
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0: Ja, bei der Arbeit hier. Wir gehen zusammen ins Wochenende. Schön, dass ihr dabei seid hier. Auch Michael Schulz ist da. Lovesick.

0: Nathalie Furtado, I'm Like a Bird. Auch wieder so ein Song, wo man denkt, Mensch, könnte eigentlich noch ein bisschen länger gehen. Aber naja, wir haben ja noch viele tolle Songs. Wir sind jetzt mit was ganz, ganz Neuem von Katzai, Animal oder Felix Jähn. Ja, Love on Myself, auch damit gehen wir Schritt für Schritt für Schritt für Schritt ins Wochenende.
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tut so gut, wenn in diesem Moment da so eine dicke graue Wolke dann hier über dem Funkhaus ist und dann kommt in dem Moment gleich wieder heller Sonnenschein. Fehlt nur noch ein Regenbogen. Vielleicht habt ihr einen gesehen heute. Sabrina Carpenter ist mit dabei auf dem Weg ins Wochenende. Hier ist Menschheit.

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8: Die Beliebtheit von Friedrich Merz ist im Keller. Inzwischen glaubt jeder Zweite nicht mehr daran, dass er im Januar noch Bundeskanzler ist. Jetzt an den News, die heute Mittag wichtig sind. Es ist jetzt um 12.
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9: Guten Tag. Bundeskanzler Merz ist so unbeliebt wie noch kein anderer Kanzler vor ihm. Wenn die anstehenden Wahlen so schlecht für die CDU ausfallen, wie es Umfragen vorhersehen, dann wird seine Basis auch in der eigenen Partei wohl immer kleiner. In einer aktuellen YouGov-Umfrage geht nur noch jeder Zweite davon aus, dass Merz auch im nächsten Jahr noch Kanzler ist. Nur 31% glauben daran, dass Merz weitermacht.
10: Je nach Ausgang der Wahlen könnte für Kanzler Merz nach nichtmals anderthalb Jahren im Amt Schluss sein. Spätestens seit dem Wahldebakel vor 2 Wochen in Sachsen-Anhalt steht Merz heftig unter Druck. Hinzu kommen katastrophale Umfragewerte für ihn als Regierungschef. Am Sonntag werden sich möglicherweise viele in der CDU fragen, stützen oder stürzen. David Riemer, Antenne Thüringen, Berlin.
9: Ein unbekannter Mann hat in Meiningen von einem Fahrrad aus mehrfach Schüsse abgegeben. Zeugen hatten die Polizei alarmiert. Nach ersten Erkenntnissen hatte der Mann aber wohl nicht auf Menschen gezielt. Die gefundenen Patronenhülsen sprechen zudem für eine Schreckschusswaffe. Die Polizei sucht nun weitere Zeugen, um den Mann ausfindig machen zu können. Er soll etwa 35 Jahre alt und etwa 1,85 Meter groß sein. Er war dunkel gekleidet. Nach dem Fund von Drohnenteilen nahe dem Bundeswehrflieger Horst Wunsdorf prüft die Bundesanwaltschaft einen möglichen Zusammenhang mit dem Drohnenvorfall am Flughafen Leipzig. Ein Teil der Drohne soll nach NDR-Informationen aus einem 3D-Drucker stammen und so nicht im Handel erhältlich sein. Das wollte die Bundesanwaltschaft aber nicht kommentieren. Ermittler untersuchen seit Anfang der Woche das schwer zugängliche Gelände in der Region Hannover ab. Sie gehen davon aus, dass dort eine Drohne abgestürzt und in mehrere Teile zerbrochen ist. Die USA planen nach Angaben von Präsident Donald Trump einen Militärstützpunkt in Polen. Die Gespräche dafür seien in einem fortgeschrittenen Stadium, schrieb Trump auf seiner Plattform True Social. Er kündigte an, dass schon in Kürze ein Standort bekannt gegeben werden könnte.
11: Um US-Truppenstützpunkte in Deutschland und Polen gab es jüngst so einiges Hickhack. So hatte Trump im Frühjahr angekündigt, 5000 Soldaten aus Deutschland abzuziehen. Dann hieß es, auch die geplante Entsendung von 4000 Soldaten nach Polen werde gestoppt. Dann wollte Trump auf einmal wieder 5000 Soldaten nach Polen verlegen. Es ging hin und her. Polen bemüht sich um eine größere Truppenpräsenz der USA. Und Trump kann gut mit dem polnischen Präsidenten Nawrocki. Nun kokettiert er mit einem US-Truppenstützpunkt an der Ostflanke der NATO. Tina Eck, USA.
9: Der Dieselpreis an den deutschen Tankstellen hat sein Rekordhoch nochmal übertroffen. Gestern kostete ein Liter im bundesweiten Tagesdurchschnitt etwas über 2,47 Euro, meldet der ADAC. Das waren nochmal 2 Cent mehr als am Mittwoch. Super E10 verbilligte sich nach mehreren Preisrekorden in Folge minimal auf 2,31 Euro. Und während wir an der Tankstelle nach dem Geld kramen, berät die Politik weiter, wie sie uns am besten entlasten kann.
8: Ja, es ist jetzt aktuell in Weimar hier, schön blauer Himmel, ein paar lockere Wölkchen, ein bisschen windig ist es, Temperaturen heute bei maximal 20 Grad. Morgen geht's ähnlich weiter, nur kein Regen dabei und am Sonntag dann eher bewölkt und leichter Sprühregen immer mal wieder verteilt, mal mehr, mal weniger. Genau 4:12 Antenne Thüringen, der schnellste Verkehrsservice auf der A9 in Richtung München zwischen Bad Berneck-Himmelkron und dem Dreieck Bayreuth-Kulmbach. Vorsicht, ein kaputtes Auto, da ist eine Baustelle, ein Fahrstreifen blockiert. A9 Richtung Berlin in Höhe Münchberg-Süd, Vorsicht, ein kaputter LKW, die Ausfahrt ist dort blockiert, da liegen auch Reifenteile. Blitzer haben wir in Gera an der Straße des Bergmanns statt Einwärtshöhe des Counter, hat Daniel gesehen, danke. Dann Erfurt-Weimarische Straße statt auswärts in Gräfentonner am alten Gefängnis aus Richtung Bad Langensalza kommt. Und in Jena an der Karl-Zeiss-Promenade Richtung Lichtenhain-Beutenberg. Wir wünschen eine gute Fahrt.
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8: Einen schönen Freitagmittag jetzt mit Bibi Rexha und Faceless.

Jazzy J, ganz viele A's waren dabei hier auf Antenne Thüringen. Wir haben bis Mittagspause, 12:15 am Freitag. Kommt vielleicht gut nach Hause oder zum nächsten Termin jetzt nochmal zum Freitag. Ist alles immer so ein bisschen auf der einen Seite entspannt, weil irgendwie die Woche fällt dann von einem ab. Und auf der anderen Seite hat man noch ein paar Termine einkaufen, noch ein paar Besorgungen machen, weil vielleicht eine Geburtstagsfete ansteht. Oder vielleicht habt ihr auch ein bisschen Zeit im Wochenende oder am Wochenende hier in Thüringen was zu erleben. Wikingerfest in Heichelheim. Hautruf, Handwerk, Live-Musik, Feuershow, alles dabei. Oder Tag des offenen Ateliers thüringenweit. 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

0: da nicht noch mehr Lust zu tanzen jetzt hier bei dem Song Klingon und Jubel? 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

0: Phil Collins und die Thüringen-Reporter aus eurer Region gibt's jetzt. Für Nordthüringen, Bastian Diehl.
1: Hallo. Junge Menschen, die keinen Job haben und Sozialleistungen beziehen, sollten keine eigene Wohnung haben, die der Staat bezahlt. Das fordert jetzt Nordhausens Landrat Matthias Jentricke von der SPD. Cornelia Schiedlow.
2: Gegenüber dem Münchner Merkur erklärte er in einem Interview, die neue Grundsicherung, die das Bürgergeld ersetzt, sei definitiv eine Verbesserung, aber eine mit Fehlern. Denn es gäbe weiter zu viele Anreize, die dazu führen können, dass es sich Menschen in der Arbeitslosigkeit bequem machen. Einer davon sei, dass auch bei jungen Menschen eigene Wohnungen über die Grundsicherung finanziert werden. Jentricke fordert, alle unter 25, die keine eigenen Kinder haben und staatliche Leistungen beziehen, müssen bei den Eltern wohnen. Ausnahmen bei schwierigen Familienverhältnissen sollen aber möglich sein, so der Landrat.
1: Die Arbeitslosigkeit unter jungen Menschen, das ist so ein Herzensthema von Jentricke. Er hatte im letzten Jahr ein Pilotprojekt im Kreis Nordhausen umgesetzt und junge Arbeitslose zur Arbeit in sozialen Werkstätten verdonnert. Wer nicht zur Arbeit erschienen ist, der wurde vom Vollzugsamt abgeholt. Wer verweigert hat, der musste damit rechnen, dass Sozialleistungen gekürzt werden. Und jetzt das Wetter aus eurer Region.
3: Ja, und da haben wir ganz gut Sonnenschein fast überall. Jetzt kommst du mal, die Wolken, die schiebt man so ein Stück weg. Und die Temperaturen peitschen auf 20 Grad heute, maximal morgen. Auch schön Sonnenschein bei 22 Grad. Sonntag dann eher wieder dickere Wolken. Ab und zu gibt's mal ein bisschen Sprühregen, aber auch nur ganz, ganz leicht. Bei Temperaturen um die 20 Grad. 2 Minuten nach 12:30, Antenne Thüringen, der schnellste Verkehrsservice auf der A9 Richtung München zwischen Bad Berneck-Hemmelkrone im Dreieck Bayreuth-Kulmbach. Vorsicht, ein kaputtes Auto in der Baustelle, der Fahrstreifen dort blockiert. A9 Richtung Berlin in Höhe Münchberg Süd. Vorsicht, ein kaputter LKW, die Ausfahrt blockiert. A9 Richtung München zwischen Reusig und Eisenberg. Unfall dort mit mehreren Fahrzeugen, da ist auch eine ungesicherte Unfallstelle auf der Fahrbahn. Ist auch ein Fahrstreifen blockiert, 3 Spuren gesperrt. Und in Weimar an der Kreuzung Friedrich-Ebert-Straße, Friedenstraße, da ist ein kaputter Bus. Blitzerhammer, Gera-Straße des Bergmanns statt einwärts, Höhe des Counters, hat Daniel gesehen, danke. Dann Erfurt-Weimarische Straße statt auswärts, Gräfentonner am alten Gefängnis aus Richtung Bad Langensalza kommend und Jena-Karl-Zeiss-Promenade in Richtung Lichtenhain-Beutenberg. Wir wünschen eine gute Fahrt.
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3: Ist Björn bei der Arbeit und Nico Santos, Why Don't You Stay? Schönen Start ins Wochenende.

0: Lena war das hier gerade und das, was vor uns ist, ist das Wochenende. Und gleich die Imagine Dragons, Whatever It Takes und Rehab mit Michael Patrick Kelly. Wenn auch dabei ist es Shaggy, da gibt's gleich hier. Schön, dass ihr dabei seid, hier auf Antenne Thüringen.
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2: Glaubst du an Gott? Auf diese Frage habe ich vor kurzem eine lustige Antwort gehört. Die ging ungefähr so, ein bisschen, möglicherweise, irgendwie schon, auf meine ganz besondere Weise. Hä? Was eigentlich eine Ja-Nein-Antwort wäre, wird ein Potpourri, das mehr Fragen aufwirft als Antwort ist. Aber warum fällt uns das so schwer? Ich meine, klar, es geht um Glauben und nicht um Wissen. Wir reden hier von einem Gott, den keiner beweisen kann, der da ist, ohne dass man ihn sehen kann, über den es viele Meinungen und Geschichten gibt, den man sogar studieren kann oder zumindest das, was Menschen über ihn zu Papier gebracht haben. Und selbst als jemand, der diese Frage mit einem entschiedenen Ja beantworten würde, habe auch ich hier und da Zweifel. Warum dennoch das entschiedene Ja? Weil ich mich mit ihm beschäftigt und gemerkt habe, dass trotz der vielen Dinge, die wir nicht beweisen können, ich seinen Halt spüre, wenn ich ihn brauche. Ich merke, dass viel von dem, was er in der Bibel vorschlägt, mein Leben echt bereichert und auch funktioniert. Vergebung zum Beispiel. Oder, dass ich darauf vertrauen kann, dass er helfen will und weiß, was ich brauche. Benjamin Elsen, Antenne Thüringen, Redaktion der Evangelischen Freikirchen.
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haben gerade hier tolle Mucke von den Imagine Dragons und Whatever It Takes. Genauso wie der hier, ganz, ganz aktuell. Ja, My Body Isn't Ready. Doch, fürs Wochenende schon. Somber gibt's jetzt hier auf Antenne Thüringen. Einfach die beste Musik. Björn Köbis hier im Studio. Schön, dass ihr da seid. 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
5: Die neu gefundenen Drohnenteile in Niedersachsen und die aus Leipzig, die könnten vom selben Erbauer sein. Das sagt zumindest die Bundesanwaltschaft. Jetzt alle News, die wichtig sind. Wir haben es jetzt 13 Uhr.
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6: Guten Tag. Anfang dieser Woche waren in der Nähe eines Militärflughafens in Niedersachsen Drohnenteile gefunden worden. Die Bundesanwaltschaft prüft nun einen möglichen Zusammenhang mit dem Drohnenvorfall am Flughafen Leipzig. Das hat eine Sprecherin der Behörde bestätigt.
7: Auch heute suchen Ermittler das schwer zugängliche Gelände bei Hannover nach Hinweisen ab. Dort war die Drohne abgestürzt und in mehrere Teile zerbrochen, ganz in der Nähe eines wichtigen Standorts der Bundeswehr. Der NDR berichtet, die Bauweise der Drohne ähnele der Drohne in Leipzig. Ein Teil solle aus einem 3D-Drucker stammen und nicht im Handel erhältlich sein. Am Flughafen Leipzig-Halle war Anfang August eine mit Sprengstoff präparierte Drohne gefunden worden, neben ukrainischen Frachtflugzeugen. Die Bundesregierung macht Russland verantwortlich. Thomas Bremser, Antenne Thüringen, Nachrichtenredaktion.
6: Der Thüringer Heilbäderverband möchte mehr Geld für die Infrastruktur der Kurorte. Er fordert deshalb, dass auch Geschäftsreisende Kurtaxe zahlen sollen. Das lehnen die drei Industrie- und Handelskammern in Erfurt, Gera und Suhl ab. Geschäftsreisende würden die Kurorte und Heilbäder im Freistaat nicht wegen ihrer schönen Parks, Thermen oder anderen touristischen Angebote besuchen. So die Begründung der Kammern. Sollten Geschäftsreisende künftig trotzdem Kurtaxe zahlen müssen, müsste über die touristischen Abgaben im Thüringen insgesamt nachgedacht werden, heißt es von den Kammern. Dann geht es um die Abschaffung des Tourismusbeitrages und eine Absage an kommunale Betten- und Verpackungssteuern. Alles andere schaffe neue Belastungen für touristische Unternehmen und Gäste, so die IHK-Geschäftsführer. In Russland hat die erste Parlamentswahl seit Beginn des Krieges gegen die Ukraine begonnen. Bis Sonntag sind mehr als 110 Millionen Menschen zur Wahl von 450 Abgeordneten für die neue Staatsduma in Moskau aufgerufen. Die Opposition ist nicht zugelassen.
8: Es ist eine Wahl in Kriegs- und Krisenzeiten, das ist deutlich zu spüren. Die erste Parlamentswahl, die hier in Russland unter solchen Bedingungen abläuft. In der Schwarzmeermetropole Sotschi mussten die Wahllokale am Morgen wieder schließen wegen Drohnenalarms. Die Ukraine setzt ihren Abwehrkampf gegen den Krieg mit Schlägen hier in Russland auch zur Wahl fort. Abstimmen können die Menschen zwar auch online, die Opposition, die nicht zugelassen ist zur Wahl, befürchtet aber Manipulation. Ulf Mauder, Moskau.
6: Die Geschichte um den inzwischen wohl bekanntesten Minibagger der Region geht weiter, diesmal aber hoffentlich mit glücklichem Ende. Ihr erinnert euch, wir haben gestern darüber berichtet, der Bagger wurde geklaut, wiedergefunden und dann nochmal geklaut. Los ging die Odyssee Mitte September in Klettbach bei Erfurt, da wurde der Bagger von einer Baustelle gestohlen, später in Weimar wiedergefunden. Bevor ihn die Besitzerfirma abholen konnte, wurde er wieder geklaut. Die neuen Ermittlungen führen nun nach Reisdorf bei Bad Sulza. Dort fanden ihn Polizeibeamte in einer Leerstelle. Halle. Jetzt gingen alle Beteiligten auf Nummer sicher. Der kleine Bagger wurde eingezogen, abgeschleppt und an die Besitzerfirma aus Göttingen übergeben. Jetzt muss ermittelt werden, wer für die beiden Diebstähle verantwortlich ist.
5: Also es ist jetzt aktuell viel Sonne, ein bisschen Wind geht noch, ein paar Wolken sind auch da. Regen ist erstmal durch, der bleibt auch erstmal weg. Morgen schöner Tag mit viel Sonne, paar lockeren Wölkchen, so ein paar Schäfchenwolken sind morgen da bei 22 Grad. Und Sonntag dann eher wolkig, ein bisschen Sprühregen bei 20 Grad. Das ist genau 3 Minuten nach 1, Antenne Thüringen, der schnellste Verkehrsservice. Auf der A4 in Richtung Frankfurt. Zwischen Neudietendorf und Wandersleben eine ungesicherte Unfallstelle, da ist auch Stau. Gefahr aktuell. Dann A9 in Richtung Berlin in Höhe Münchberg Süd. Vorsicht, kaputter LKW, die Ausfahrt gesperrt. Dann A9 Richtung München zwischen Dreußig und Eisenberg. Unfall mit 3 Fahrzeugen, dort eine ungesicherte Unfallstelle auf der Fahrbahn. 3 Spuren gesperrt. Aktuell, also da müsst ihr ein bisschen Zeit mitbringen. Und A71 in Richtung Schweinfurt zwischen Meiningen Nord und Meiningen Süd. Gegenstände auf der Fahrbahn. Und in Weimar an der Kreuzung Friedrich-Ebert-Straße, Friedenstraße, kaputter Bus. Blitzerhammer, Gera, Straße des Bergmanns statt einwärts, Höhe des Counter, hat Daniel gesehen. Dann Erfurt, Weimarische Straße statt auswärts. Gräfentonner am alten Gefängnis aus Richtung Bad Langensalza kommend und in Jena an der Karl-Zeiss-Promenade Richtung Lichtenhain-Beutenberg. Gute Fahrt!
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0: Malik Harris, Dreamer.
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9: 250 Euro.
0: Hier gibt's Applaus.
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3: 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Glückwunsch, Gregor!
4: Unglaublich, das ist ja abgefahren. Das ist krass.
0: Ja, weitersuchen, weitersuchen, weitersuchen. Die Schlösser, sie sind versteckt in Thüringen. Und wenn ihr sie findet, dann ruft ihr uns an. Hier unter 0800 3x5 2550. In Thüringenhausen, in der Nähe der Kirche, würde ich vielleicht mal genauer gucken. Ja? Also da könnt ihr ruhig mal vielleicht fündig werden, eventuell. Und wenn ihr fündig werdet, dann ruft ihr mich an. Hier unter 0800 3x5 2550. Viel Glück, vielleicht findet ihr die 10.000 Euro.
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0: Ist schon ein bisschen Action hier im Studio. Ist auch gleich soweit. Etwas mehr als eine halbe Stunde. Dann ist Sina auch wieder da. Sina! Hat jemand schon gelacht im Hintergrund? Also Sina ist gleich hier da und bringt euch dann weiter ins Wochenende. Ihr wisst ja Bescheid, immer Freitag ab um 2 ist bei uns ein bisschen früher Wochenende. Sina, willst du was sagen, Sina? Ich meine, du kannst...
1: Von mir aus... Was ist los? Komm, nee, was willst du wissen?
0: Du hast...
1: Atze Schröder ist heute da.
0: Aber Sina, darf ich trotzdem mal ein Kompliment an deinen?
1: Was denn?
0: Du hast heute so ein... Also das ist... Du siehst aus, ob du den Sommer verlängern möchtest.
1: Ja, ich habe Hitze.
0: Ja, aber gut, ich bin heute ein bisschen zu warm angezogen.
1: Aber ich habe so ein Kleid an, nur mal so, also wo man essen, trinken und atmen kann. Weißt du, das ist so... Und flattert ein bisschen.
0: Ja, ihr macht ja heute bestimmt auch wieder eine Story mit Madeleine, oder? Dass man dein Kleid nochmal angucken kann. Ja, zeig's ruhig mal. Findest du es gut?
1: Was ist denn mit dir heute los?
0: Was denn? Viel Spaß also. Sina, ab um 2 ist es. Geht gleich los hier.
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0: Elton John und Hold Me Closer mit Britney Spears zusammen. Und jetzt der Sport aus eurer Region.
1: Für Nordthüringen, Kim Wenzel.
2: Nein, ein Schobi bin ich nicht, auch und erst recht nicht, wenn ich sage, dass morgen Handballtrainer Herbert Müller mit seinen vielen Ladies zu den Tussis muss. Die nennt sich eben liebevoll so, die Baden-Württembergerin Tuss Metzingen. Und da geht's eben morgen für den Thüringer HC hin. Und genau dort möchte der THC im vierten Bundesligaspiel der Saison den vierten Sieg holen und damit wieder an der Tabellenspitze anklopfen. Auf dem Heimspiel bereits heute freuen sich die Männer des THSV Eisenach. Da kommt 20 Uhr mit dem THW Kiel, ein Weltklasse-Team. Ein Rezept, so eine Partie zu gewinnen, gibt's nicht. Man kann da einfach nur Trainer Sebastian Hinze.
3: Nie aufgeben, immer die 60 Minuten durchkämpfen. Und das Zweite ist, wie wir spielerisch auftreten. Wir gegnerischen Abwehrreihen sehr, sehr viel investieren müssen, um an den Ball zu kommen. Andersrum sehr, sehr viel investieren müssen, um den Ball bei uns ins Tor zu werfen.
2: Da möge er der Ball oft im Tor der Norddeutschen zappeln. Der Fußball am Wochenende bringt zum einen in der Regionalliga die beiden Top-Duelle morgen von Erfurt gegen Aue sowie Jena gegen Lok Leipzig am Sonntag und morgen in der Thüringenliga das Nordduell zwischen dem FC Eichsfeld und Wacker Nordhausen.
0: Schönes Wetter, Schäfchenwolken mittlerweile. Ja, es gehen aber auch noch ein paar dickere Wolken da, hier und da. Aber die Sonne kommt ganz gut raus bei 20 Grad heute, 22 Grad morgen, noch mehr Sonne. Und am Sonntag haben wir dann schon wieder ein paar Regentropfen, aber trotzdem 20 Grad. 2 Minuten nach 2:30 Antenne Thüringen, der schnellste Verkehrsservice. Wir gucken jetzt auf die A4 in Richtung Frankfurt. Zwischen Nordietendorf und Wandersleben 2 Spuren gesperrt. Eine ungesicherte Unfallstelle, dort Staugefahr. A9 Richtung Berlin in Höhe Münchberg-Süd, Vorsicht, ein kaputter LKW, die Ausfahrt gesperrt dort. Dann A71 in Richtung Sangerhausen zwischen Stadt Ilm und Arnstadt-Süd, Vorsicht, ein Gegenstand auf der linken Spur. Und Weimar in der Kreuzung Friedrich-Ebert-Straße, Friedensstraße, ein kaputter Bus. Blitzerhammer, Gera-Straße des Bergmanns, Stadt einwärts, Höhe des Counter, hat Daniel gesehen, danke. Dann Erfurt-Weimarische Straße, Stadt auswärts und Gräfentonner am alten Gefängnis aus Richtung Bad Langsalza kommt. Wir wünschen eine gute Fahrt mit Miley Cyrus und End of the World. Björn bei der Arbeit hier auf dem Weg ins Wochenende.

0: als. Und da sind wir wieder im Feiermodus. Das Wochenende ist auch wieder voll mit Feierei. In Tröbsdorf, gar nicht weit weg hier vom Funkhaus. Dorfkind Radio Party morgen Abend. Vielleicht sehen wir uns ja. Bauernmarkt in Bad Frankenhausen oder Wipperfest in Worbis und Elke aus unserer tollsten Redaktion hier im Funkhaus aus der Wochenendredaktion. Du hast noch einen Extra-Tipp.
1: Ach, es gibt nur einen Kerl bei uns in Thüringen, der ist für wirklich dicke, dicke Eier zuständig. Er heißt Sepp. Und Sepp ist der Oberhahn auf der Straußenfarm in Hellborn. Den könnt ihr am Sonntag kennenlernen, denn es ist Hoffest bei den größten Vögeln der Welt. Ungefähr 300 Strauße leben auf der Farm und dass Sepp gut bei der Sache ist, das merkt man daran. Zurzeit gibt es über 100 Küken. Das liegt vielleicht auch daran, dass der Hof für artgerechte Haltung steht. Zum Hoffest gibt's Führungen, Landmarkt, kleine Schätzungen, wie zum Beispiel, wie viel Erbsen passen in ein Straußenei. Und ja, auch, es gibt auch Straußenroster. Also, die Taylor Straußenfarm, Hoffest am Sonntag, das ist in Hellborn, Saale-Holzland-Kreis. Gut zu merken, Abfahrt, Lederhose und dann ist es noch, ja, so ein Kilometer, dann ist man beim Sepp.
0: Dankeschön, Elke. Aus der schönsten Redaktion hier im Funkhaus, die Wochenendredaktion. Hashtag Wochenende können Sie uns auch schicken. Und wir wünschen beim Feiern oder beim Weggehen am Wochenende ganz, ganz viel Spaß.
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0: bei der Schatzsuche. Hat was mit einem Schloss und einem Schloss zu tun. Vielleicht holt ihr ja euch die 10.000 Euro. Vielleicht ja sogar heute Nachmittag. Also wenn ihr ein Schloss findet, überall hängen sie hier in Thüringen, manchmal versteckt, manchmal offensichtlich, dann meldet ihr euch bei uns hier im Studio. Viel Glück!
1: Hi.

Sam Smith mit Calvin Harris, Promises. Es ist Antenne Thüringen hier, Björn Köbis im Studio und gleich Sina Peschke geht mit euch zusammen ins Wochenende und es wird märchenhaft.

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1: Schönes Wochenende.
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4: Jugendliche Arbeitslose, die vom Staat leben, die sollen keine eigene Wohnung haben. Das sagt der Landrat von Nordhausen. Mehr dazu jetzt in den Antenne Thüringen Nachrichten. Es ist kurz nach zwei.
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6: Guten Tag. Wer unter 25 ist, nicht arbeitet und Sozialleistungen bezieht, der sollte keine eigene Wohnung haben dürfen. Das fordert jetzt Nordhausens Landrat Matthias Jendricke von der SPD in einem Interview mit dem Münchner Merkur. Er sagte, der Staat schaffe noch zu viel Anreize dafür, dass es sich Menschen in der Arbeitslosigkeit bequem machen.
7: Vor allem bei jungen Menschen müsste durchgegriffen werden, damit sie nicht dauerhaft in die Arbeitslosigkeit rutschen und sich daran gewöhnen, so Jendricke. Deshalb fordert er, wer unter 25 ist, keine Kinder hat und Sozialleistungen bezieht, der dürfe keine eigene Wohnung haben, die der Staat bezahlt. Stattdessen sollten günstigere Alternativen her. Entweder wieder bei den Eltern einziehen, wenn es die Familienverhältnisse zulassen, oder in ein günstigeres Wohnheim ziehen. Mit seiner Forderung prescht Jendricke nicht das erste Mal vor in Sachen Arbeitslosigkeit. Im letzten Jahr hatte er ein Pilotprojekt im Kreis Nordhausen umgesetzt und junge Arbeitslose zur Arbeit in sozialen Werkstätten verdonnert. Bastian Diel, Antenne Thüringen, Nachrichtenredaktion.
6: Anfang dieser Woche waren in der Nähe eines Militärflughafens in Wunsdorf in Niedersachsen Drohnenteile gefunden worden. Die Bundesanwaltschaft prüft nun einen möglichen Zusammenhang mit dem Drohnenvorfall am Flughafen Leipzig. Das hat eine Sprecherin der Behörde bestätigt. Nach Informationen aus Sicherheitskreisen weist das Flugobjekt Ähnlichkeiten mit der dort gefundenen Sprengstoffdrohne auf. Allerdings wurden in Wunsdorf keine Sprengstoffspuren gefunden. Die Bauweise könnte aber auf einen russischen Ausspähversuch hindeuten. Das LKA sucht nach weiteren Teilen und Hinweisen auf den Eigentümer. Mit einer perfiden Betrugsmasche haben Unbekannte einen Mann aus dem Saale-Holzland-Kreis um 50.000 Euro gebracht. Er wurde gestern von einem vermeintlichen Polizisten angerufen, der das Gespräch dann an einen angeblichen Staatsanwalt weitergab. Der erklärte dem Mann, sein Sohn habe einen tödlichen Verkehrsunfall verursacht. Um Haft abzuwenden, müsse eine Kaution gezahlt werden. Gegen 18.40 Uhr erschien dann ein unbekannter Mann, um die geforderten 50.000 Euro abzuholen. Das Opfer erkannte den Betrug zu spät und informierte die Polizei. Es wird nochmals in diesem Zusammenhang gewarnt. Polizei oder Staatsanwaltschaft fordern niemals am Telefon die Übergabe von Bargeld oder Wertgegenständen. Im Zweifel lieber bei der Polizei nachfragen.
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6: In Deutschland fehlt Wohnraum. Trotzdem leidet die Bauwirtschaft seit Jahren unter der Wirtschaftskrise. Nun zeichnet sich etwas Besserung ab. Im Juli wurden 22.500 Wohnungen genehmigt. 1,9% mehr als im Vorjahresmonat, sagt das Statistische Bundesamt.
8: Ein deutliches Plus gab es bei den Mehrfamilienhäusern. Da wurden gut 15% mehr Wohnungen genehmigt. Aber auch bei Ein- und Zweifamilienhäusern ging es nach oben. Und viele hoffen natürlich nun, dass sich die Lage auf dem Wohnungsmarkt in Zukunft entspannt, also ein Dach über dem Kopf wieder bezahlbar wird. Experten allerdings dämpfen die Erwartungen, befürchten, dass höhere Bauzinsen und gestiegene Energiekosten den Aufwärtstrend ausbremsen. Claudia Wächter, Nachrichtenredaktion.
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4: Und jetzt noch ein schönes Nachmittagswetter. Heute ein bisschen von allem sozusagen. Ein bisschen Sonne, ein bisschen Regen und ein bisschen warm ist es auch. Heute Nachmittag kann es aber zwischendurch auch mal stark bewölkt werden mit ein paar kurzen Schauern zwischendurch. 18 bis 22 Grad. Alles gut, dann morgen am Samstag meist wolkig, aber trocken und schöne 20 bis 23 Grad. Der Sonntag ist dann leider nicht mehr so doll. Vormittags Regen, dann wird es langsam etwas weniger bei 18 bis 21 Grad. Auch am Montag wird es Schauer geben und kühler wird's auch.
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4: Antenne Thüringen, der schnellste Verkehrsservice, 5 nach 2. A4 Richtung Frankfurt zwischen Neudietendorf und Wandersleben sind zwei Spuren gesperrt. Eine ungesicherte Unfallstelle und es staut sich. A9 Richtung Berlin in Höhe Münzberg Süd. Vorsicht, ein kaputter LKW. Die Ausfahrt ist gesperrt und es gibt Bergungsarbeiten. A9 Richtung Berlin zwischen Leipzig West und Großkugel ist ein Unfall mit mehreren Fahrzeugen passiert und die Richtungsfahrbahn ist blockiert. Hier staut sich's. A38 Richtung Göttingen zwischen Halbert, Heiligenstadt und Ahrenshausen. Gegenstände auf der Fahrbahn. A70 Richtung Schweinfurt zwischen Bamberg und Hallstatt. Vorsicht, ein kaputtes Auto. Die linke Spur ist blockiert. A70 Richtung Schweinfurt zwischen Haßfurt und Schonungen. Vorsicht, ein kaputter Bus. Hier ist ebenfalls der Standstreifen blockiert. Und die A71 Richtung Schweinfurt zwischen Erfurt Nord und Erfurt Stotternheim. Vorsicht, hier läuft ganz gemütlich ein Schwan auf der Fahrbahn. Und noch eine letzte Meldung aus Weimar an der Kreuzung Friedrich-Ebert-Straße, Friedensstraße steht ein kaputter Bus. Also bitte schön vorsichtig und langsam fahren. Das war's, aber wir haben noch einen einzigen Blitzer und der wird Ihnen präsentiert von Madeleine.
10: Gera, Straße des Bergmanns, Stadt einwärts und gemeldet hat Ihnen Daniel. Danke dafür.
4: Okay, also wir können uns vorstellen, das wird noch mehr heute Nachmittag. Dann sagt Bescheid, wir sagen es gerne weiter. Eine Nummer für alles, 0800 3x5 25 50.
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0: schon wieder Freitag, so schnell kannst du gar nicht gucken. Schwuppdiwupp ist ja. Die Woche vorbei.
1: Ja, früher
0: Halleluja.
1: Ging das ja nur den alten Leuten so, aber es ist bei mir nicht mehr so. Mir geht's genau so.
0: Genau. Ich werde einfach alt. Du bist ja gerade mal 30, ja. Wollen wir jetzt die Krise kriegen oder nicht? Was machen wir?
1: Nein, wollen wir nicht. Das ist anstrengend.
0: Sehr gut. Dann wird es heute ein besonders schöner Freitag, weil
1: verraten wir nicht.
0: Verraten wir gleich.
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3: Ich hab Bock, wenn ihr es auch habt. Los geht's.

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1: Und was geht heute Nachmittag? Im Grunde sind nur drei Dinge für euch wirklich wichtig. Erstens, Schatzsuche ist jeden Tag, auch am Freitagnachmittag. Und wenn ihr heute irgendwo ein mysteriöses schwarzes Schloss mit Antenne Thüringen-Kennzeichnung hängen seht, dann tut bitte sofort das Richtige. Denn da könnten wirklich 10.000 Euro drin sein.
2: Also, mal so. Unbedingt Augen auf, auch am Freitagnachmittag. Nicht aufs Handy, sondern Nein. in die Welt. Wir haben die Schlösser ja überall in Thüringen versteckt.
1: Komm, jetzt sag mal ein bisschen
2: wer heute
1: mehr
2: Nacht, ja, ich erzähle. Falls ihr noch einen schönen Ausflug machen wollt, vielleicht wären ja die Dornburger Schlösser was.
1: Sag's nochmal, komm.
2: Dornburg. Ich hatte
1: weil sie kommt ja aus Schwaben, sie muss das noch lernen. Also das sind die Dornburger Schlösser. Das ist wunderbar. Nirgendwo gibt's einen schöneren Ausblick auf Saaletal. Da fährt dann so die Eisenbahn so unten lang.
2: Und es
1: so.
2: Gibt
1: das
2: schöne
1: ist ganz
2: Blumen.
1: Toll. Und Blumentöpfe gibt's
2: ja,
1: da übrigens.
2: Gibt's auch schon.
1: Kinder, es gibt wirklich ganz viele Blumentöpfe. Da würde ich ja mal gucken. Also hier erstmal unsere Durchwahl zum Abspeichern, weil das ist der erste richtige Schritt. 0800 3x die 5 und die 2550. Und dann, wenn wir damit fertig sind, oder vielleicht auch nicht, dann kommt nämlich Atze, der Schröder, mit der Pilotenbrille, mit den Locken, die niemals grau werden und mit einem Body wie vor 30 Jahren. Und natürlich habe ich ihn schon mal nach seinen Maßen gefragt. Was hast du denn für eine Jeansgröße, Atze?
3: Weite 30, Länge 32.
1: So wie ich.
3: Ja gut, dann können wir tauschen.
1: Ja, genau.
3: Ja. Für, wenn wir in Urlaub fahren, reicht eine Hose.
1: Atze Schröder heute bei mir, ab hier.
2: Und dann haben wir natürlich große Lust mit euch, richtig falsch zu spielen. 10 Fragen falsch beantworten, das klingt immer so mega easy, ist es aber nicht.
1: Das ist genau der richtige Move für den Freitagnachmittag. Mal schauen, was nach einer harten Woche bei euch noch so geht oder auch bei uns natürlich. Ne? Also, mal sehen, was passiert. Ruft einfach an, die 0800, 3x die 5 und die 2550 und dann geht sowas von los.
2: Oh,

0: So, Jessica aus Schlotheim ist jetzt dran.
1: Das ist richtig falsch mit Sina Peschke.
0: Richtig falsch heißt 10 Fragen in 40 Sekunden. Falsch beantworten, ja, dann hast du gewonnen.
2: Oh, einfach, wie easy.
0: So, total easy, besonders am Freitagnachmittag ist das total easy, wenn man so richtig durch ist von der Woche. Wie war deine Woche überhaupt? Erzähl mal.
2: Also relativ entspannt. Also, ja?
0: Wieso entspannt?
2: Ja,
0: wie gibt es denn sowas?
2: Ja, naja, es gibt so und so Wochen.
0: Achso, das war so eine Woche.
2: Ja, das war so eine Woche.
0: Das war so eine Woche. Also wenn du so unheimlich entspannt bist, dann werden wir das gleich mal ändern und fangen sofort an. Wie viele Tage hatte eine Woche?
2: 7.
0: Ja, das bist du, siehst du?
2: Ja, das hat sich schon erledigt. Ach, alles gut. Sehe ich ganz entspannt.
0: Soll ich dir was sagen, Jessica? Du warst zu entspannt. Das ist auch nicht gut.
2: Ja, das ist nicht schlimm.
0: Ah, du hast gesagt, ach, ich bin so entspannt, ich mache das mit links. Ja, nix ist.
2: Ja, dann ist das so.
0: Dann ist das so. Aber weißt du was, wir machen uns um dich ja sowieso keine Sorgen, weil du bist ja immer noch entspannt. Du hast jetzt auch ein entspanntes Wochenende, gell?
2: Ja, na sicher.
0: Ihr habt's gehört, so schnell kann's gehen.
3: Jetzt haben wir auch schon lange nicht mehr gespielt.
0: Ja, also wir erklären euch das nochmal. Also 10 Fragen auf jeden Fall falsch beantworten. Es darf nicht richtig sein. Das ist ja das Problem. Und ihr habt nur 40 Sekunden Zeit. Wir versuchen es einfach nochmal. Ich meine,
3: Frage 1 ist zu toppen. Also es ist jetzt bei Frage 1. Vielleicht schafft er ja 2 oder 3. Oder
0: am besten
3: 10.
0: Wir haben so ein schönes Geschenk für euch. Gell? Also wer traut sich, wir spielen nochmal. 0800 3x die 5 und die 2550. Muss ja.
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0: 14:30 schon wieder, 14:30. Ein schönes Freitagswetter kriegt ihr jetzt von mir, heute ein bisschen von allem. Wir haben Regen, Sonne und einigermaßen warm. Es kann noch ein Schauer dazwischen kommen, aber alles in allem heute Nachmittag so bis 23 Grad, 22 Grad. Morgen dann wirklich alles gut, wenig Sonne, meist wolkig, aber trocken bis 23 Grad. Und der Sonntag dann, naja, gell, das hätte besser werden können. Ein bisschen Regen, dann wird es langsam weniger, 18 bis 21 Grad und am Montag auch Schauer und kühler. Antenne Thüringen, der schnellste Verkehrsservice, 14:31 Uhr. Ja, wo ist er?
1: Ich hab ihn.
2: Ich hab ihn auch.
1: Okay.
0: Ich hab ihn auch. So, also A9 Richtung Berlin in Höhe Münchberg Süd, ein kaputter LKW. Die Ausfahrt ist gesperrt wegen Bergungsarbeiten. A9 Richtung Berlin zwischen Triptes und Lederhose, eine ungesicherte Unfallstelle auf dem Standstreifen. Weiter die A9 Richtung Berlin zwischen Leipzig-West und Großkugelbehinderung nach einem Unfall mit gleich mehreren Fahrzeugen und hier staut sich's. A9 Richtung München, die Gegenrichtung zwischen Dreußig und Eisenberg, gerade 3 Kilometer Stau und bitte fahrt sehr, sehr vorsichtig an das Stauende heran. A70 Richtung Schweinfurt zwischen Haßfurt und Schonungen, ein kaputter Bus, der Standstreifen ist blockiert. A71 Richtung Schweinfurt zwischen Erfurt Nord und Erfurt Stotternheim. Vorsicht, hier läuft immer noch ein Schwan auf der Fahrbahn. Und die 71 Richtung Sangerhausen zwischen dem Dreieck Suhl und Suhl-Zellermehl, ein kaputtes Auto auf dem rechten Fahrstreifen. Weimar hätte ich fast vergessen, und zwar an der Kreuzung Friedrich-Ebert-Straße, Friedensstraße, steht immer noch ein kaputter Bus. Und wir haben immer noch nur noch einen Blitzer.
1: Einsamer Blitzer. Gera-Straße des Bergmanns statt einwärts. Vielleicht kommt ja noch einer dazu. Ihr könnt einfach durchklingeln.
0: 0800 3x die 5 25 50. So oder so. Bis gleich.
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0: Wie viele Tage hat nochmal die Woche, Madeleine?
1: 12.
0: Ja, richtig. Also zumindest freitags. Freitags könnt ihr so richtig abdrehen. Also alles falsch machen. Und wenn ihr das 10-mal hintereinander in 40 Sekunden schafft, dann habt ihr gewonnen. Was sagen wir euch jetzt noch nicht? Es ist auf alle Fälle was richtig Schönes. Ihr werdet euch freuen. Ruft an und toppt die Jessica, hieß sie, glaube ich.
1: Ja,
0: Jessica
1: aus Schlotter.
0: Oh Gott, war sie entspannt. Bei der ersten Frage völlig daneben. Es geht doch besser, Freunde. Einfach anrufen 0800 3x die 52550.
1: Was kommt nach dem Freitag?
0: Der Sonntag.
1: Richtig.

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1: So, Alexander kommt eigentlich aus Jena, aber ist gerade noch am Flughafen in Palma. Sag mal, Alexander, wie ist denn das Wetter auf Mallorca?
2: Schönes Wetter, also heute nicht mehr, aber die letzten Tage, ja, jeden Tag 30 Grad und Sonne pur.
1: Okay, ja, das ist ja schön, dann bist du ja gut drauf, so wie man das sein muss am Freitagnachmittag, gell?
2: Genau.
1: Okay, Alexander, wann geht der Flieger? Haben wir noch Zeit?
2: Ja, in 20 Minuten.
1: Ach so, na dann, du, da haben wir das noch 10-mal gespielt. und zwar 10 Fragen falsch beantworten und du hast gewonnen. In 40
2: Alles
1: Sekunden,
2: klar, ne?
1: In 40 Sekunden. Geh mal hin, wo es ein bisschen ruhiger ist.
2: Ja, ich versuch's, ne?
1: So hören sich Familienflieger an, gell?
2: Ja, auf jeden Fall.
1: Das hört ja gar nicht mehr auf, Alexander. Was machst du?
2: Ja, ich bin schon weiter weg. Ich, keine Ahnung.
1: So, oh, jetzt wird's ruhiger. Das ist doch schön. Also, Alexander, 40 Sekunden hast du Zeit für 10 Fragen. Falsch beantworten, es geht los.
2: Okay.
1: Wie viele Tage hat eine Woche?
2: 3.
1: Welche Früchte hängen am Apfelbaum?
2: Birnen.
1: Welcher Fluss fließt durch Erfurt?
2: Elbe.
1: Mit welchen Buchstaben fängt das Wort Thüringen an?
2: S.
1: Nach dem Sommer kommt der?
2: Herbst, Winter.
1: Der Herbst.
2: Oh. Verdammt.
1: Mann. Du bist heute schon der Zweite, der durchhängt. Was ist denn los?
2: Ach, keine Ahnung, ich weiß nicht.
1: Ja, du bist zu entspannt. Den Fall hatten wir vorhin schon. Zu entspannt, weil du hattest Urlaub. Alexander, einfach nochmal anrufen und dann haben wir Spaß hier, okay?
2: So, mach mal. Vielen Dank.
1: Guten Flug. Ciao.
2: Danke.
1: Tschüss. Ja, gibt's denn sowas? Was sagst du denn?
3: Ich weiß es auch nicht. Eigentlich habe ich jetzt schon Lust drauf, dass da mal jemand durchkommt.
1: Ja, ich ja auch.
3: Traut
1: also,
3: euch.
1: Ja, Mensch.
3: Ruf bei uns
1: wird
3: an.
1: Wird da wo einer schaffen? 0800, dreimal die 52550.
3: Wir ja, müssen uns nicht. Neue Fragen ausdenken.
1: Ja.
3: 2 Songs?
1: Ja.
3: Ja, okay.
1: Bis gleich.
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0: Dass das heute so schwierig wird, das hätten wir beide nicht gedacht. Madeleine nicht und ich auch nicht.
1: Und wir haben so einen tollen Preis.
0: Aber jetzt eine Runde, komm.
2: Das ist richtig falsch mit Sina Peschke.
3: Ja, schon.
0: Was hast du gemacht? Was war los?
3: Jeden Tag 5 Uhr aufstehen.
0: Ach du Schreck, ja, das ist nicht schön, ja.
3: Bis 17 Uhr unterwegs.
0: Okay, und was ist das für eine Berufsschule? Was willst du mal werden?
3: Kauffrau für Groß- und Außenhandel. Ich bin aber bald fertig.
0: Okay, also Land in Sicht.
3: Genau.
0: Ja, wunderbar. Pass auf, dann geh jetzt in eine ruhige Ecke. Lass dich von keinem...
3: Wie lange dauert das denn?
0: 40 Sekunden.
3: Ja, okay, die kriege ich bestimmt noch von meiner Lehrerin freigeboxt.
0: Alles klar. Gut, es geht los.
3: Ja.
0: Womit putzt man sich die Zähne?
3: Zahnbürste.
0: Ja, jetzt bist du schon... Du musst falsch antworten.
3: Oh nein.
0: Amelie, soll ich dir was sagen? Doch, ja. Du bist durch für die Woche.
3: Ja, bin ich.
0: Du kannst eigentlich kannst du jetzt nach Hause gehen.
3: Ja, das wäre schön.
0: Schöne Grüße an deine Lehrerin, dass sie es noch

0: aber siehst du.
1: Dankeschön.
0: Ja, wir hören jetzt auf und nächste Woche starten wir den nächsten Versuch, okay?
1: Das hört sich sehr gut an.
0: Das gibt's ja wohl nicht. So, jetzt mal, also jetzt ist wirklich Schluss. Also wenn das jetzt keiner schafft, dann üben wir nächste Woche weiter. Das wird ja, habt ihr das verlernt über den Sommer? Ihr könnt jetzt schon anrufen, 0800 3x die 525 50. Wir nehmen euch auf die Liste. Hm? Ist das ein Angebot? Was ist denn los?
2: Ja, ich habe doch so einen tollen Preis hier, Mensch.
0: Ja, das,
2: aber wir verraten es
0: will
2: nicht.
0: Keine, nein, natürlich nicht. Nein. Natürlich nicht. Nächste Woche. Frühestens nächste Woche. Jetzt schon Wochenende. Ab 2 geht's weiter mit richtig falsch.

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4: Bundeskanzler Merz ist angezählt. Jeder Zweite in Deutschland glaubt nun nach einer Umfrage, lange kann sich Merz nicht mehr an der Macht halten. Mehr dazu jetzt in den Antenne Thüringen Nachrichten. Es ist 15 Uhr.
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6: Guten Tag. Historisch schlechte Umfragewerte für die CDU und der schlechteste jemals gemessene Zustimmungswert für einen amtierenden Bundeskanzler. Friedrich Merz muss sich Sorgen machen um seine politische Zukunft. Das bestätigt auch eine aktuelle YouGov-Umfrage. Darin rechnet fast die Hälfte, nämlich 48% der Befragten damit, dass der Kanzler noch in diesem Jahr abgelöst wird.
7: Der CDU drohen am Sonntag die nächsten beiden Wahldebakel. Wenn es ganz schlecht läuft, könnte sie in Mecklenburg-Vorpommern an der 5%-Hürde scheitern und in Berlin aus dem Rathaus fliegen. Und dann dürfte es richtig eng werden für den Kanzler. Denn auch die persönlichen Umfragewerte von Merz sind im Keller. Nur noch 13% sind zufrieden mit seiner Arbeit. Das ist der bisher schlechteste Wert für einen amtierenden Kanzler. Der weiß genau, was ab Sonntag auf ihn zukommt. Merz hat seine Reise nach New York zur UN nächste Woche schon mal abgesagt. Thomas Bremser, Antenne Thüringen, Nachrichtenredaktion.
6: Wer unter 25 ist, nicht arbeitet und Sozialleistungen bezieht, der sollte keine eigene Wohnung haben, die ihm der Staat bezahlt. Diese Forderung kommt von Nordhausens Landrat Matthias Jendricke. In einem Interview mit dem Münchner Merkur sagte er, nach seiner Meinung nach schaffe der Staat noch zu viele Anreize, dass es sich die Menschen in der Arbeitslosigkeit bequem machen. Vor allem bei jungen Menschen müsse aufgepasst werden, damit sie nicht in die Dauerarbeitslosigkeit rutschen und sich daran gewöhnen. Wohnen sollten die Betroffenen dann entweder bei den Eltern, wenn es die Verhältnisse zulassen, oder in einem günstigen Wohnheim. Der Dieselpreis an den deutschen Tankstellen hat sein Rekordhoch noch einmal übertroffen. Am Donnerstag kostete ein Liter nach Auswertung des ADAC im bundesweiten Tagesdurchschnitt 2,47 Euro, knapp 2 Cent mehr als am Vortag. Super E10 verbilligte sich nach einigen Preissprüngen und liegt jetzt auf 2,30 Euro.
8: Die Bundesregierung hat schnelle Entlastungen für Autofahrer angekündigt, aber Union und SPD sind sich noch uneins, wie das genau aussehen soll. Wir suchen jetzt gerade nach Lösungen, sagte Finanzminister Klingbeil vor einem Treffen europäischer Finanzminister in Dublin. Klingbeil hat sich bisher vor allem für einen Preisdeckel und eine europäische Übergewinnsteuer für die Mineralölkonzerne ausgesprochen. Das wird in der Union abgelehnt. Wirtschaftsministerin Reiche ist für eine Senkung der Mehrwertsteuer bei Benzin und Diesel auf 7%. Tine Klimach, Antenne Thüringen, Nachrichtenredaktion.
6: Vor knapp 2 Wochen hatte ein vermeintliches Krokodil in Altenburg einen Polizei- und Feuerwehreinsatz ausgelöst. Jetzt hat die Geschichte ein glückliches Ende genommen. Eine 62-Jährige hatte damals die Polizei informiert, im Überlauf vom großen zum kleinen Teich stecke ein Krokodil. Sehr ungewöhnlich, aber die Polizei ging der Sache nach. Tatsächlich wurde das Tier von der Feuerwehr mit einem Spezialgerät geborgen, dann aber als täuschend echt aussehendes Plüschkrokodil entlarvt. Es kam mit auf die Wache, dann wurde ein öffentlicher Aufruf zu den Besitzern gestartet. Tatsächlich hat eine Frau das Tier abgeholt. Große Freude zu Hause bei ihrer Tochter, die ihr Krokodil schon sehr vermisst hat. Und das ist meine Meldung des Tages.
4: Es macht doch manchmal Spaß, in der Nachrichtenredaktion zu arbeiten.
6: Genau, richtig.
4: Ja, hab weiter Spaß, schönen Nachmittag noch. Wir sehen uns ja gleich wieder. Hier ist Antenne Thüringen und das Freitagswetter nicht ganz so lustig. Also heute geht's ja noch und morgen geht's auch. Da haben wir so 18 bis 23 Grad und es soll auch nicht regnen. Aber am Sonntag, da ist es dann schon nicht mehr so doll. Vormittags Regen, dann wird es etwas weniger bei 18 bis 21 Grad. Am Montag Schauer und kühler wird's auch.
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4: 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A4 Richtung Dresden zwischen Jena Zentrum und Stadtroda liegen Gegenstände auf der Fahrbahn. A9 Richtung Berlin zwischen Hermsdorfer Kreuz und Bad Klosterlausnitz ein kaputtes Auto auf dem Standstreifen. A9 Richtung München die Gegenrichtung zwischen Drossig und Eisenberg 3 Kilometer Stau. Vorsicht bitte an das Stauende heranfahren. Und nach wie vor unsere Meldung aus Weimar an der Kreuzung Friedrich-Ebert-Straße. Friedrichstraße steht immer noch ein kaputter Bus, der das Leben nicht leichter macht. So, geblitzt wird Madeleine.
10: Auf der A4 Richtung Dresden, kurz vor der Abfahrt Rüdersdorf, danke an Anja, und in Eisenach Richtung Gumpelstadt.
4: Das war's. Wenn ihr noch was gesehen habt, sagt es uns. Wir sagen es gerne weiter und sagen ganz Thüringen Bescheid. Eine Nummer für alles, WhatsApp-Verkehr und mehr, die 0800 3x5 25 50.
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0: wir sind da. Madeleine ist da. Das ist immer schön. Und jetzt fehlt nur noch ihr. Wir wollen jetzt auch nicht, dass das jetzt so ein Loser-Freitag wird. Ne? Ihr habt ja gerade gehört, dreimal versucht. Dreimal hat es nicht geklappt. Und jetzt mal ganz im Ernst. Egal, wie hart eure Woche war, ihr werdet doch bestimmt noch gerade ausgucken können. Guckt euch um. Nicht aufs Handy. Und zwar in ganz Thüringen mal schauen. Es hängen überall diese schönen Antenne Thüringen-Schlösser. Sind so schwarze Dinger mit so einem Hinweis, mit so einer, ne?
1: Und das Schöne
0: ist, Kennzeichnung drauf. Ja, was wolltest du sagen?
1: Es steht unsere Nummer drauf und das Schöne ist ja, was drin ist. Vielleicht sind es ja 10.000 Euro. Oh. Wir haben hier die Codes.
0: Für die Schlösser.
1: Genau.
0: Und wir warten auf euren Anruf. Und ja, wie gesagt, es soll kein Loser-Freitag werden. Kümmert euch.

0: Pizza.
1: Und die Madeleine, die sagt jetzt einfach nochmal Dornburger. Und ich sage ganz auch.
0: Jetzt
1: Dornburger
0: haben wir's.
1: Schlösser, komm, sag's.
0: Dornburger Schlösser.
1: Genau.
0: Vorher waren es die Dornbürger.
1: Es sind die aber die Dornburger Schlösser, ja. Und die sind sehr schön. Und wenn man nämlich da oben steht, da hat man einen genialen Blick auf das Saaletal. Das ist wirklich, wirklich empfehlenswert.
0: Und am besten, man fährt mit dem Auto hin.
1: Und zwar jetzt.
0: Und am besten, man parkt dort und schaut sich vielleicht mal, ob die Blumen dort vor Ort genug Wasser bekommen haben.
1: Richtig, ja, vor allen Dingen die Töpfe. Die Töpfe. Es ist ja immer so, dass man denkt, die sind noch nass, aber sind sie nicht. Und wenn ihr da so zufällig auch noch was Nettes findet, wo Antenne Thüringen draufsteht, zum Beispiel so ein schönes Schloss, also das Schloss im Schloss sozusagen, dann ruft ihr bei uns an, die Nummer steht drauf. Und dann geben wir euch den Code und dann könnten 10.000 Euro drin sein. Nur so mal das. So nebenbei. Das Gut. ist eure Chance.
0: Es ist ja nicht jeder in Dorn, bei den Dornburger Schlössern.
1: Madeleine kommt nicht aus Thüringen.
0: Nicht mehr doch. Nein, ich spreche es jetzt nicht
1: Sehr
0: mehr
1: schön.
0: Aus. Man könnte ja zum Beispiel auch schwimmen gehen wollen. Hier so in Saalburg, Ebersdorf.
1: Da
0: oder
1: auch.
0: Ein Boot reinlassen
1: auch,
0: wollen
1: ja, genau.
0: am Strandbad.
1: Da gibt es schon eine Stelle, die kann man eigentlich gar nicht aussprechen.
0: Eine Slipstelle.
1: Eine Slipstelle. Ja, findet's raus, was das ist. Auch
0: wir dort verraten zu viel. Wir machen mal Musik an.
1: Ja, genau. Ja, also wie gesagt, es soll kein Loser-Freitag werden. Deswegen guckt da gar nicht ganz genau hin. Es geht um 10.000 Euro bei der Antenne Thüringen Schatzsuche. Und nur wir, also Madeleine und ich,
0: wir haben die Codes.

0: Ja, nichts Schlimmes.
1: Wir konnten das nicht verhindern. Morgen startet das Oktoberfest in München. Aber eins muss man auch immer wieder sagen, freut euch bloß nicht zu früh. Es ist auch so ein Wort, das man aussprechen kann. Im Bräuroselzelt zum Beispiel kostet der Kaiserschmarrn 27,50 Euro für so ein Tellerchen.
0: Das ist doch ein richtiger Schnapper.
1: Ja, sag ich doch.
0: Schnäbberle. Ja. Es fährt ja wohl keiner wegen des Kaiserschmarrns nach München, oder?
1: Ja, aber... Du weißt ja nicht, weil Madeleine hat noch nie Alkohol getrunken, in ihrem ganzen Leben keinen Schluck Alkohol. Aber ich sag dir was, nach einer Maß kriegst du so einen Hunger und verlierst den Verstand. Mhm. Und dann kommt dann so ein Kaiserschmarrn um die Ecke für 27,50 Euro, ja, da bist du lost. So, und das Bier kostet übrigens 14,80 Euro die Maß. Madeleine war noch nie auf dem Oktoberfest, hat noch nie einen Schluck Alkohol getrunken.
0: Das muss auch nicht mehr sein. In Erfurt ist es eh viel besser.
1: Ach so.
0: Da kam jetzt ein Ranking raus. Jedes Jahr gibt es dieses Oktoberfest-Ranking und Erfurt steht an erster Stelle. Also Thüringen hat gewonnen. Noch 91 von 100 Punkten hier. Aha. Bei uns. Muss man ja nicht nach München fahren, muss ich mal sagen.
1: Nee.
0: Bester Preis und schönstes Volksfest drumherum.
1: Aber trotzdem bin ich der Meinung, einmal im Leben darf es auch mal München sein, auch wenn es teuer ist.
0: Muss ja wohl unvergesslich gewesen sein bei dir, oder? Du erzählst so viel und so toll davon.
1: Ich erzähle euch was. Ich erinnere mich nur noch an eine Drehtür. Weißt du, so im Hotel dann am Ende?
0: Im Hotel, da warst du schon zu Hause.
1: Da war ich schon zu Hause, aber ich bin aus der Tür nicht mehr alleine rausgekommen.
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0: 15.31 Uhr, eine Minute nach halb vier.
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2: Guten Tag. Anfang dieser Woche waren in der Nähe eines Militärflughafens in Wunsdorf in Niedersachsen Drohnenteile gefunden worden. Die Bundesanwaltschaft prüft nun einen möglichen Zusammenhang mit dem Drohnenvorfall am Flughafen Leipzig. Die Drohne aus Wunsdorf ähnelt der von Leipzig in der Bauweise. Allerdings wurden an ihr keine Sprengstoffspuren gefunden. Das LKA sucht nach weiteren Teilen und Hinweisen auf den Eigentümer. Die Spritpreise sind weiter auf Rekordniveau. Diesel ist gestern im bundesweiten Schnitt auf 2,47 Euro geklettert. Super E10 lag bei 2,30 Euro. Die Bundesregierung sucht weiter nach Wegen für eine schnelle Entlastung. Finanzminister Klingbeil setzt auf Preisdeckel und Übergewinnsteuer, die Union auf Steuerentlastungen. Eine niedrigere Mehrwertsteuer auf Kraftstoffe ist nach EU-Vorgaben allerdings nicht möglich. Die Geschichte um den inzwischen wohl bekanntesten Minibagger aus der Region geht in die zweite Runde, diesmal aber hoffentlich mit glücklichem Ende. Ihr erinnert euch, es ist der Bagger, der geklaut, wiedergefunden und nochmal geklaut wurde. Die neuen Ermittlungen führen nun nach Reisdorf bei Bad Sulza. Hier fanden ihn Polizeibeamte in einer leerstehenden Halle. Jetzt gingen alle Beteiligten auf Nummer sicher. Der kleine Bagger wurde eingezogen, abgeschleppt und an die Besitzerfirma aus Göttingen übergeben. Und jetzt die Thüringen-Reporter mit Veranstaltungstipps für eure Region.
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3: Ihr lieben Krängeljagen, Hobbyhorsing und Wildschweinprinzessin. Wildschweinprinzessin ist tatsächlich eine Thüringer Hoheit. Wir haben über 60 davon, aber nur eine Wildschweinprinzessin. Und das ist Philipp die Erste aus Seger. Und sie trifft am Sonntag auf Kaiser Barbarossa. Es ist Herbstfest an der Barbarossa-Höhle mit Marktständen, Höhlentheater und traditionellem Bockbieranstich vom Kaiser selbst. Und natürlich Hoheitentreffen. Und da kommt Wildschweinprinzessin ins Spiel. Morgen Sonntag von 10 bis 16 Uhr an der Barbarossa-Höhle in Rottleben im Kyffhäuser. Einen Jahrmarkt, den es schon 360 Jahre gibt, das ist der Jahrmarkt in Großengottern. 360, das ist wirklich Tradition, die bleibt. 5 Tage wird gefeiert mit Rummel, DJ-Party, Hobbyhorsing am Sonntag beim Familientag. 360 Jahre Tradition und freier Eintritt, Großengottern und Stolt-Heinig-Kreis. 360, das ist das Jahr 1666, da das erste Mal. Das war wirklich komplett anders, eine komplett andere Welt. Kein Strom, kein Auto, kein Handy und kein Radio. Krängeljagd in Worbis, das ist auch eine schöne Tradition. Worbis feiert nämlich Wipperfest mit Entenrennen, Balancieren auf der Wipper und die traditionellen Krängeljägerkinder sind auch unterwegs. Heute geht's mit dem Festbieranstich los, Sonntag dann Entenrennen, Feuerwehraktion und verkaufsoffener Sonntag. Wipperfest in Worbis das ganze Wochenende. Der Eintritt ist frei. Schönes Wochenende.
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0: Und jetzt das Antenne Thüringen Wetter. Also Schauer sind immer mal geplant, aber wenn nicht, dann ist es eben auch schön. Bei 18 bis 22 Grad heute Nachmittag. Morgen alles gut, meist wolkig, aber trocken, 20 bis 23 Grad. Der Sonntag dann wird es regnen. Vormittags zumindest und dann wird es langsam weniger, 18 bis 21 Grad, alles in allem. Und am Montag wieder Schauer und auch ein bisschen kühler. Antenne Thüringen, der schnellste Verkehrsservice. A9 Richtung Berlin zwischen dem Hermsdorfer Kreuz und Bad Klosterlausnitz. Ein kaputtes Auto auf dem Standstreifen. A9 Richtung München zwischen Dreußig und Eisenberg. 4 Kilometer Stau und fahrt bitte vorsichtig an das Stauende heran. Dann die... Ach so, das war's ja schon. Die Blitzer macht ja Madeleine.
4: A4 Richtung Frankfurt, kurz vor der Abfahrt Rüdersdorf. Dann auf der B176 am Ortsausgang Tunzenhausen Richtung Wandersleben. Danke an Verena. Eisenach Richtung Gumpelstadt. Und in Weimar in der Schwanseestraße. Hier wird beidseitig geblitzt.
0: So, und wenn ihr noch was seht, Staus oder Blitzer, sagt zu uns. Wir sagen ganz Thüringen Bescheid. Eine Nummer für alles. WhatsApp, Verkehr und mehr ist die 0800. 3x5 und die 2550.
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0: Und was schreibt der Kai, Madeleine?
4: Wurde der Schatz bei den Dornburger Schlössern schon entdeckt? Ich bin jetzt mehrmals hin und her gelaufen und habe alle Blumenkästen durchsucht. Nichts gefunden.
0: So, nächster Hinweis. Also,
4: der wurde nicht entdeckt.
0: Nein, natürlich
4: das Schloss
0: nicht.
4: Ist noch
0: Wir hätten das
4: dort.
0: Doch längst gesagt. Ach, was machen wir jetzt? Also, wir haben nochmal nachgefragt, wo die Kollegin heute Morgen versteckt hat. Und, wie soll man das sagen? Es ist kurz vorm ersten Schloss. Auf so einer.
4: Es steht auch irgendwas mit Markt dran. Es ist ein viereckiger Kasten. Jetzt sind wir aber echt, dass ich jetzt.
0: Aber es ist schon. Es ist, ist ein Blumenkasten, muss man schon sagen, oder? Ja.
4: Es gibt auch was zu essen nebendran.
0: Ach so,
4: vielleicht
0: ja.
4: So ein Ratskeller oder so.
0: Ach,
4: vielleicht. Oh, das war jetzt zu einfach, oder?
0: Werden wir sehen. Schließlich Freitag.

0: die Antenne Thüringen freitags schon. Wie immer freitags bekommen wir ja Besuch. Heute, es ist sozusagen der Quotenmann heute. Das Schöne ist, er hat damit kein Problem. Er ist sowieso ein Mann, der sich in den letzten 30 Jahren so gut wie nicht verändert hat. Das betrifft nicht nur die Optik, sondern auch so von innen, ne?
1: Ja, es ist schön, wenn sich jetzt mal diese ganze Quälerei auszahlt. Mein Aussehen ist natürlich auch kein Zufall. Aber wie mein Arzt so schön sagte letzte Woche, ein vitaler Rüde.
0: Hast richtig gehört, Madeleine, ein vitaler Rüde. Sein Humor ist also auch geblieben, sogar noch ein bisschen feinsinniger geworden, behaupte ich. Das will er nächsten Dienstag wieder in Erfurt beweisen, aber vorher ist er bei mir hier in der Show und es geht auch gleich los mit Atze Schröder bei Antenne Thüringen gleich um kurz nach vier.
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1: Ich glaube, es wird doch kein Loser-Freitag.
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1: Hallo, wer ist dran?
3: Hier ist der Ronny noch einmal. Ich habe doch eine Nummer gefunden.
1: Der Ronny, wieso Ronny. Noch einmal? Hast du schon mal geguckt oder hast du dich verguckt oder wie?
3: Nein, ich habe tatsächlich jetzt eine Riesennummer drauf.
1: Aha, wo stehst du denn, Ronny?
3: An der Seite.
1: An der Seite. An welcher Seite? Wo bist du denn jetzt? Erzähl mal.
3: Ich bin in Dornburg.
1: Ach so, ja. Du hast unsere Tipps gehört, ja?
3: Genau. Nein, ich wohne hier.
1: Ach so, dann bist du mal...
4: Einfach kurz zur Tür raus.
3: Na, ich gieße immer die Blumen und dann denke ich, Mensch, was sind das?
1: Ein Herz für die Blumen, die Stadt so...
3: Genau.
1: Ach, das ist aber nett, Ronny. Und was hast du da gefunden?
3: Ein Schloss.
4: Mit welcher Nummer denn?
3: Mit der 110.
1: Das ist kein Scherz, gell?
3: Das ist kein Scherz. Auf die Polizei rein. Das ist kein Scherz, nein.
4: Ich habe den Code für dich.
3: Jawohl.
4: Bist du bereit?
3: Jawohl, es geht los.
4: 7-9...
3: 7... 9...
4: 1-2...
3: 1...
1: Er dreht.
3: Jawohl. Und 2.
1: Aha. Was ist da drin?
3: Toskana-Terne. Gutschein für 2 Erwachsene. Tageseintritt.
4: Ah, das ist doch was fürs Wochenende, oder?
1: Herzlichen Glückwunsch, Ronny.
3: Unbedingt.
1: Hast du jemanden, der mitkommt?
3: Ja, sicherlich meine Frau. Sagen, bin ich jetzt im Radio oder was?
1: Ja klar, wo denn sonst?
3: Alles klar, na dann grüße ich alle schön, ne?
4: Komm, sag's laut, wen denn alles? Wen grüßen wir denn jetzt? Die Frau?
3: Meine Frau, meine Familie, meine Kinder, meine Familie so zu Hause und überall. Meine Freunde.
1: Ja. Der Ronny hat es geschafft, dass es kein Loser-Freitag wird. Du hast es sicherlich gehört, hat da noch keiner gewonnen.
4: Nimm's mit und viel Spaß in der Toskana-Therme.
3: Ja, danke. Euch auch. Schönes Wochenende.
1: Ja, dir natürlich auch. Grüße an die Frau.
3: Ja. Mach ich.
1: Tschüss.
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9: Die neu gefundenen Drohnenteile in Niedersachsen und die aus Leipzig könnten vom selben Erbauer sein, sagt die Bundesanwaltschaft. Mehr dazu jetzt in den Antenne Thüringen Nachrichten. Es ist 16 Uhr.
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11: Guten Tag. Anfang dieser Woche waren in der Nähe eines Militärflughafens in Niedersachsen Drohnenteile gefunden worden. Die Bundesanwaltschaft prüft nun einen möglichen Zusammenhang mit dem Drohnenvorfall am Flughafen Leipzig. Das hat eine Sprecherin der Behörde bestätigt.
12: Auch heute suchen Ermittler das schwer zugängliche Gelände bei Hannover nach Hinweisen ab. Dort war die Drohne abgestürzt und in mehrere Teile zerbrochen, ganz in der Nähe eines wichtigen Standorts der Bundeswehr. Der NDR berichtet, die Bauweise der Drohne ähnele der Drohne in Leipzig. Ein Teil solle aus einem 3D-Drucker stammen und nicht im Handel erhältlich sein. Am Flughafen Leipzig-Halle war Anfang August eine mit Sprengstoff präparierte Drohne gefunden worden, neben ukrainischen Frachtflugzeugen. Die Bundesregierung macht Russland verantwortlich. Thomas Bremser, Antenne Thüringen, Nachrichtenredaktion.
11: Polizeibeamte ziehen ihre Waffen nur selten und wenn, dann ist die Lage meist sehr unübersichtlich. Die Thüringer Polizei wird nun mit einer bundesweit einmaligen Technik ausgestattet. Wenn die Beamten die Waffen aus dem Holster ziehen, wird automatisch eine Körperkamera ausgelöst und eine Videoaufzeichnung gestartet. Wir leisten Pionierarbeit, um polizeiliche Arbeit noch professioneller zu machen, sagte Thüringens Innenminister Georg Mayer bei der Präsentation der neuen Technik in Erfurt. Entwicklung der Technik und Erstausstattung der Beamten haben laut Landespolizei etwa 200.000 Euro gekostet. Ab dem zweiten Quartal 2027 sollen dann alle Thüringer Polizisten im Einsatz- und Streifendienst mit den speziellen Holstern ausgestattet werden. In der spanischen Exklave Ceuta ist es bei der Verlegung von hunderten Migranten in ein neues Aufnahmezentrum zu Tumulten gekommen. Die Menschen wurden morgens von der Polizei zu Fuß über eine Strecke von rund 2 Kilometern zum Hafen begleitet, wie spanische Medien berichten.
13: Gerangel, Geschubse und Polizisten, die mit Warnschüssen in die Luft versuchten, die Lage in den Griff zu bekommen. In der spanischen Exklave Ceuta kam es am frühen Morgen zu tumultartigen Szenen zwischen Migranten und Sicherheitskräften. Nach wochenlangem Ringen hat die spanische Regierung auf dem Hafengelände ein Notlager errichtet mit 1700 Plätzen. Spaniens oberster Gerichtshof hatte den Umzug aus Sicherheitsgründen zunächst untersagt, in letzter Minute dann doch noch genehmigt. Julia Macher, Barcelona.
11: Vor dem Landgericht Meiningen hat der Prozess gegen einen 68-Jährigen wegen Anlagebetrugs in Millionenhöhe begonnen. Die Staatsanwaltschaft wirft dem Mann gewerbsmäßigen Betrug in über 240 Fällen vor. Der Beschuldigte hat zwischen 2021 und 2025 als selbstständiger Versicherungsmakler und Vermögensvermittler gearbeitet. Er soll Kunden Anlagen mit hohen Renditen in Aussicht gestellt haben. Dann hatte er die Kundengelder anders verwendet als abgesprochen. Der Schaden beläuft sich auf etwa 1,5 Millionen Euro. Zum Prozessauftakt heute hat der Angeklagte die Vorwürfe eingeräumt.
9: Danke, Jan. Und jetzt das Antenne Thüringen. Freitagswetter. Also es kann schon noch mal passieren, dass der ein oder andere Schauer runterkommt. Aber ansonsten meistens schön und Temperaturen bis 22 Grad. Morgen alles gut, meist wolkig, aber trocken bei 20 bis 23. Der Sonntag dann etwas verregnet, vor allem am Vormittag. Später wird es dann langsam weniger bei 18 bis 21 Grad. Auch am Montag wird es Schauer geben und es wird noch ein Tick kühler. Antenne Thüringen, der schnellste Verkehrsservice, 4:04. A4 Richtung Dresden zwischen Jena-Göschwitz und Stadtroda, 3 Kilometer Stau. Vorsicht bitte, das Stauende liegt in einer Kurve. A9 Richtung Berlin zwischen dem Hermsdorfer Kreuz und Bad Klosterlausnitz, ein kaputtes Auto auf dem Standstreifen. A9 Richtung München zwischen Dreußig und Eisenberg, 4 Kilometer Stau. Und auch hier bitte vorsichtig an das Stauende heranfahren. A71 Richtung Sangerhausen. Auffahrt Erfurt-Gispersleben. Auch dort steht ein kaputtes Auto auf dem Beschleunigungsstreifen. Und geblitzt wird im Moment und das erfahrt ihr jetzt von Madeleine.
4: A4 Richtung Frankfurt, kurz vor der Abfahrt Rüdersdorf. B176 Ortsausgang Tunzenhausen Richtung Wundersleben. In Eisenach Richtung Gumpelstadt und in Weimar in der Schwanseestraße hier beidseitig.
9: Das war's. Das war's?
4: Das war's.
9: Gut, dann haben wir alles. Und wenn ihr noch was gesehen habt, dann sagt uns Bescheid. Wir sagen es gerne weiter. Eine Nummer für alles. 0800 3x5 2550.
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so was Longevity, also diese Langlebigkeit angeht, ist Atze Schröder ganz, ganz, ganz vorne mit dabei. Mittlerweile steht er nämlich schon seit 31 Jahren auf der Bühne. Und das mit den Locken und dem Ruhrpott-Charme, das geht immer noch. Das muss erst mal einer toppen, sag ich immer. Gerade ist Atze wieder auf Tour und uns beiden war klar, vorher haben wir einen schönen Termin und der geht auch gleich los hier in der Antenne Thüringen Freitagsshow mit Atze Schröder.

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1: So ziemlich alle medialen Sommerpausen sind vorbei, alle wieder am Start und fahren zur Höchstform auf, inhaltlich und auch optisch. Ich muss jetzt als Frau auch mal ein Kompliment machen. Hier ist der einzige Mann, den ich kenne, der seine Figur über die ganzen Jahre, auch über diesen heißen Sommer, gehalten hat. Ihm passen noch die Jeans vor 31 Jahren, als alles begann. Wann hast du das letzte Mal so eine Anmoderation bekommen, Atze, oder?
2: Ja, es ist schön, wenn sich jetzt mal diese ganze Quälerei auszahlt. Mein Aussehen ist natürlich auch kein Zufall. Aber wie mein Arzt so schön sagte letzte Woche, ein vitaler Rüde.
1: Was tust du denn da, sag mal? Gehst du wirklich pumpen und so?
2: Ein bisschen Sportstudio, genau. Und viel laufen, viel bewegen.
1: Aha.
2: Keine Rolltreppe, immer den harten Weg. Und ja. Dann sieht man so fantastisch aus.
1: Sag ruhig ein bisschen lauter. Ich höre dich kaum. Er hat jetzt gerade gesagt, dann sieht man so fantastisch aus wie ich. Gell? So, das waren deine letzten Worte.
2: Ja,
1: also erstmal schön, dass du da bist. Auf dich ist Verlass. So alle zwei Jahre kann man die Uhr danach stellen. Schaust du bei uns in Thüringen vorbei. So.
2: Richtig.
1: So.
2: Und immer du, ne?
1: Immer ich, genau. Und immer bist du am Puls der Zeit. Aber bevor wir über dein neues Programm sprechen, Atze, wie war dein Sommer? Erzähle.
2: Ein Schnuff zu heiß. Für mich ist das nichts, so jenseits der 30 Grad. Also ich würde mal sagen, so 25 Grad reicht mir völlig aus. 26 ist mir schon zu warm. Und das führt jetzt dazu, ich war den Sommer über in Hamburg, aber dass ich nächstes Jahr auf jeden Fall in den Norden fahre, nach Dänemark oder Schweden.
1: Da wird es ganz schön eng, weil da fahren dann nämlich alle hin. Das ist ja das Problem.
2: Coolcation nennt sich das, glaube ich, ne?
1: Ja,
2: das neue
1: genau.
2: Wort. Und sehe ich ganz genauso. Ja, mal gucken. Ne? Oder ich bleibe in Hamburg.
1: Ja, wo warst du eigentlich im Urlaub nochmal? Wo warst du?
2: Warte, jetzt muss ich echt mal überlegen, weil wir so oft in Urlaub fahren, jeden Monat eigentlich. Der letzte Urlaub war tatsächlich Südtirol.
1: Da soll es aber auch so voll sein.
2: Da waren die Influencer noch nicht da. Wir waren vorher weg.
1: Aha, okay.
2: Schöne Wanderung mit Markus Lanz. Auch drei Zinnen, aber... Ja. Da gab es diesen ganzen Ansturm noch nicht.
1: Ja, diese Influencer sind eine echte Plage oder die verursachen das. Das ist wirklich also Hilfe. Du hast gerade gesagt Hamburg. Ich habe immer gedacht, du wohnst in Köln. Warst du, war das nicht mal so?
2: Nee, ich habe immer in Münster gewohnt. Also schon
1: ach so,
2: wohnst du Köln.
1: Schon ein bisschen,
2: aber
1: ja.
2: Ich bin vor 7 Jahren nach Hamburg gezogen und für mich ist sauwohl.
1: Ich musste nämlich was erzählen. Ich war diesen Sommer in Köln, ne? Und ich war lange nicht da und das ist so ganz nett und alle sagten, ach, das ist schön, Weimar und so weiter. Da kommst du her. Ich sag, ja, ich komme aus Weimar. Und dann habe ich aber gesagt, das lag mir so auf der Zunge und das war mir ein echtes Bedürfnis. Ich habe dann gesagt, was ist denn bei euch los? Immer noch alles zweispurig, wie vor 35 Jahren.
2: Ja, deswegen sage ich, Leute, fahrt nach Weimar. Da gibt's viel zu sehen. Da kann man auch sehen, was man mit Geld alles machen kann.
1: Nichts als die Wahrheit heute mit Atze Schröder. Heute in meiner Show. Und gleich geht's weiter.

0: Lücke Lee. Das klingt so schön, wie sie heißt. Hier ist dann seine Thüringen, die Freitagsshow. Und Atze Schröder ist heute bei mir. Ja, genau der, der mit den Locken, die nicht grau werden wollen, der Pilotenbrille und überhaupt. Ich habe ein bisschen recherchiert und habe dich doch tatsächlich im Comedy-Sommer mit Till Reiners gesehen.
1: Ach, ist das schon gelaufen? Ja, das haben wir vor ein paar Wochen aufgenommen. Das war schön.
0: Ja, und vor allen Dingen, ich finde das ja toll, dass du von, ja, ich meine, so jung ist er nun auch nicht mehr, aber dass du doch von diesen jungen Leuten eingeladen wirst und ernst genommen wirst. Ne? Das ist nicht verbrieft, sowas. Weißt du, was ich meine?
1: Ja, ich kann ja eigentlich mit den meisten Leuten ganz gut und mit Till Reiners ganz besonders. Ich bewundere den sogar richtig. Ich habe den jetzt live gesehen hier in Hamburg. Es war, glaube ich, seit 20 Jahren der beste Comedy-Auftritt von jemandem, den ich gesehen habe.
0: Der ist ein echtes Talent, muss ich auch sagen. Ich bin auch Fan von Till Reiners. Ja. Sagt ihm bitte bloß mal jemand, dass er immer viel zu große Hemden trägt. Ist dir das auch aufgefallen?
1: Ja, das ist der Geist der Zeit. Ne? Heutzutage, die Männer machen alle oversized. Das ist so ein Trend, den ich mal auslasse. Also meine Jeansgröße bleibt, aber...
0: Was hast du denn für eine Jeansgröße, Atze?
1: Weite 30, Länge 32.
0: So wie ich.
1: Ja gut, dann können wir tauschen.
0: Ja, ja genau.
1: Ja. Für, wenn wir in Urlaub fahren, reicht eine Hose.
0: ich habe schon gedacht, Mensch, ist das so, wie der aussieht? Nimmt der vielleicht die Spritze? Aber hast du da jemals drüber nachgedacht, mal sowas zu machen?
1: Du meinst doch eine Spritze zu nehmen? Nein.
0: So eine Abnehmspritze, das ist doch jetzt, weißt du, es ist doch in 100% der Fällen so, wenn du jetzt plötzlich einen Mann vor dir siehst, wo du sagst, Gott, sieht der gut aus, dann hat er eine Spritze genommen.
1: Das ist jetzt aber nicht dein Ernst. Also wer wirklich gut aussieht, der hat auch was dafür getan. Die meisten, die Spritze nehmen, es gibt doch dieses Ozempic-Face, ja. Die meisten sehen ja einfach nur alt aus damit.
0: Ja, weil sie nicht richtig aufhören können. Aber ja, so die ersten nach 20 Kilo oder so sieht es doch ganz gut aus, findest du nicht?
1: Ja, ich weiß nicht. Jeder, der so viel abgenommen hat, sieht ja erstmal nicht fit aus. Also man kann es drehen und wenden, wie man will. Sport gehört dazu. Das schaffst du nur mit Spritze nicht.
0: Ja, wir haben verstanden. Atze pumpt noch selbst. Rein theoretisch auch ein schöner Name für sein neues Bühnenprogramm. Aber Atze hat sich für Love Machine entschieden. Und was er uns damit sagen will, das erfahrt er alles um kurz nach halb.
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0: 16:30, halb fünf.
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2: Guten Tag. Wer unter 25 ist, nicht arbeitet und Sozialleistungen bezieht, der sollte keine eigene Wohnung haben, die ihm der Staat bezahlt. Diese Forderung kommt von Nordhausens Landrat Matthias Jendricke. Nach seiner Meinung schafft der Staat noch zu viele Anreize, dass sich die Menschen in der Arbeitslosigkeit bequem machen. Wohnen sollten die Betroffenen dann entweder bei den Eltern oder in einem günstigen Wohnheim. In Russland hat die erste Parlamentswahl seit Beginn des Krieges gegen die Ukraine begonnen. Bis Sonntag sind mehr als 110 Millionen Menschen zur Wahl von 450 Abgeordneten für die neue Staatsduma in Moskau aufgerufen. Die Opposition ist nicht zugelassen. Sie befürchtet, dass die Wahl vom Kreml manipuliert wird. Die Thüringer Polizei wird mit einer bundesweit einmaligen Technik ausgestattet. Wenn Sie Ihre Dienstwaffen aus dem Holster ziehen, wird automatisch eine Körperkamera ausgelöst und eine Videoaufzeichnung gestartet. Wir leisten Pionierarbeit, um polizeiliche Arbeit noch professioneller zu machen, sagte Thüringens Innenminister Georg Mayer bei der Präsentation der neuen Technik in Erfurt. Und jetzt die Thüringen-Reporter mit Veranstaltungstipps für eure Region.
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3: Ihr Lieben, Schatzsuche im Keller, Kinderfest im Wasser und barfuß tanzen. Ich würde sagen, das Wochenende kann kommen. Schuhe aus und Leben an. So heißt es in Nordhausen. Da wird nämlich die kurze Meile morgen Samstag wieder zum Barfüßersommer. Klein, charmant und voller Musik mit Chören, einer regionalen Jugendband, Blues aus Weimar und wirklich so ganz viel entspanntes Festivalgefühl mitten in der Stadt. Kurze Meile in Nordhausen, morgen Samstag von 14 bis 22 Uhr. Der Eintritt ist frei. Barfüßersommer. Kikaninchen-Show auf dem Markt, DJ im Schlosshof und Schatzsuche im Schlosskeller. Sondershausen feiert den Weltkindertag so richtig groß in der ganzen Stadt. Auf dem Marktplatz im Schlosshof und im Schlossmuseum gibt es von 10 bis 20 Uhr Live-Shows, Tanz, Theater, Walk-Acts und DJ-Workshop. Sonntag in Sondershausen, der Weltkindertag. Planschen, Rutschen, Toben und die Kinder haben den Laden ziemlich sicher fest im Griff, würde ich sagen. Am Weltkindertag in der Friederikentherme in Bad Langensalza gibt es Wasserspiele, Wassertattoos und Wasserhüpfburg. Sonntag zum Weltkindertag in der Therme Bad Langensalza. Und in Heiligenstadt eine Märchenwanderung für die ganze Familie, für Kinder ab 5 Jahren. Start ist am Sonntag um 10 am Wanderparkplatz an der Dingelstädter Straße. Bei der Tour geht's um Schneeweißchen und Rosenrot und die Magie der Natur. Plant so 4 Stunden ein. Heiligenstadt Märchenwanderung. Schönes Wochenende.
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0: Und jetzt das Antenne Thüringen Freitagswetter. Ist doch eigentlich ganz schön geworden. Hier und da kann es einen Schauer geben, muss aber nicht. 18 bis 22 Grad. Morgen dann alles gut, meist wolkig und trocken und 20 bis 23 Grad. Der Sonntag dann vormittags Regen, dann wird es langsam weniger und auch so um die 20 Grad. Am Montag gibt es natürlich auch die nächsten Schauer und kühler wird es ebenso. Antenne Thüringen, der schnellste Verkehrsservice. A4 Richtung Dresden, zwischen Jena-Göschwitz und Stadtroda 3 Kilometer Stau. Bitte hier vorsichtig an das Stauende heranfahren. A4 Richtung Frankfurt, zwischen Wildeck-Obersohl und Wildeck-Höhnebach ein kaputtes Auto auf dem rechten Fahrstreifen. A9 Richtung Berlin, zwischen dem Hermsdorfer Kreuz und Bad Klosterlausnitz ebenfalls kaputtes Auto und hier auf dem Standstreifen. Und A9 Richtung München, zwischen Dreußig und Eisenberg 4 Kilometer Stau und auch hier bitte vorsichtig an das Stauende heranfahren. Und die Blitze jetzt von Madeleine.
4: Eine steht auf der A4 Richtung Frankfurt, kurz vor der Abfahrt Rüdersdorf. B176 Ortsausgang Tunsenhausen Richtung Wundersleben, danke an Verena. In Eisenach Richtung Gumpelstadt und in Weimar, da steht er in der Schwanenseestraße und blitzt beidseitig.
0: Gibt's denn sowas? Wenn ihr noch was gesehen habt, sagt's uns, wir sagen's gerne weiter. 0800 3x5 2550.
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0: Atze, woher, da war ich ein bisschen verdattert, das war mir neu. Woher kommt eigentlich dein Spitzname Kanzler der Herzen?
6: Wenn ich das wüsste, aber ach so, das kommt aus der Zeit, als Gerhard Schröder Bundeskanzler war. Und zu der Zeit habe ich auf der Bühne gesagt, ich bin aber der Kanzler der Herzen. Also der eine Schröder für die Regierungsgeschäfte, der andere fürs Gefühl.
0: Aha.
6: Ja, und auch heute stehe ich ja auf der Bühne und da sitzt Publikum, die denken, als Herr Schröder noch Kanzler war. Aber an dieser Stelle nochmal für alle Hörer und Hörerinnen klargestellt, das war nicht ich, das war der andere.
0: Und der Original-Atze Schröder mit Astralbody, ein vitaler Rüde, wie sein Arzt ihm vor ein paar Wochen attestiert hat, ist heute bei mir. Und Atze kommt dann nächste Woche zu euch nach Erfurt. Und was euch da erwartet, das hört ihr alles gleich.

0: Atze Schröder heute Gast in der Freitagsshow und am Dienstag ist er dann mit der neuen Show in der Alten Oper in Erfurt. Also, dann hast du dir noch das neue Programm einfallen lassen. Und als ich das gelesen habe, worum es da wieder geht, war mir klar, Atze, wir müssen reden.
1: Ja, wir müssen sowieso reden, ja. Aber natürlich.
0: Du bist
1: Ich weiß, das Programm heißt Love Machine. Ich weiß, viele Männer hören sofort Sex Machine. Aber das ist nur ein ganz kleiner Teil
0: des Programms. Love Machine.
1: Ja, ganz genau. Und es geht um die Liebe. Aber es geht auch um die Liebe zum Leben. Es geht darum, dass wir alle liebevoller miteinander umgehen. Also es geht nicht nur um das eine.
0: Nee, sondern... Was denn da zum Beispiel so im Detail? Was denn da zum Beispiel? Was meinst du denn da?
1: Ja, du hast gerade schon ein wichtiges Thema angesprochen. Dieses Fit-Sein, so mit sich im Klaren sein, darum geht's ja auch. Dann liebe deinen Nächsten. Es geht darum, dass wir alle mittlerweile so hart miteinander umgehen. Es ist ja überhaupt kein Platz mehr für Dialektik. Also es ist ja, du bist ja in dem einen Lager oder in dem anderen Lager. Und es ist auch ein Appell, auch da wieder vernünftig miteinander umzugehen und liebevoller miteinander umzugehen. Aber in erster Linie ist es so gemeint, wie Vicky Leandro schon gesungen hat, was kann mir schon geschehen, du weißt, ich liebe das Leben.
0: Das habe ich neulich gesungen, dieses Lied. Und weißt du wo?
1: Sag mal.
0: Beim Konzert von Dieter Thomas Kuhn mit der SWR Big Band.
1: Ach, die sind toll. Es ist Dieter Thomas Kuhn, letztes Jahr noch hier in Hamburg mit zusammengesessen. Ein ausgesprochen feiner Kerl.
0: Ja, wunderbar. Ich habe den auch zum Interview getroffen. Ich bin total begeistert.
1: Ja, der ist ein toller Kerl.
0: Das ist ein toller Kerl.
1: Muss keinem mehr was beweisen. Er macht das nur noch aus Spaß.
0: Ja. Und wir kommen nochmal zurück zu Love Machine. Das klingt trotzdem auch sehr, wie soll ich sagen, zielorientiert, sagen wir es mal so.
1: Ja. Du meinst, dass ich eine gewisse Absicht erkennen lasse?
0: Ja, ich habe immer gedacht, du bist jetzt ruhiger geworden oder so, aber dann lässt du dir so einen Titel einfallen.
1: Ja, darum geht's ja auch. Aber es geht auch darum, dass ich im Programm sage, vor 10 Jahren war ich mit dem Programm richtig fremdgehen unterwegs, du wirst dich erinnern.
0: Ja.
1: Und ja, da habe ich ja gesagt, wie man richtig fremd geht und was man alles machen kann. Und diesmal sage ich, bitte nicht, bitte geht nicht fremd. Affäre kommt immer raus. Ihr könnt dieses ganze Wilde auch mit dem eigenen Partner durchspielen.
0: Du bist ja der Liebe wegen nach Hamburg gezogen, ne?
1: Mhm.
0: Und, hat sich's gelohnt?
1: Ja.
0: Atze hat's erwischt. Aber das ist ja auch nicht das erste Mal. Das gehört zur Wahrheit mit dazu. Und über die Love Stories seines Lebens sprechen wir gleich hier bei mir in der Show.
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1: Jack Dean und Mercy in der Antenne Thüringen Freitagsshow. Und Atze Schröder und die Liebe ist nachweislich sein Lieblingsthema. Aber auch Atze wird ruhiger, aber selten ein Schaden, wo kein Nutzen ist. Jetzt ist er in einem Alter, wo er Tipps geben kann, wie es besser klappt mit der Liebe. Daten lernen mit Atze Schröder, könnte man fast sagen. Oder so. Wenn man heutzutage Kontakt zu jungen Menschen hat, jungen, damit meine ich durchaus auch die 20-Jährigen und so weiter, ne? Also ja. Da hört man manchmal so Geschichten so, sie hatte noch keinen Freund, er hatte noch keine Freundin, die tun sich sehr schwer und sind dann auf Tinder unterwegs oder sonst wo. Was kannst du denn den jungen Leuten mit deiner Erfahrung, die du nachweislich hast, raten, wie man besser zueinander kommt?
2: Ach ja, Nena hat's ja auch schon gesungen. Liebe wird aus Mut gemacht. Denkt nicht lange nach. Wart ja. Auf euren Feuerrädern. Richtung Zukunft durch die Nacht. Und das stimmt ja. Mut gehört dazu. Du weißt, dass viele von jungen Menschen nicht mehr gerne telefonieren und das direkte Gespräch meiden und lieber eine Sprachnachricht schicken, die dann auch wieder die Länge vom Hörbuch hat. Aber man muss mutig sein. Und manchmal denke ich, so ein bisschen Mut, das tut, glaube ich, jedem Leben gut. Man muss ja nicht übermütig sein, aber das Leben ist schön, man muss nur daran teilnehmen.
1: Also aktiv auch sein und nicht warten, dass da einer in der Haustür steht, sondern man muss sich schon ein bisschen kümmern, oder?
2: Ja, absolut. Und wenn du jemanden sympathisch findest, kannst du ja vielleicht auch mal einfach hingehen und ein paar nette Worte finden.
1: Kannst du dich noch erinnern, wie du zu deiner ersten Frau gekommen bist?
2: Oh Gott, ich war ja so schüchtern.
1: Pass auf, darüber müssen wir noch mal reden. Das hast du einem Kollegen erzählt in Österreich, ne?
2: Ja.
1: So, da bist du mal so richtig aus dir rausgegangen. Aber erzähl erst mal, wie war es bei dir? Und dann reden wir über die Schüchternheit.
2: Bei mir war es tatsächlich auch so, dass auch sehr spät im Leben, muss ich zugeben, das erste Mal, dass es passierte, das war in Holland, auf einer Ferieninsel, arme Land. Und da wurde

0: ich quasi entdeckt als Partner für die Nacht, sagen wir mal. Und ja, und ich bin dunkelrot geworden, als sie mich angesprochen hat in ihrem Holländisch. Ja, und dann wurde ich mitgenommen sozusagen. Also da musste ich nicht viel Mut beweisen. Aber später die erste lange Beziehung, da weiß ich noch, ich fand die auch super, habe mich aber nicht getraut. Aber nach ein paar Wochen habe ich mich dann überwunden und habe gesagt, du, ich muss dir mal was erzählen. Ja, erzähl mal. Ja, ich habe mich total in dich verliebt. Und dann hat sie geguckt und geguckt und geguckt und ich wollte im Boden versinken und habe ich gesagt, ja und? Und dann hat sie gesagt, ja, das ist doch schön.
1: Und ging es ja wenigstens genauso?
0: Ja, dann hat sie aber erstmal nicht rausgelassen. Sie hat, hat mich erst noch zappeln lassen.
1: Ja.
0: Und dann hat sie aber nach ein paar Tagen gesagt, mir geht's ganz genauso.
1: Aus dem Leben einer lebendigen Love Machine. Atze Schröder ist heute bei mir in der Show. Und warum Atze früher ein schüchterner kleiner Schröder war und wie er das Problem für sich letztendlich gelöst hat, das frage ich ihn gleich um kurz nach 5:05 in der Freitagsshow.

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7: Alle sind sich einig, wegen der hohen Spritpreise müssen Entlastungen her. Aber die Bundesregierung, die ist sich noch nicht einig. Mehr dazu jetzt in den Antenne Thüringen Nachrichten. Es ist 17 Uhr.
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9: Guten Tag. Die Spritpreise steigen immer weiter, wir müssen das alles bezahlen und wir warten auf Entlastungen durch die Bundesregierung. Heute kommen die EU-Finanzminister zu einem informellen Treffen in Dublin zusammen. Thema sind da auch die hohen Spritpreise. Finanzminister Klingbeil will dabei Werbung machen für eine Übergewinnsteuer auf zusätzliche Gewinne der Mineralölkonzerne. Chancen, dass das durchkommt, gibt es aber kaum.
10: Preisdeckel, Steuersenkung oder Tankrabatt. Viele Vorschläge liegen auf dem Tisch. Die SPD fordert neben einer Übergewinnsteuer auch einen Preisdeckel, um die Verbraucher zu entlasten. Die CDU mit Kanzler Merz und Bundeswirtschaftsministerin Reiche ist dagegen. Reiche ist dafür, die Spritpreise per Steuerrabatt zu senken. Außerdem schlägt sie Direktzahlungen an Geringverdiener vor. Der ADAC fordert wiederum eine Senkung der Stromsteuer. Das würde private Haushalte entlasten und einen weiteren Anreiz für den Kauf von E-Autos schaffen, so eine ADAC-Sprecherin. Tine Klimach, Antenne Thüringen, Nachrichtenredaktion.
9: Der Thüringer Heilbäderverband möchte mehr Geld für die Infrastruktur der Kurorte. Er fordert deshalb, dass auch Geschäftsreisende Kurtaxe zahlen sollen. Das lehnen die drei Industrie- und Handelskammern in Erfurt, Gera und Suhl ab. Geschäftsreisende würden die Kurorte und Heilbäder im Freistaat nicht wegen ihrer schönen Parks, Thermen oder anderen touristischen Angebote besuchen. So die Begründung der Kammern. Sollten Geschäftsreise künftig trotzdem Kurtaxe zahlen, müsste über die touristischen Abgaben in Thüringen insgesamt nachgedacht werden, heißt es von den Kammern. Dann geht es um die Abschaffung des Tourismusbeitrages und eine Absage an kommunale Betten- und Verpackungssteuern. Alles andere schafft neue Belastungen für touristische Unternehmen und Gäste, so die IHK-Geschäftsführer. In Russland hat die erste Parlamentswahl seit Beginn des Krieges gegen die Ukraine begonnen. Bis Sonntag sind mehr als 110 Millionen Menschen zur Wahl von 450 Abgeordneten für die neue Staatsduma in Moskau aufgerufen. Die Opposition ist nicht zugelassen.
11: Es ist eine Wahl in Kriegs- und Krisenzeiten, das ist deutlich zu spüren. Die erste Parlamentswahl, die hier in Russland unter solchen Bedingungen abläuft. In der Schwarzmeermetropole Sotschi mussten die Wahllokale am Morgen wieder schließen wegen Drohnenalarms. Die Ukraine setzt ihren Abwehrkampf gegen den Krieg mit Schlägen hier in Russland auch zur Wahl fort. Abstimmen können die Menschen zwar auch online. Die Opposition, die nicht zugelassen ist zur Wahl, befürchtet aber Manipulation. Ulf Mauder, Moskau.
9: Auf den Philippinen sind bei einer Schießerei an einer Schule mindestens 3 Menschen ums Leben gekommen, alles Schüler. Mehrere weitere Schüler sind nach Angaben der Polizei zum Teil schwer verletzt. Zuerst hatten die Behörden von 6 Todesopfern gesprochen. Unter den Toten soll sich auch der Jugendliche befinden, der nach jetzigem Stand der Ermittlungen als Täter gilt. Der 16-Jährige hat sich nach dem Angriff auf seine Mitschüler selbst in den Kopf geschossen, sagt die Polizei.
7: Danke, Jan. Und jetzt das Antenne Thüringen Freitagswetter. Alles ruhig hier und da, kann es mal einen kurzen Schauer geben. Aber wir haben heute so um die 20 Grad, auch noch am späten Nachmittag. Morgen, wenn alles gut, meist wolkig, aber trocken, 20 bis 23 Grad. Der Sonntag dann, der ist eher verregnet, vormittags zumindest. Und dann wird es langsam etwas weniger bei 18 bis 21 Grad. Auch am Montag wird es Schauer geben und kühler wird es auch. Antenne Thüringen, der schnellste Verkehrsservice, 3:17 Uhr. A4 Richtung Frankfurt, zwischen Wildeck-Obersohl und Wildeck-Hönebach, ein kaputtes Auto auf dem rechten Fahrstreifen. A9 Richtung Berlin, zwischen dem Hermsdorfer Kreuz und Bad Kloster-Lausnitz, ein kaputtes Auto ebenfalls auf dem Standstreifen. A9 Richtung München, zwischen Dreußig und Eisenberg, 4 Kilometer Stau und bitte vorsichtig an das Stauende heranfahren. B89 zwischen Harras und der B281 in Eisfeld, in beiden Richtungen Sperrung nach einem Unfall. Und jetzt Madeleine mit den Freitagsblitzern.
2: Einer steht auf der A4 Richtung Frankfurt, kurz vor der Abfahrt Rüdersdorf. Dann auf der B176 am Ortsausgang Tunsenhausen hinter Richtung Wundersleben. In Eisenach Richtung Gumpelstadt und Weimar-Schwanseestraße hier direkt gegenüber von unserem Studio. Hier wird beidseitig geblitzt. Grüße gehen raus.
7: Ja, gut. Ja, und wenn ihr noch was gesehen habt, dann sagt uns Bescheid. Wir haben eine Nummer für alles. 0800 3x die 5 und die 2550.
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0: du jemals schon mal betrogen worden?
1: Nein, ich hatte auch noch nie Liebeskummer.
0: Ihr habt richtig gehört, Atze Schröder ist noch nie betrogen worden und hatte auch noch nie Liebeskummer. Er ist also demnach auch noch nie durch die Hölle gegangen. Und wie das passieren konnte, das hört ihr alles gleich von Herrn Schröder persönlich. Mal sehen, wie er sich das zurechtredet.
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0: Wir sind's, Antenne Thüringen. Hier ist die Freitagsshow heute mit Atze Schröder. Aber jetzt kommen wir zu dem Thema, das unglaublich klingt, aber ich traue dir ja grundsätzlich über den Weg. Warum denn auch nicht? Denn du hast gestanden, dass du früher ganz, ganz schüchtern warst.
1: Krankhaft schüchtern.
0: Klang jetzt eben schon so, aber wie, erzähl mal, wie war das pathologisch oder was war los?
1: Ja, ich war halt wirklich super, super schüchtern. Ich hätte nie alleine in ein Café oder so gehen können. Weil ich dann sofort gedacht habe, schauen mich alle an und ich werde im Boden versunken. Ich weiß noch, meine Schwester war in der Nähe von unserem Haus irgendwo da in Münster in der Kneipe und da soll ich hingehen, weil Handy hatte noch keiner und ihr sagen, dass sie nach Hause kommen soll, weil Essen stand auf dem Tisch, irgendwie sowas. Und da war sie vielleicht 18, 19, 2 Jahre jünger. Und ich habe mich nicht getraut, da reinzugehen. Das hat sich alles sehr geändert, das gebe ich gerne zu. Aber ich habe da auch wirklich dran gearbeitet. Ich habe irgendwann begriffen, wenn ich auf diese Gefahr nicht zugehe, werde ich bis an mein Lebensende schüchtern bleiben und vielleicht auch vereinsamen. Und deswegen bin ich auf so Gefahrensituationen, wenn viele Menschen da waren, wenn mich alle angeschaut haben, da bin ich direkt drauf zugegangen und irgendwann hat es Klick gemacht. Und mittlerweile liebe ich so Situationen, wo mich alle anschauen.
0: Das glaube ich. Wie viele Jahre hat es gedauert, bis der Knoten geplatzt ist?
1: Ach, ich würde mal sagen, so, ja, 6, 7 Jahre hat das schon gedauert.
0: Und wann bist du eigentlich von zu Hause ausgezogen, sag mal?
1: Also ich war so 21, 22, bevor ich mal so etwas mehr Mut kriegte. Ich bin ausgezogen, da war ich 26 und meine Mutter hat gebettelt und gebittet, dass ich doch da bleibe. Und Junge, so, du kommst da draußen nicht klar und das schaffst du nie. Und, sie hat es immer gut gemeint, aber die wollte mich nicht gehen lassen.
0: Also ich sehe das ja als Problemfall mit 26, ne? Nur mal so.
1: Total, total. Heute würde ich auch früher ausziehen, aber ich wollte Mama nicht enttäuschen.
0: Gut.
1: So kann es gehen.
0: Ich wollte Mama nicht enttäuschen und das ausgerechnet von Atze Schröder. Und noch mehr Unglaubliches aus seinem langen und sehr aufregenden Künstlerleben hört ihr gleich hier in der Freitagsshow. Aber vorher machen wir schnell noch den Thüringen-Test mit Atze. Musik.

0: Und jetzt der Thüringen-Test mit Atze Schröder. Thüringer essen am liebsten...
1: Ich würde ja sagen, die Bratwurst. Ne? Auf die freue ich mich auch schon ganz besonders, um ehrlich zu sein.
0: Isst du wieder richtige Würste oder immer noch diese veganen?
1: Wenn ich in Erfurt bin, dann muss es wirklich eine Thüringer Bratwurst sein.
0: Da machst du sozusagen meine Ausnahme, stimmt?
1: Ja, ich war ja immer Flexitarier und ich finde, auch bei dem Thema muss man locker bleiben.
0: Das stimmt. Die Landeshauptstadt ist?
1: Von Thüringen?
0: Ja.
1: Ja, das spiele ich doch.
0: Naja, sag's ruhig nochmal.
1: Erfurt.
0: Ja, das Wohnhaus von Goethe steht in?
1: Das Wohnhaus in Weimar.
0: Ja, richtig. Und der bekannteste Wald Thüringens ist der?
1: Sag jetzt nicht Thüringer Wald.
0: Doch, es ist für Anfänger, es ist für die Kölner. Weißt du, was ich meine?
1: Ja, okay.
0: Du kommst ja aus Hamburg. Ja. Dann machen wir noch für Fortgeschrittene. Pass auf. Wer soll auf der Wartburg das Tintenfass an die Wand geworfen haben? A. Goethe, B. Luther, C. Honecker.
1: Das Tintenfass?
0: Ja.
1: Das kann ich jetzt nur raten. Herr Honecker war es nicht, aber bei Tinte bin ich natürlich dann bei Goethe, weil...
0: Nein, das war Luther.
1: Luther war doch eher dafür bekannt, dass er seine Prothese an die Schlosskirche von Wittenberg gehauen hat.
0: Ja, aber der hat 1521-22 im Winter in seiner Stube auf der Wartburg in Thüringen ist der vom Teufel belästigt worden.
1: Ach, genau. Das sind und dann soll er sozusagen... Ich bin ja letztens schon, als ich letztes Mal da war, bin ich hochgewandert. Und hab da oben eine Tasse Kaffee getrunken. Aber das sind ja, guck mal, das ist ja Bildungsauftrag hier.
0: Ja, richtig, das sage ich dir. Der kleine Ort Lauscher im Thüringer Wald ist Geburtsort A des Ostereis, B der Weihnachtskugel oder C des Karnevalskostüms.
1: Das können wir schon mal ausschließen, das Karnevalskostüm. Sag nochmal die ersten beiden, dann kann ich besser
0: A
1: raten.
0: A des Ostereis, B der Weihnachtskugel oder C des Karnevalskostüms.
1: Weihnachtskugel.
0: Richtig. Dann, im Erfurter Dom hängt die größte freischwingende mittelalterliche Glocke. Wie heißt sie? A. Arabella, B. Gloriosa, C. Himmelsklang.
1: Ah, warte, da muss ich mal eben überlegen. Ich habe nämlich vor ein paar Jahren den Dom besichtigt. Jetzt muss ich mal nachdenken. Nee, komme ich nicht drauf.
0: Gloriosa.
1: Gloriosa?
0: Merkt ihr das, falls in Erfurt dich jemand fragt, in der ersten Feier oder so.
1: Falls mich jemand Gloriosa nennt, weiß ich, die Glocke ist gemein.
0: Richtig. Welche bekannte Automarke wurde ursprünglich in Eisenach gebaut? A. BMW, B. Audi, C. Volkswagen.
1: Audi?
0: Das lässt aber nach. BMW.
1: Ach.
0: Ja. Nee. Ja.
1: Bayerische Motorenwerke heißt das doch, oder?
0: Und später dann der Wartburg nach dem Krieg.
1: Ja, ich habe auch gedacht, dass du den Wartburg nennst, aber BMW kommt aus,
0: na, vorher aus Thüringen. Der kommt nicht, aber der wurde dort auch gebaut.
1: Ach so, ja, jetzt hast du mich aufs Glatteis geführt. Da kann man auch sagen, Porsche wird in Leipzig gebaut.
0: Wie lang muss eine Thüringer Bratwurst sein? A, 15 bis 20 Zentimeter, 18 bis 23 Zentimeter oder 20 bis 25 Zentimeter?
1: Ich würde sagen 20 bis 25.
0: Das war mir klar, du...
1: Nein, in meinem Alter, ich bin jetzt auch schon 60, denkt man eher kulinarisch, nicht so sexuell.
0: Ja, richtig, aber die Wurst ist kürzer, als du denkst. Nämlich 15 bis 20 Zentimeter. Es gibt eine EU-Verordnung dazu. Alles andere ist unecht.
1: Okay, naja, das erklärt auch, warum die Thüringer so gut einparken können. Ja, gut.
0: So...

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0: Es ist 17.31 Uhr schon.
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2: Guten Tag. Anfang dieser Woche waren in der Nähe eines Militärflughafens in Wunsdorf in Niedersachsen Drohnenteile gefunden worden. Die Bundesanwaltschaft prüft nun einen möglichen Zusammenhang mit dem Drohnenvorfall am Flughafen Leipzig. Die Drohne aus Wunsdorf ähnelt der von Leipzig in der Bauweise, allerdings wurden an ihr keine Sprengstoffspuren gefunden. Das LKA sucht nach weiteren Teilen und Hinweisen auf den Eigentümer. Telefonbetrüger haben einen Mann aus dem Saale-Holzland-Kreis um 50.000 Euro gebracht. Es war die Masche falscher Polizist und falscher Staatsanwalt. Sein Sohn habe angeblich einen tödlichen Verkehrsunfall verursacht. Es müsse Kaution gezahlt werden, um eine Haft abzuwenden. Das Opfer übergab später einem Unbekannten das geforderte Geld. Der Betrug wurde zu spät bemerkt. Bei einem Anschlag auf eine Polizeistation in Pakistan im Nordwesten des Landes wurden mindestens 16 Menschen getötet. Auch kamen 7 Angreifer ums Leben. 50 Verletzte wurden in Krankenhäuser gebracht. Während des Freitagsgebets habe ein mit Sprengstoff beladenes Fahrzeug erst ein Tor gerammt und sei dann explodiert. Dann stürmten die bewaffneten Angreifer das Gelände. Einer zündete einen Sprengstoffgürtel. Wer hinter dem Angriff steckt, ist noch unklar. Und jetzt die Thüringen-Reporter mit Veranstaltungstipps für eure Region.
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3: Dicker Dampf, 7 Hüpfburgen, 7 und zwischendurch mal selbst Lokführer sein. Es ist Weltkindertag am Wochenende und in Heiligenstadt wird's am Wochenende so richtig nostalgisch. Beim Herbstbahnhofsfest am Ostbahnhof gibt's Dampflok, Führerstandsmitfahrten, Dresine und Modellbahn für große und kleine Bahnfans. Samstag und Sonntag in Heiligenstadt, organisiert vom Heiligenstädter Eisenbahnverein. In Mühlhausen findet ein Charity-Event Wochenende statt mit Hollywood-Konzert, Charity-Boxen und einer Versteigerung von Promi-Gegenständen.
4: Ich bin Mandy vom Lea e.V. Gemeinsam mit dem Hotel Stadt Mühlhausen haben wir Luminella ins Leben gerufen, um Familien mit beeinträchtigten und schwerstkranken Kindern zu unterstützen.
3: Luminella Charity-Event-Wochenende in Mühlhausen. In Ilfeld dürfte es ziemlich laut, voll und fröhlich werden. 7 Hüpfburgen stehen parat, Bullriding, Bogenschießen und Kindereisenbahn. Der ganze Kurpark wird 2 Tage lang zum Kinder- und Familienfest, jeweils von 10 bis 18 Uhr im Kurpark Ilfeld Harztor. Und in Gehofen wird nicht nur gestöbert, sondern auch gequatscht beim Stöbern, beim Kindersachenbasar und Flohmarkt mit Familientreff. Es gibt nämlich Kaffee, Kuchen und alles, was so ein Dorfflohmarkt ausmacht. Kindersachenbasar, Sonntag von 10 bis 16 Uhr in Gehofen, im Fahrgarten Gehofen im Küffhäuser. Also, wir haben dicken Dampf, 7 Hüpfburgen und man kann auch selbst mal Lokführer sein. Das ist das Familienwochenende zum Weltkindertag. Habt ein schönes Wochenende.
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0: Und jetzt das Antenne Thüringen Freitags- und Wochenendwetter. Also bis auf ein paar Schauer ganz schön heute Abend. So um die 20 Grad. Morgen auch alles gut. Meist wolkig, aber trocken bei 20 bis 23 Grad. Der Sonntag, da geht's dann los mit dem Regen. Vor allen Dingen am Vormittag. Dann wird's etwas weniger bei 18 bis 21 Grad. Auch Montag wird's Schauer geben. Etwas kühler soll's auch werden. Antenne Thüringen, der schnellste Verkehrsservice. 4 Minuten nach 5:30. A9 Richtung München. Zwischen Dreußig und Eisenberg 4 Kilometer Stau. Vorsichtig bitte an das Stauende heranfahren. B89 zwischen Harras und B281 in Eisfeld in beiden Richtungen. Sperrung nach einem Unfall. A9 Richtung Berlin zwischen Triptis und Hermsdorf Süd 2 Kilometer Stau. Hier dauert es eine Viertelstunde länger. B89 zwischen Harras und B181 in Eisfeld in beiden Richtungen. Sperrung nach einem Unfall. Und A72 Richtung Chemnitz. In der Ausfahrt Zwickau Ost liegen Gegenstände auf der Fahrbahn. Und zwar gleich ein ganzes Pkw-Rad. Und das auch noch im Kurvenbereich. Also hier bitte wirklich schön vorsichtig fahren. Die Blitzer, die Freitagsblitzer jetzt von Madeleine.
5: Und da haben wir noch 3. Einer steht auf der A4 Richtung Frankfurt, kurz vor der Abfahrt Rüdersdorf. B176 Ortsausgang Tunzenhausen Richtung Wundersleben und in Eisenach Richtung Gumpelstadt.
0: Das war's. Und wenn ihr noch was gesehen habt, ruft uns an. Wir sagen es gerne weiter. Eine Nummer für alles. 0800 3x5 2550.
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0: Was hast du denn für eine Jeansgröße als?
6: Weite 30, Länge 32.
0: So wie ich.
6: Ja gut, dann können wir tauschen.
0: Ja, ja genau.
6: Ja. Für, wenn wir in Urlaub fahren, reicht eine Hose.
0: Und noch mehr Atze gleich um kurz nach halb. Wir machen heute einfach mal eine Überstunde, weil es so schön ist.

0: Hier ist die Antenne Thüringen Freitagsshow mit Atze Schröder heute, mein Gast. Ja. Nochmal kurze Fragen, kurze Antworten. Was ist das Gute an dir?
1: Dass ich so ein umgänglicher Typ bin.
0: Was nicht?
1: Dass ich so gar nicht Realist bin. Also absoluter Traumtänzer.
0: Wie äußert sich das gerade?
1: Ich sehe die Welt, wie ich sie gerne hätte, nicht so, wie sie ist. Mhm. Also ich bin mehr Pippi Langstrumpf als Angela Merkel.
0: Wann zum letzten Mal im Kino geweint?
1: Oppenheimer.
0: Dein coolstes Hotelzimmererlebnis?
1: Oh Gott. Na okay, das ist sehr profan, aber auch irgendwie sehr witzig. Das war in Hannover, noch gar nicht so lange her, kriegte die Zimmerkarte, ging ins Zimmer und da lag wohl ein Missverständnis vor. Da lag ein 50-jähriger Mann, nackt, manipulierte gerade an sich rum.
0: Ist nicht dein Ernst?
1: Ja, ich hatte die falsche Zimmerkarte und der hat so ein Klappmesser gemacht. Ich habe mich auch erschrocken, aber er hat sich selber so erschrocken. Ich glaube, diese Zerrung, Bauchmuskelzerrung, wird er bis ans Lebensende behalten.
0: Was ist bei dir immer im Kühlschrank, Atze?
1: Senf.
0: Wie viele Punkte in Flensburg?
1: Gar keinen. Ich fahre so wenig Auto. Ich weiß, es ist total gegen mein Image, aber wir haben ein Auto und das ist letztens zum zweiten Mal in diesem Jahr betankt worden.
0: Hast du den Porsche wirklich verkauft?
1: Ja.
0: Wofür gibst du
1: so viel? Ich habe gerade tatsächlich überlegt, ob irgendwo noch einer von mir steht. Weil wir haben in Münster so einen Stammtisch und den könnte man auch den Porsche-Stammtisch nennen. Da hat jeder mindestens drei Porsche und da habe ich überlegt, ob da noch einer von mir steht. Nee, aber ich habe keinen mehr.
0: Wofür gibst du denn das ganze Geld aus?
1: Für Reisen.
0: Was tust du, wenn du nicht einschlafen kannst?
1: Ich habe überhaupt keine Probleme mit dem Einschlafen. Von daher, ich muss mich nur ins Bett legen und...
0: Los geht's.
1: Ja, gestern waren es, glaube ich, 4 Minuten Einschlafzeit.
0: Was war früher besser?
1: Ich glaube, dass man mehr miteinander kommuniziert hat. Also echt, wirklich miteinander geredet hat. Und das ist eine Sache, ich bin weit davon entfernt, so reaktionär zu sein. Früher war alles besser, auch nicht. Aber es wurde doch mehr miteinander geredet, das war besser.
0: Dein größtes Laster?
1: Stracciatella-Eis mit Sahne. Ich hatte eben noch 4 Kugeln.
0: Och, sag mal.
1: Ich kann da nicht Nein sagen. Das ist absolut unmöglich.
0: Die längste Zeit, in der du einer Frau treu warst?
1: Jetzt 7 Jahre.
0: Und das Romantischste, was du je für eine Frau oder auch für einen Mann getan hast?
1: Um die halbe Welt geflogen und dann überraschend aufgetaucht, ja.
0: Oh, das sind so Ideen, die gehen meistens nicht gut aus. Wie war es bei dir?
1: Es ging sehr gut aus. Wir waren dann noch 4 Wochen zusammen unterwegs.
0: Glück gehabt.
1: Ja. Täten mir auch mal gut, dass es nicht gut ausgeht.
0: Wieso? Bist du jemals schon mal betrogen worden?
1: Nein, ich hatte auch noch nie Liebeskummer.
0: Das gibt's doch nicht.
1: So viele Beziehungen hatte ich noch nicht. Ich hatte, glaube ich, 3 lange Beziehungen. Und die waren alle toll. Und von daher
0: schon
1: stellt
0: Glück
1: sich die Frage
0: haben.
1: Nicht so. Ne?
0: Schon wieder Glück gehabt, merkst du es?
1: Ja, und die Beziehung war 35 Jahre. Ich bitte dich, was sollte denn da passieren?
0: 35 Jahre? Ach, so alt bist du doch noch gar nicht. Das gibt's doch nicht.
1: Also 7 plus 35 sind 42, dann die 15 drauf. Ja, 60 bin ich.
0: Ja, ich weiß. Ich wollte es ja nicht sagen, du hast es gesagt.
1: Ja.
0: Ja. Jetzt muss ich dich damit allein lassen.
1: Toll, komme ich vielleicht doch noch in Liebeskummer, oder?
0: War das schlimm mit der 60?
1: Nee.
0: Nicht. Okay.
1: Ich möchte keinen Tag jünger sein. Unsere große Zeit kommt noch.
0: Ich weiß, und das ist keine Drohung.
1: Nein, der Himmel hängt schon wieder voller Geigen, oder?
0: So, gib alles in Erfurt. Wir brauchen wieder was zu lachen.
1: Dann müsste ich aber erst zur Bank, ja.
0: Love Machine, das neue Programm von Atze Schröder am 22. September in der Alten Oper. Habt Spaß und du natürlich auch. Atze, schöne Grüße nach Hamburg. Mach's gut.
1: Danke, bis bald.
0: Gerne, tschüss.
1: Tschüss.
0: Ciao. Das war Atze Schröder und das vollständige Interview von vorne bis hinten findet ihr wie immer. Und alle anderen Interviews natürlich auch auf antennethüringen.de.
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0: Julia ist da, das heißt immer, macht euch vom Acker. Ich bin jetzt hier. Julia, ab 18 Uhr hier bei Antenne Thüringen und wir wollen übrigens, kennst du Dieter Thomas Kuhn?
1: Ja, der Name sagt mir was, auf jeden Fall. Aber ich könnte jetzt nicht aus dem FF sagen.
0: Ich wollte es gerade sagen, sag doch einfach, dass du keine Ahnung hast.
1: Name kenne ich schon, aber...
0: Genau. Also Dieter Thomas Kuhn ist der Schlagerstar aus dem Südwesten Deutschlands. Man nennt ihn auch den schönsten Mann aus dem Süden. Ne?
1: Okay.
0: Und der ist nächste Woche bei uns in der Show. Das kann ich jetzt schon sagen, weil ich ihn sicher habe. Verstehst du?
1: Sehr gut,
0: den
1: okay.
0: Den habe ich sicher, ja. Mhm. Und für alle anderen, die jetzt auch zögern und sagen, who the fuck ist Dieter Thomas Kuhn? Madeleine war so freundlich, sie kennt sich ja aus bei Schlagern.
1: Hau rein. Und sagt gleich mal was.

0: Letzte Woche wollte ich nur sagen, es ist Schlagerparty mit Dieter Thomas Kuhn hier in der Freitagsshow. Besorgt euch Sonnenblumen. Julia.
1: Okay, ja.
0: Wir machen das auch mit. Und dann geht's aber sowas von los hier nächsten Freitag ab 2. Macht's gut.
2: Oh, ich freue mich schon, die Musik auszuwählen.
0: Die was?
2: Ich wähle die Musik aus.

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5: Guten Tag. In der Politik herrscht gerade hektische Betriebsamkeit, denn die Regierung hat Entlastungen gegen die hohen Spritpreise versprochen. Noch ist aber unklar, was da kommen soll. Und die Bevölkerung ist laut einer Umfrage skeptisch. Viele halten die Versprechungen nur für Wahlkampfgetöse.
6: Dass die Regierung jetzt schnell die Spritpreise mit Entlastungen senken will, ist doch nur ein Wahlkampfmanöver. Das glauben immerhin rund 70% der Befragten in dieser Umfrage. Nicht mal 10% glauben, dass da echter, ehrlicher Wille der Regierung dahinter steht. Auf jeden Fall ist noch unklar, welche Entlastungen überhaupt kommen könnten, denn CDU und SPD haben unterschiedliche Ideen und sehen die Ideen der anderen Seite jeweils kritisch. Fragt man die Menschen, wünschen sich die meisten eine Senkung der Steuern auf Sprit oder eine Übergewinnsteuer für Ölkonzerne. Ronny Tochau, Antenne Thüringen, Berlin.
5: Wer unter 25 ist, nicht arbeitet und Sozialleistungen bezieht, der sollte keine eigene Wohnung haben dürfen. Das fordert jetzt Nordhausens Landrat Matthias Jendricke von der SPD in einem Interview mit dem Münchner Merkur. Er sagt, der Staat schaffe noch zu viel Anreize dafür, dass es sich Menschen in der Arbeitslosigkeit bequem machen.
7: Vor allem bei jungen Menschen müsste durchgegriffen werden, damit sie nicht dauerhaft in die Arbeitslosigkeit rutschen und sich daran gewöhnen, so Jendricke. Deshalb fordert er, wer unter 25 ist, keine Kinder hat und Sozialleistungen bezieht, der dürfe keine eigene Wohnung haben, die der Staat bezahlt. Stattdessen sollten günstigere Alternativen her. Entweder wieder bei den Eltern einziehen, wenn es die Familienverhältnisse zulassen, oder in ein günstigeres Wohnheim ziehen. Mit seiner Forderung prescht Jendricke nicht das erste Mal vor in Sachen Arbeitslosigkeit. Im letzten Jahr hatte er ein Pilotprojekt im Kreis Nordhausen umgesetzt und junge Arbeitslose zur Arbeit in sozialen Werkstätten verdonnert. Bastian Diel, Antenne Thüringen, Nachrichtenredaktion.
5: Bei einer koordinierten Attacke auf eine Polizeizentrale in Pakistan hat es mindestens 16 Tote gegeben. Das melden die Behörden der Stadt Kohat im Nordwesten des Landes. Außerdem kamen mindestens 7 Angreifer ums Leben. Während des Freitagsgebets habe ein mit Sprengstoff beladenes Fahrzeug zunächst ein Tor gerammt und sei dann explodiert, heißt es aus Polizeikreisen weiter. Dann haben die bewaffneten Angreifer das Gelände gestürmt. Einer habe einen Sprengstoffgürtel gezündet. 50 Verletzte kamen in Krankenhäuser. Wer hinter dem Angriff steckt, ist noch unklar. In der Region sind der IS und die Taliban aktiv. Die Junge Union Thüringen will den Feiertag zum Weltkindertag im Freistaat abschaffen. Der Vorsitzende Lennart Geibert sagte, Familien brauchen nicht einen zusätzlichen freien Tag im Jahr, sondern eine spürbare und dauerhaft finanzielle Entlastung. Thüringen solle sich auf Bundesebene für eine stärkere Entlastung von Eltern bei der Einkommenssteuer einsetzen.
8: Antenne Thüringen, das Wetter mit einem wechselhaft bewölkt im Abend. Die Nacht bleibt auch entspannt. Da sind ein paar Wolken unterwegs. Kein Regen und 12 bis 6 Grad. Morgen ganz ähnlich. Es bleibt wolkig und überwiegend trocken bei 20 bis 23 Grad.
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8: Antenne Thüringen, der schnellste Verkehrsservice. A9 Richtung München zwischen Dreußig und Eisenberg. 4 Kilometer Stau. Bitte ganz vorsichtig an das Stauende heranfahren. Und B89 zwischen Harras und der B281 in Eisfeld. In beiden Richtungen ist die Straße nach einem Unfall gesperrt. Die Blitzer. B176 am Ortsausgang Tunzenhausen Richtung Wandersleben. Wundersleben. Und Weimar, Marcel-Paul-Straße hier beidseitig. Dankeschön, Christian, fürs Durchgeben. Wenn ihr noch was gesehen habt, hier ist eine Nummer für alles, WhatsApp, Verkehr und mehr. Das ist 0800 3x5 2550. Dankeschön.
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0: Und es geht rein ins Wochenende. Schön, dass ihr hier mit dabei seid. Jetzt noch schnell einkaufen, dann ab heim was essen und vielleicht schon fertig machen für eine Partynacht. Falls ihr noch Ideen braucht fürs Wochenende, einfach Hashtag Wochenende per WhatsApp an 0800 3x5 2550 schicken. Dann bekommt ihr alle Veranstaltungen ganz bequem aufs Handy. Und jetzt geht's auch ganz entspannt in den Abend mit Ostis und The Art of Letting Go.

0: Snow Patrol, shut your eyes. Hier auf Antenne Thüringen. Und wirklich jedes Mal, wenn das Studiotelefon klingelt, schießt hier mein Puls hoch. Ich bin's, Julia. Grüßt euch. Ja, denn ihr seid ja auf der Jagd nach den Antenne Thüringen Schlüsselboxen und den Code, den gibt's nur hier von uns.
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0: Rapper Patrick Kelly für euch hier auf Antenne Thüringen mit The One. Ich bin's Julia und wir freuen uns gleich auf diesen ganz, ganz frischen Song von James Blunt. Tastes Like Summer, das bekommt ihr hier gleich auf die Ohren nach der Werbung.
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0: James Blunt hier auf Antenne Thüringen. Es ist gleich 18.30 Uhr.
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2: Guten Abend. Um die Menschen wegen der hohen Spritpreise zu entlasten, wird innerhalb der Bundesregierung über einen neuen Tankrabatt verhandelt. Das wurde aus Koalitionskreisen bekannt. Die Energiesteuer könnte erneut um 17 Cent gesenkt werden, heißt es. Außerdem im Gespräch ein Spritpreisdeckel. Genaueres ist noch nicht bekannt. Die Thüringer Polizei wird mit einer bundesweit einmaligen Technik ausgestattet. Wenn die Beamten ihre Dienstwaffen aus dem Holster ziehen, wird automatisch eine Körperkamera ausgelöst und eine Videoaufzeichnung gestartet. Wir leisten Pionierarbeit, um polizeiliche Arbeit noch professioneller zu machen, sagte Thüringens Innenminister Georg Mayer bei der Präsentation der neuen Technik in Erfurt. Wer unter 25 ist, nicht arbeitet und Sozialleistungen bezieht, der sollte keine eigene Wohnung haben, die ihm der Staat bezahlt. Das sagte Nordhausens Landrat Matthias Jendricke in einem Interview mit dem Münchner Merkur. Nach seiner Meinung schaffe der Staat noch zu viel Anreize, dass es sich die Menschen in der Arbeitslosigkeit bequem machen. Wohnen sollten die Betroffenen dann entweder wieder bei den Eltern oder in einem günstigen Wohnheim. Und jetzt die Thüringen-Reporter mit Veranstaltungstipps für eure Region.
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3: Ihr Lieben, es ist wirklich verdammt schwer, dass man das hinkriegt, dass man jung und alt auf eine Party zieht. Aber Bad Frankenhausen hat das hinbekommen. Da ist am Wochenende der traditionelle Bauernmarkt mit Mittelalterspektakel. Und das ist wirklich ein besonderes Spektakel, denn das sind Leute von einem Ritterverein aus Thüringen, die das Ganze wirklich ausleben. Und morgen Samstagabend dann Rave unter freiem Himmel mit Haus Kasper und Tech Street Boys, präsentiert von Radio Top 40. Bauernmarkt in Bad Frankenhausen. Weltkindertag mit Wasserrutsche und Gratiseis, das klingt nach einem echt guten Plan in Mühlhausen. In der Thüringen-Therme bekommt am Sonntag jedes Kind ein Eis gratis. Und auch in Schlotheim wird Kindertag gefeiert. Im Schlosspark mit Kartfahren, mobiler Kegelbahn, Bobbycar-Rennen, Märchenbühne und Trommelzug. Sonntag Weltkindertag im Schlosspark Schlotheim von 14 bis 18 Uhr, Schlotheim und Stadtheinichkreis. Und die Krängeljagd in Worbis. Das ist eine schöne Tradition. Worbis feiert nämlich das Wipperfest mit Entenrennen. Balancieren auf der Wipper und die traditionellen Krängeljägerkinder sind unterwegs. Heute geht's mit dem Festbieranstich los. Sonntag dann Entenrennen, Feuerwehr, Aktion und verkaufsoffener Sonntag. Wipperfest in Worbis das ganze Wochenende und der Eintritt ist frei. Und tatsächlich, es gibt nochmal Freibad-Pommes. Das Freibad im Mühlhausen am Schwanenteich hat nämlich die Saison verlängert bis Sonntag. Definitiv letztes Mal Freibad-Pommes und dann geht's direkt nahtlos über zum Lebkuchen. Schönes Wochenende.
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4: Schauen aufs Wetter hier bei Antenne Thüringen. Es ist aktuell bewölkt, aber überwiegend trocken und genauso geht's auch rein in die Nacht. Es wird aber frisch bei 12 bis 6 Grad. Morgen bleibt's dann so bewölkt, nur vereinzelt paar Regentropfen, die runterkommen und das bei maximal 23 Grad. Antenne Thüringen, der schnellste Verkehrsservice. Bitte Vorsicht auf der A4 in Richtung Erfurt, zwischen Merane und Schmölln in beiden Richtungen, da aufpassen, da sind Personen auf der Fahrbahn. A9 Richtung München, zwischen Dreußig und Eisenberg, 4 Kilometer Stau. Bitte fahrt vorsichtig an das Stauende ran. Und B89 zwischen Harras und B281 in Eisfeld, auch hier in beiden Richtungen bitte aufpassen. Hier gibt's eine Sperrung nach einem Unfall. Blitzer habe ich noch einen aktuellen in Weimar, Marcel-Paul-Straße. Der wird beidseitig geblitzt. Wenn ihr noch mehr gesehen habt, eine Nummer für alles. WhatsApp-Verkehr und mehr ist die 0800 3x5 2550. Dankeschön. Gute Fahrt euch.
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1: Mit Andreas Heidenreich, schön, dass ihr dabei seid und das sind die Themen. Auch Pferde und Rinder geraten immer wieder in Notsituationen und müssen von der Feuerwehr gerettet werden. Wie sich die Kameraden darauf vorbereiten, damit starten wir gleich. Ab morgen sprudeln wieder die Zapfhähne beim Oktoberfest in München. Was es da alles Neues gibt und was das Bier und Co. kostet, verraten wir euch hier. Und heute ist internationaler Parking Day. Weltweit wurden dafür Parkplätze umfunktioniert. Wir schauen mal in die Metropolen, was da so los ist, hier im Magazin auf Antenne Thüringen. Neben den vielen täglichen Einsätzen der Feuerwehr in Thüringen müssen die Kameraden auch immer wieder die Schulbank drücken und praktisch die unterschiedlichsten Bergungs- und Rettungsszenarien üben. Morgen gibt es in Dermbach im Wartburgkreis zum Beispiel eine Großtierrettung. Die Feuerwehr übt die Rettung von Pferden und Rindern. Wichtig ist, auf jegliche Situationen vorbereitet zu sein, Experten zu haben, die ganz genau wissen, was zu tun ist, hat Thomas Bauer vom Thüringer Landesamt für Landwirtschaft und ländlichen Raum, die das Seminar organisiert haben, meiner Kollegin Conny Schiedlow erzählt.
2: Man kann bei der Großtierrettung vieles falsch machen, sodass die Tiere hinterher trotzdem getötet werden müssen. Insofern werden dort erstmal in einem theoretischen Teil die Grundlagen vermittelt und dann in einem praktischen Teil mit dem Spezialgerät, was dort vorhanden ist, den Feuerwehrleuten der Umgang damit beigebracht.
3: Okay, und dann wird auch geübt richtig am Tier?
2: Ein Pferdedummy wird dort bereitgestellt.
3: So eine Pferdegeschichten haben wir dieses Jahr schon wieder gehabt. Da war bei Arnstadt ein Pferd im Schlamm, hat festgesteckt. Und wir hatten auch mal so ein Rückepferd, was einen Hang runtergerutscht war und dann zwischen Garagenwand und dem Hang festgesteckt hat. Wenn da trainiert wird, wie heißen denn zum Beispiel diese Werkzeuge oder Gerätschaften, die da zum Einsatz kommen?
2: Also es gibt Gleitbretter, wo man die Tiere drauflegt, um sie über den Boden ziehen zu können. Es gibt natürlich jede Menge Gurte, um sie zu fixieren oder eben breite Bauchdecken, an denen die Tiere hochgehoben werden, sodass man die nicht also zum Beispiel am Hals rauszieht.
3: Die Feuerwehren, die solche Tiere retten können, das sind bestimmt auch immer spezielle, oder?
2: Nein, das sind ganz herkömmliche freiwillige Feuerwehren aus dem ländlichen Raum. Beabsichtigt ist, dass möglichst pro Landkreis eine Feuerwehr, die dazu bereit ist, sich dazu speziell ausbilden lässt, die dann quasi als Spezialeinheit in solchen Fällen dann im Landkreis agiert. Die haben die Kenntnisse, werden dazu ausgebildet und haben auch das Spezialgerät. Weil eben der Umgang mit den Großtieren immer weniger Leuten auch im ländlichen Raum traut ist, da immer weniger Tiere selbst halten. Das war früher einfacher und deswegen wird das immer wichtiger, den ruhigen und fachgerechten Umgang bei so einer Rettung von Großtieren zu üben und zu lehren.
1: Morgen startet das Münchner Oktoberfest. Es gilt als das größte Volksfest der Welt und lockt jährlich rund 7 Millionen Besucher an. Das Fest gibt es seit fast 200 Jahren, aber es gibt auch jedes Mal Neues zu entdecken. Für das berühmte Onzopft Is ist erstmal der neue Oberbürgermeister Dominik Krause zuständig. Joshua Heise in München.
4: Hallo.
1: Was ist denn abgesehen vom Oberbürgermeister noch neu auf der Wiesn?
4: Neben den Klassikern wie der Wilden Maus sind auch neue Fahrgeschäfte am Start, etwa das Shake and Roll. Das ist ähnlich wie der altbekannte Breakdance, aber hier werden die Gondeln nicht maschinell gesteuert, sondern sie bewegen sich durch die Drehkräfte der Plattform und der Gondelkreuze. Ebenfalls wild wird es auf dem neuen Chaos-Pendel, das in 47 Metern Höhe und mit 80 km/h die Fahrgäste umherwirbelt. Wer es lieber ruhig angehen will, kann den Rundgang auf dem Fisherman's Place machen. Da sind die hydraulischen Hindernisse wesentlich familienfreundlicher.
1: Auch die Wiesn geht ja mit der Zeit und bietet immer mehr auch die Möglichkeit der Zahlung mit EC oder Kreditkarte an. Heißt das, dass Bargeld als Zahlungsmittel bald verschwunden sein wird?
4: Nein, die Barzahlung wird erstmal nicht so schnell verschwinden. Das hat Wiesn-Chef Christian Scharpf nochmal deutlich betont.
5: Wer sagt, ich will das nicht mit der Karte, das auch mit Bargeld zahlen können. Aber natürlich, das wird ja eine Generationenfrage sein. Ja? Also die jungen Leute, ich sehe es ja, die hätten entweder Smartwatch dahin oder ihr Handy. Das wird über kurz oder lang, werden dann alle umsteigen irgendwann einmal. Aber solange es noch nicht so weit ist, wäre es mir schon wichtig, dass beides angeboten wird.
4: Kurz und knackig, es kann also nach wie vor auch in Bar auf der Wiesn gezahlt werden.
1: Letztes Jahr ist das Festgelände ja wegen Überfüllung kurzzeitig geschlossen worden. Was hat die Stadt denn daraus gelernt?
4: Die Stadt sagt ganz eindeutig, dass etwas wie letztes Jahr nicht hätte passieren dürfen und hat nachjustiert. In der neuen Sicherheitszentrale sollen sogenannte Crowdspotter mit Hilfe von über 50 Kameras die Menschenmenge im Auge behalten. Zusätzlich werden mit künstlicher Intelligenz Hitzekarten erstellt, um zu schauen, an welchen Stellen sich kritische Situationen anbahnen könnten. Falls es doch mal kritisch wird, sollen mehrsprachige Ansagen eine Panik vermeiden.
1: Danke, Joshua Heise.
4: Ciao.
1: Für ein Maß Bier, also einen Liter, zahlt man beim Oktoberfest 2026 zwischen 14,80 Euro und 15,80 Euro. Eine Flasche Mineralwasser liegt bei, haltet euch fest, 9,80 Euro und 15,33 Euro. Und der Kaiserschmarrn, ja, liebe Freunde, kostet zwischen 21,50 Euro und 30,50 Euro. Na dann, wohl bekommt's. Weltweit sind heute Parkplätze umfunktioniert worden zu Bühnen für Kunstaktionen oder Spielplätzen. Am internationalen Parking Day soll gezeigt werden, wie Flächen anders als fürs Parken genutzt werden können. In Deutschland hat das Auto ja noch immer einen hohen Stellenwert, doch wie sieht es in den anderen Ländern aus? Rachel Sommer, wie stehen denn die Franzosen zum Auto?
6: Ja, auch hier in Frankreich sind Autos weiterhin ziemlich wichtig, vor allem natürlich auf dem Land. Aber auch die Großstädte sind weiterhin stark auf Autos ausgelegt. Einen Parkplatz zu finden ist deshalb oft schwierig, einfach weil es voll ist. Die Gebühren sind in Paris mittlerweile dafür ziemlich happig. In den vergangenen Jahren hat die französische Hauptstadt auch versucht, den Autoverkehr deutlich einzuschränken. Mehr Radwege, mehr Tempolimits, mehr autofreie Zonen. Radfahren ist seitdem leichter geworden, aber von einer autofreien Stadt ist man hier trotzdem noch um einiges entfernt.
1: Claudia Wächter in Rom.
7: Grüß dich.
1: Wenn jemand sein Auto liebt,
7: ja,
1: dann doch die Italiener,
7: ist das
1: oder?
7: Auto sowas wie ein Espresso. Ohne geht's nicht und dafür leiden die auch. Suchen hier in Rom zum Beispiel ewig nach einem Parkplatz. In viele Innenstädte kommst du eh nur mit dem Anwohnerpass rein, aber die Parkplätze sind hier immer noch relativ billig und parken in der dritten Reihe total normal hier. Oft auch mit einem Bullshit-Hinweis, sorry, bin schwanger. Ein Knöllchen gibt's trotzdem.
1: Dankeschön. In der britischen Hauptstadt ist Philipp Detlefs.
8: Hallo. Ja, vor allem hier in London kann man ziemlich gut ohne eigenes Auto leben. Busse und Bahnen fahren praktisch überall hin und Radfahren wird seit Jahren stärker gefördert. Ein Auto ist hier außerdem mit hohen Kosten verbunden. Parkplätze sind knapp, oft sehr teuer und dazu kommen Gebühren fürs Fahren in bestimmten Zonen. Und falsch parken sollte man auf keinen Fall. Nur für ein paar Minuten gibt's da schon einen Strafzettel für umgerechnet rund 100 Euro. Außerhalb der großen Städte sieht's anders aus. Auf dem Land sind die Menschen natürlich aufs Auto angewiesen, weil Busse und Bahnen dort sehr viel seltener fahren.
1: Vielen Dank, Philipp. Sigrid Harms in Oslo.
9: Hallo, grüß dich.
1: Die Skandinavier sind ja Vorreiter, umweltbewusster. Wie sieht es bei denen aus?
9: In Oslo macht man es den Autofahrern sehr schwer, in die Innenstadt zu fahren. In den Straßen dürfen nur noch Handwerker parken. Alle anderen müssen ins Parkhaus, wo man bis zu 5 Euro für eine halbe Stunde bezahlt. Und das funktioniert. Also ich bewege mich in Oslo fast nur noch mit Bus, Bahn oder Fahrrad. In der Kopenhagener City gibt es noch Parkplätze, aber meistens nur für E-Autos. In Stockholm ist es etwas einfacher, aber für alle Städte im Norden gilt, Autos sind nicht willkommen, dementsprechend gut kommt man dann mit den Öffis von A nach B.
1: Was hat man denn heute zum Parking Day in Griechenland gemacht, Takis Tsafos?
10: Hier in Griechenland gehört das gewaltige Parkplatzchaos in den Ballungsräumen zum Alltag. Trotzdem bewegt sich heute etwas. Einige Städte sperren für den Parkplatz.

0: auf und laden Passanten zum Verweilen ein. Mehr ist hierzulande allerdings nicht geplant. Das Auto bleibt erst einmal die Nummer eins.
1: Der internationale Parking Day. Weltweit wurden heute Parkplätze umfunktioniert. Ohne Auto geht's auch. Aber Auto ist halt auch verdammt bequem. Ich bin Andreas Heidenreich, ihr hört das Antenne Thüringen Magazin und jetzt die wichtigsten Meldungen des Tages von unseren Thüringen-Reportern.
2: Junge Menschen, die keinen Job haben und Sozialleistungen beziehen, sollten keine eigene Wohnung haben, die der Staat bezahlt. Das fordert jetzt Nordhausens Landrat Matthias Hendricke von der SPD. Cornelia Schiedlow.
3: Gegenüber dem Münchner Merkur erklärte er in einem Interview, die neue Grundsicherung, die das Bürgergeld ersetzt, sei definitiv eine Verbesserung, aber eine mit Fehlern. Denn es gäbe weiter zu viele Anreize, die dazu führen können, dass es sich Menschen in der Arbeitslosigkeit bequem machen. Einer davon sei, dass auch bei jungen Menschen eigene Wohnungen über die Grundsicherung finanziert werden. Hendricke fordert, alle unter 25, die keine eigenen Kinder haben und staatliche Leistungen beziehen, müssen bei den Eltern wohnen. Ausnahmen bei schwierigen Familienverhältnissen sollen aber möglich sein, so der Landrat.
2: Die Arbeitslosigkeit unter jungen Menschen, das ist so ein Herzensthema von Hendricke. Er hatte im letzten Jahr ein Pilotprojekt im Kreis Nordhausen umgesetzt und junge Arbeitslose zur Arbeit in sozialen Werkstätten verdonnert. Wer nicht zur Arbeit erschienen ist, der wurde vom Vollzugsamt abgeholt. Wer verweigert hat, der musste damit rechnen, dass Sozialleistungen gekürzt werden.
3: Die Polizei in Suhl sucht Zeugen für einen dreisten Fahrraddiebstahl in Zellamelis. Ein Unbekannter ist dort mit einem teuren E-Bike einfach aus einem Laden in der Industriestraße rausgefahren. Das war gestern Nachmittag. Er interessierte sich für ein schwarzes E-Bike der Marke Cube, Preis rund 7.500 Euro. Der Angestellte erlaubte eine Probefahrt, doch von dort kommt der Mann dann nicht zurück. Seitdem fehlt von ihm und dem Rad jede Spur. Der mutmaßliche Dieb soll etwa 1,85 Meter groß sein. Er war kräftig gebaut, hat blonde Haare und sprach Englisch. Getragen hat er ein helles, langes Oberteil und eine blaue Jeans. Und für die Bürgerfahrt des Gothaer Oberbürgermeisters gibt es noch freie Plätze. Wer Lust auf einen Ausflug hat, kann auch mitfahren. Heute in 2 Wochen geht's nach Goslar, in die mehr als 1000-jährige Kaiserstadt im Harz. Danach ins Kloster Walkenried. In Goslar gibt es eine Stadtführung durch die Altstadt mit Fachwerk, engen Gassen und richtig viel Geschichte. Das Kloster Walkenried gehört zum UNESCO-Welterbe im Harz. Verpflegung ist auch mit dabei. Wer also mit will, sollte sich jetzt in der Stadtverwaltung melden.
4: Mini-Bagger, die dritte und hoffentlich letzte Episode, so wünscht es sich zumindest die Polizei. Denn die letzten Tage zweimal gestohlene Mini-Bagger ist wieder aufgetaucht. Geortet in Reisdorf bei Bad Sulza. In einer leerstehenden Halle haben Polizisten die Baumaschine gefunden. Ja, und diesmal gehen sie auf Nummer sicher. Der Bagger wurde sichergestellt, abgeschleppt und am Ende direkt an die geschädigte Firma aus Göttingen übergeben. Die Odyssee des 20.000 Euro teuren Geräts hatte auf einer Baustelle in Klettbach begonnen. Da war der Bagger ums Wochenende rum verschwunden. In Weimar am Dienstag wieder aufgetaucht, war dann, bevor ihn die Besitzer abgeholt hatten, am Mittwoch schon wieder weg. Jetzt hoffentlich zum letzten Mal zurückgeholt, ermitteln die Beamten weiter auch dazu, ob die Diebe jeweils die gleichen Täter waren. Hohen Schaden ohne Beute haben Unbekannte in Erfurt angerichtet, sich vergeblich an einem Parkscheinautomaten zu schaffen gemacht. Mit Gewalt versuchten sie das Gerät auf einem Parkplatz in der Gothaer Straße zu öffnen. Ans Geld kamen sie nicht. Der Sachschaden aber liegt laut Polizei bei 15.000 Euro.
1: Ihr hört Antenne Thüringen das Magazin und diese Themen werden am Wochenende wichtig. In Ilmenau ist Christopher Street Day. Sonntag spielt 14 Uhr der FC Carl Zeiss Jena gegen Lok Leipzig. Und wichtig, Sonntag ist auch Internationaler Kindertag. Das wird beim großen Familienfeiertag in Oberhof mit Antenne Thüringen ganz groß gefeiert. Genießt den Abend und ein schönes Wochenende.
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1: Guten Abend. Um die Bürgerinnen und Bürger wegen der hohen Spritpreise zu entlasten, wird innerhalb der Bundesregierung über einen neuen Tankrabatt ab 1. Oktober verhandelt. Das wurde aus Koalitionskreisen bekannt. Demnach könnte die Energiesteuer erneut um 17 Cent pro Liter gesenkt werden. Außerdem ist als weitere Entlastung ein Spritpreisdeckel geplant. Hauptproblem beim Tankrabatt sei die Gegenfinanzierung, heißt es. Diesmal sollen sich die Bundesländer an den Milliardenkosten beteiligen. Auch nach der Rückendeckung durch die CDU-Ministerpräsidenten steht Bundeskanzler Friedrich Merz weiter unter Druck. Fast die Hälfte der Menschen in Deutschland rechnet damit, dass er noch in diesem Jahr abgelöst wird. Das zeigt eine neue Umfrage. Und am Sonntag drohen der CDU die nächsten beiden Wahldebakel.
2: In den letzten Umfragen liegt die CDU in Mecklenburg-Vorpommern nur noch bei 6% und kämpft um den Einzug in den Landtag. Würde sie den verpassen, hielte es eine Mehrheit von 56% für unwahrscheinlich, dass Merz sich noch als Kanzler halten könnte. Das zeigt eine neue Umfrage. Auch in Berlin droht eine Pleite für die CDU. Derzeit liegen die Linken dort knapp vorn. Der Kanzler hat für den Wahlabend alle CDU-Ministerpräsidenten zu sich eingeladen. Gut möglich, dass es direkt zur Krisensitzung kommt. Thomas Bremser, Antenne Thüringen, Nachrichtenredaktion.
1: Seit 7 Jahren haben die Menschen in Thüringen zum Weltkindertag frei. Den gesetzlichen Feiertag hatte die rot-rot-grüne Landesregierung unter Bodo Ramelow eingeführt. Die Junge Union will ihn jetzt wieder abschaffen.
3: Der Vorsitzende der Jugendorganisation der CDU, Lennart Geibert, sagte, Familien brauchen nicht einen zusätzlichen freien Tag im Jahr, sondern eine spürbare und dauerhafte finanzielle Entlastung. Thüringen solle sich auf Bundesebene für eine stärkere Entlastung von Eltern bei der Einkommenssteuer einsetzen. Geibert erklärte, dass die Thüringer CDU-Fraktion schon damals auf die wirtschaftlichen Folgen eines weiteren Feiertages verwiesen hatte. Außerdem müsse in manchen Branchen wie Gesundheit, Pflege oder Gastronomie trotzdem gearbeitet werden. In diesem Jahr fällt der Weltkindertag am 20. September auf einen Sonntag. Die Thüringer Linke fordert deshalb, den Feiertag nachzuholen. Cornelia Schiedlow, Antenne Thüringen, Nachrichtenredaktion.
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1: Der 5-malige Weltfußballer Cristiano Ronaldo steht auch nach dem WM-Debakel vor seinem nächsten Einsatz für Portugal und das im Alter von 41 Jahren. Er wurde von Nationaltrainer Jorge Jesus in den Kader für die kommenden Länderspiele berufen. Portugal spielt am kommenden Donnerstag in der Nations League gegen Wales. Danach heißen die Gegner Norwegen, Dänemark und noch einmal Norwegen.
4: Schön, Jan. Wir schauen aufs Wetter und das ist ja überwiegend trocken. Es gibt ein paar Wolken am Himmel und auch heute Nacht bleibt es ganz ähnlich bei 12 bis 6 Grad. Und auch morgen viele Wolken am Himmel, bleibt trocken. Das ist die gute Nachricht und es geht wieder ein bisschen rauf mit den Temperaturen auf bis zu 23 Grad.
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4: Antenne Thüringen, der schnellste Verkehrsservice. Mit der A4 in Richtung Frankfurt zwischen Merane und Schmölln. Bitte Vorsicht in beiden Richtungen, hier sind Personen auf der Fahrbahn. A4 Richtung Frankfurt zwischen Eisenach Ost und Eisenach West, ein Unfall. A4 Richtung Dresden zwischen Kreuz Chemnitz und Chemnitz Mitte. Hier wurden mehrere Leitbarken verloren, die liegen auf der Straße, bitte aufpassen. A9 Richtung München zwischen Dreußig und Eisenberg 4 Kilometer Stau. Bitte fahrt vorsichtig ans Stauende ran. A73 Richtung Nürnberg zwischen Hirscheid und Buttenheim eine ungesicherte Unfallstelle. Der Standstreifen ist dicht. B89 zwischen Harras und der B281 in Eisfeld. Sperrung nach einem Unfall. B181 in Richtung Leipzig zwischen Güntersdorf und der A9 Leipzig West. Hier brennt ein PKW auf der rechten Spur. Aktuell Vollsperrung. Die Polizei ist aber schon vor Ort und auch die Feuerwehr. Und B249 in Richtung Eschwege Niederrhone zwischen Hohenebra, Schernberg und Ebeleben. Aktuell stockt es hier ordentlich. Plant hier mal eine Viertelstunde länger ein. Blitzer habe ich noch einen für euch, der steht in Weimar, Marcel-Paul-Straße, da wird beidseitig geblitzt. Wenn ihr noch was gesehen habt, hier ist eine Nummer für alles, WhatsApp, Verkehr und mehr, 0800 3x5 2550. Dankeschön und eine gute Fahrt euch.
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7: Hallo zusammen, schönen Abend.

0: Das war gute Laune Musik zum Start ins Wochenende mit Nico Santos. Why don't you stay? Und hier ist Julia auf Antenne Thüringen. Ja, und jetzt gibt's noch mehr gute Laune. Nächster Halt, Kaufmannskirche Erfurt. Ich nehme euch mit auf eine immersive, abstrakte Reise zum Anfang des Seins.
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0: Genesis heißt die Show, bei der die ganze Kirche zu einer lebendigen Leinwand für eine Lichtershow wird. Mit Live-Musik und bequemen Sitzsäcken zum Reinflezen. Und zwischen euch und den Tickets steht nur noch meine Aufgabe, herauszufinden, wen ich heute suche. Drei Hinweise habe ich für euch. Also, die Person fuchtelt ganz wild herum, sorgt damit aber dafür, dass alle anderen im Takt bleiben. Die Person hat dabei oft auch einen Taktstock in der Hand und ohne die Person wäre ein Musikstück mit vielen Musikern wirklich reinstes Chaos. Und jetzt seid ihr dran. Euer Lösungswort schickt ihr per WhatsApp an 0800 3x5 2550 oder ihr nutzt das Formular auf antennethüringen.de und mit Glück geht's für euch dann ab zu Genesis nach Erfurt.
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0: Es ist 19.30 Uhr, habt einen schönen Freitagabend. Und wenn ihr heute noch auf dem Weg zu euren Freunden seid oder zum Tanzen, dann besser eine Jacke mitnehmen. Es wird echt kalt bei 12 bis 6 Grad und Wolken gibt's dazu. Es bleibt aber trocken und morgen ganz ähnlich. Also Wolken, ja, überwiegend trocken zumindest. Es geht ein bisschen rauf mit den Temperaturen auf 20 bis 23 Grad. Antenne Thüringen, der schnellste Verkehrsservice mit der A4 Richtung Frankfurt. Zwischen Eisenach Ost und Eisenach West. Ein Unfall, bitte aufpassen. A4 Richtung Dresden zwischen dem Kreuz Chemnitz und Chemnitz Mitte. Hier wurden mehrere Leitbarken verloren. A9 Richtung München zwischen Dreußig und Eisenberg 4 Kilometer Stau. Fahrt bitte vorsichtig an das Stauende heran. Und B89 zwischen Harras und der B281 in Eisfeld. Sperrung nach einem Unfall. Blitzer habe ich noch einen aktuellen für euch in Weimar, Marcel-Paul-Straße beidseitig. Wenn ihr jetzt noch was gesehen habt, sagt mir gern Bescheid. Hier ist eine Nummer für alles. WhatsApp-Verkehr und mehr 0800 3x5 2559. Dankeschön, gute Fahrt euch.
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2: Es ist Freitagabend und hier ist Julia für euch auf Antenne Thüringen. Es geht auf eine immersive, abstrakte Reise zum Anfang des Seins in der Kaufmannskirche in Erfurt bei Genesis. Schönen Abend euch.
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2: Ja, die ganze Kirche wird zur lebendigen Leinwand für eine Lichtershow. Live-Musik gibt's auch. Und zwei Tickets von mir hier im Feierabendquiz. Hallo, jemand dran?
4: Ja, hallo.
2: Ja, und hier ist Julia von Antenne Thüringen. Einen wunderschönen guten Abend.
4: Hallo.
2: Marco, bist du schon im Wochenende, hast du schon geschafft?
4: Ja, gerade eben. Ich fahre gerade von der Arbeit nach Hause.
2: Genau. Lieber Marco, also zum Start ins Wochenende vielleicht ja noch auch ein kleines Präsent für dich. Was ist das Lösungswort?
4: Dirigent.
2: Der Dirigent. Yes, Marco, das war richtig wunderbar. Das heißt, zwei Tickets landen heute noch bei dir zum Abschluss der Woche.
4: Das ist ja super. Cool, vielen Dank. Ja.
2: Marco, sehr, sehr cool. Weißt du schon, wen du mitnimmst?
4: Ja, meine Frau.
2: Ach, toll. Ja, ich glaube, das kann auch ein romantisches Date werden.
4: Vielen Dank, cool.
2: Ja, ich danke dir, schönes Wochenende.
4: Ebenso, ciao.
2: Danke, ciao.
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5: Guten Abend. Die Bundesregierung will etwas gegen die hohen Spritpreise unternehmen. Dafür wird jetzt über einen neuen Tankrabatt verhandelt. Das wurde aus Koalitionskreisen bekannt. Außerdem im Gespräch ein Spritpreisdeckel.
6: Offenbar wird über zwei Entlastungen verhandelt. Ex-Kanzler Olaf Scholz hätte sie vielleicht Doppelwumms genannt. Zunächst liegt ein neuer Tankrabatt zum 1. Oktober auf dem Tisch, möglicherweise wieder um die gleichen rund 17 Cent pro Liter. Dazu soll ein Spritpreisdeckel kommen, also eine vom Staat errechnete Preisobergrenze, die sich am Ölpreis orientiert. Dafür gibt es in anderen europäischen Ländern Vorbilder. Hauptproblem bei den Verhandlungen ist angeblich noch die Gegenfinanzierung des erneuten Tankrabatts. Anders als beim ersten im Sommer sollen sich die Bundesländer dieses Mal an den Milliardenkosten beteiligen. Ronny Tochau, Antenne Thüringen, Berlin.
5: Die Thüringer Polizei wird mit einer bundesweit einmaligen Technik ausgestattet. Wenn die Beamten die Waffen aus dem Holster ziehen, wird automatisch eine Körperkamera ausgelöst und eine Videoaufzeichnung gestartet. Wir leisten Pionierarbeit, um polizeiliche Arbeit noch professioneller zu machen, sagte Thüringens Innenminister Georg Mayer bei der Präsentation der neuen Technik in Erfurt. Entwicklung der Technik und Erstausstattung der Beamten haben laut Landespolizei etwa 200.000 Euro gekostet. Ab dem zweiten Quartal 2027 sollen dann alle Thüringer Polizisten im Einsatz- und Streifendienst mit den speziellen Holstern ausgestattet werden. Zwei Wochen nach der Landtagswahl in Sachsen-Anhalt richten sich die Blicke nun mit Spannung auf den anstehenden Wahlsonntag. Dann wird in Mecklenburg-Vorpommern und Berlin gewählt. Es könnte knapp werden, vor allem in MeckPomm, wo sich ein Kopf-an-Kopf-Rennen zwischen SPD und AfD abzeichnet.
7: Mittlerweile hat die amtierende Ministerpräsidentin Schwesig mächtig aufgeholt und führt in den neuesten Umfragen. Bitter werden dürfte es dagegen für die CDU, denn die liegt aktuell nur bei mageren 6%. In Berlin könnte erstmals eine linken Politikerin regierende Bürgermeisterin werden. Die Partei liegt derzeit knapp vor der amtierenden CDU. Die Wahlen haben definitiv Folgen für die Bundespolitik, denn je nachdem, wie die CDU abschneidet, könnte die Debatte um Kanzler Merz erneut Fahrt aufnehmen. Thomas Bremser, Antenne Thüringen, Nachrichtenredaktion.
5: Wer unter 25 ist, nicht arbeitet und Sozialleistungen bezieht, der sollte keine eigene Wohnung haben, die ihm der Staat bezahlt. Diese Forderung kommt von Nordhausens Landrat Matthias Jendricke. In einem Interview mit dem Münchner Merkur sagte er, nach seiner Meinung schaffe der Staat noch zu viele Anreize, dass es sich die Menschen in der Arbeitslosigkeit bequem machen. Vor allem bei jungen Menschen müsse aufgepasst werden, damit sie nicht in die Dauerarbeitslosigkeit rutschen und sich daran gewöhnen. Wohnen sollten die Betroffenen dann entweder bei den Eltern, wenn es die Verhältnisse zulassen oder in einem günstigen Wohnheim.
1: Dankeschön, Jan. Wir schauen aufs Wetter und die Nacht bleibt entspannt. Es gibt ein paar Wolken, kein Regen und 12 bis 6 Grad. Morgen wird's ganz ähnlich. Es bleibt wolkig und überwiegend trocken bei 20 bis 23 Grad. Antenne Thüringen, der schnellste Verkehrsservice mit der A4 Richtung Frankfurt. Zwischen Eisenach Ost und Eisenach West bitte Vorsicht, ein Unfall. A4 Richtung Dresden zwischen dem Kreuz Chemnitz und Chemnitz Mitte bitte aufpassen. Verlorene Ladung, das sind mehrere Leitbarken. A9 Richtung Berlin, Ausfahrt Münchberg Süd. Hier ist ein Auto liegen geblieben auf der Verzögerungsspur. Es laufen die Bergungsarbeiten. Und A9 Richtung München zwischen Dreußig und Eisenberg. 4 Kilometer Stau, bitte fahrt ganz vorsichtig an das Stauende ran. Und wir schauen noch auf die Blitzer. Einen habe ich noch für euch in Weimar. Marcel-Paul-Straße, hier wird beidseitig geblitzt. Wenn ihr noch was seht, Staus, Blitzer, Verkehrsstörungen, alles Mögliche, hier ist eine Nummer für alles. WhatsApp-Verkehr und mehr, 0800 3x5 2550. Dankeschön, gute Fahrt euch.
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1: Hallo zusammen, schönen Freitag euch.

0: bereit machen fürs Wochenende. Das ist Antenne Thüringen am Freitagabend mit Julia und dem Tipp für euer Wochenende mit der ganzen Familie.
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0: hier auf Antenne Thüringen für euren Start ins Wochenende. Und von mir der Tipp, bitte eine Jacke mitnehmen. Wenn ihr heute Nacht euch nochmal irgendwo rumtreibt, ne, zur Party geht, die Freunde besuchen. Es wird ganz schön frisch bei 12 bis 6 Grad. Es bleibt aber trocken, wenige Wolken. Und so geht's auch morgen weiter. Nur vereinzelt gibt's mal ein paar Schauer. Und das bei 20 bis 23 Grad. Antenne Thüringen, der schnellste Verkehrsservice. A4 Richtung Frankfurt zwischen Eisenach Ost und Eisenach West. Ein Unfall, bitte aufpassen. A9 Richtung Berlin, Ausfahrt Münchberg Süd. Hier ist ein Auto liegen geblieben auf dem Verzögerungsstreifen. Die Bergungsarbeiten laufen. Und A9 Richtung München zwischen Dreußig und Eisenberg immer noch Stau. Bitte vorsichtig an das Stauende heranfahren. Blitzer habe ich einen für euch, der steht in Weimar in der Marcel-Paul-Straße. Der wird beidseitig geblitzt. Und wenn ihr euch alle Meldungen nochmal aufs Handy holen wollt, geht ganz einfach. Mit einer WhatsApp, Hashtag Verkehr an 0800 3x5 2550. Dankeschön.
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der deutsche Beitrag für den Eurovision Song Contest 2024 Always on the Run von Isaac hier bei Antenne Thüringen mit Julia. Und vom Song mit der Powerstimme schicke ich euch jetzt rein ins Wochenende mit einem frischen Song zum Abtanzen. Und der heißt Music Sounds von Fastboy. Der weckt nochmal Erinnerungen an den Sommer mit offenem Fenster, Abendsonne im Gesicht. Und mein persönlicher Klicktipp für euch ist das passende Video. Sehr witzige Szenen. Angeln im Pool, verrückte Tanzmoves, einfach gute Laune zum Anschauen. Und zum Anhören gibt's das jetzt für euch. Neu hier Fastboy und Music Sounds. Und damit euch ein schönes Wochenende. Bis Montag.

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4: Guten Abend. Um die Bürgerinnen und Bürger wegen der hohen Spritpreise zu entlasten, wird innerhalb der Bundesregierung über einen neuen Tankrabatt ab 1. Oktober verhandelt. Das wurde aus Koalitionskreisen bekannt. Demnach könnte die Energiesteuer erneut um 17 Cent pro Liter gesenkt werden. Außerdem ist als weitere Entlastung ein Spritpreisdeckel geplant. Hauptproblem beim Tankrabatt sei die Gegenfinanzierung, heißt es. Diesmal sollen sich die Bundesländer an den Milliardenkosten beteiligen. Auch nach der Rückendeckung durch die CDU-Ministerpräsidenten steht Bundeskanzler Friedrich Merz weiter unter Druck. Fast die Hälfte der Menschen in Deutschland rechnet damit, dass er noch in diesem Jahr abgelöst wird. Das zeigt eine neue Umfrage. Und am Sonntag drohen der CDU die nächsten beiden Wahldebakel.
5: In den letzten Umfragen liegt die CDU in Mecklenburg-Vorpommern nur noch bei 6% und kämpft um den Einzug in den Landtag. Würde sie den verpassen, hielte es eine Mehrheit von 56% für unwahrscheinlich, dass Merz sich noch als Kanzler halten könnte. Das zeigt eine neue Umfrage. Auch in Berlin droht eine Pleite für die CDU. Derzeit liegen die Linken dort knapp vorn. Der Kanzler hat für den Wahlabend alle CDU-Ministerpräsidenten zu sich eingeladen. Gut möglich, dass es direkt zur Krisensitzung kommt. Thomas Bremser, Antenne Thüringen, Nachrichtenredaktion.
4: Seit 7 Jahren haben die Menschen in Thüringen zum Weltkindertag frei. Den gesetzlichen Feiertag hatte die rot-rot-grüne Landesregierung unter Bodo Ramelow eingeführt. Die Junge Union will ihn jetzt wieder abschaffen.
6: Der Vorsitzende der Jugendorganisation der CDU, Lennart Geibert, sagte, Familien brauchen nicht einen zusätzlichen freien Tag im Jahr, sondern eine spürbare und dauerhafte finanzielle Entlastung. Thüringen solle sich auf Bundesebene für eine stärkere Entlastung von Eltern bei der Einkommenssteuer einsetzen. Geibert erklärte, dass die Thüringer CDU-Fraktion schon damals auf die wirtschaftlichen Folgen eines weiteren Feiertages verwiesen hatte. Außerdem müsse in manchen Branchen wie Gesundheit, Pflege oder Gastronomie trotzdem gearbeitet werden. In diesem Jahr fällt der Weltkindertag am 20. September auf einen Sonntag. Die Thüringer Linke fordert deshalb, den Feiertag nachzuholen. Cornelia Schiedlow, Antenne Thüringen, Nachrichtenredaktion.
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4: Der fünfmalige Weltfußballer Cristiano Ronaldo steht auch nach dem WM-Debakel vor seinem nächsten Einsatz für Portugal und das im Alter von 41 Jahren. Er wurde von Nationaltrainer Jorge Jesus in den Kader für die kommenden Länderspiele berufen. Portugal spielt am kommenden Donnerstag in der Nations League gegen Wales. Danach heißen die Gegner Norwegen, Dänemark und noch einmal Norwegen.
7: Die Nacht bleibt entspannt, ein paar Wolken, kein Regen und 12 bis 6 Grad. Morgen ganz ähnlich, es bleibt wolkig und überwiegend trocken bei 20 bis 23 Grad.
8: Antenne Thüringen, der schnellste Verkehrsservice mit KI. Auf der A4 Richtung Frankfurt gibt es zwischen Eisenach Ost und Eisenach West einen Unfall. Auf der A9 Richtung Berlin ist an der Ausfahrt Münchberg Süd ein Fahrzeug auf dem Verzögerungsstreifen liegen geblieben. Dort laufen Bergungsarbeiten. Auf der A9 Richtung München staut es sich zwischen Dreußig und Eisenberg auf 4 Kilometern. Bitte vorsichtig an das Stauende heranfahren. Wir wünschen eine gute Fahrt.
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0: Wolkig und trocken geht's durch die Nacht, wird aber frisch bei 12 bis 6 Grad. Und auch morgen bleibt's bewölkt, nur vereinzelt ein paar Regentropfen bei maximal 23 Grad.
1: Antenne Thüringen, der schnellste Verkehrsservice mit KI. Auf der B174 zwischen dem Wüstenweg in Chemnitz und Schopau ist in beiden Richtungen ein Falschfahrer unterwegs. Bitte Vorsicht auf beiden Fahrbahnen. Auf der A9 Richtung Berlin steht an der Ausfahrt Münchberg Süd ein liegengebliebenes Fahrzeug auf dem Verzögerungsstreifen. Dort laufen Bergungsarbeiten. Auf der A9 Richtung München gibt es zwischen Dreußig und Eisenberg 4 Kilometer Stau. Bitte vorsichtig an das Stauende heranfahren. Wir wünschen eine gute Fahrt.
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5: Ich bin Diana Kramer. Die schwarz-rote Koalition hat zur Entlastung bei den hohen Spritpreisen eine grundsätzliche Einigung auf einen Tankrabatt und einen Spritpreisdeckel erzielt. Das erfuhr die deutsche Presseagentur aus Regierungskreisen nach Verhandlungen der Bundesregierung mit Vertretern der Länder.
6: Den Tankrabatt kennen Autofahrer schon. Im Sommer war er für 2 Monate in Kraft, senkte die Steuern auf Benzin und Diesel um rund 17 Cent, wobei nicht alles davon bei den Tankenden ankam. Außerdem kosteten die 2 Monate Tankrabatt die Regierung Milliarden. Das wird nun also wieder teuer, gilt aber immerhin als schnell wirksame Maßnahme. Ein Spritpreisdeckel ist neu für Deutschland, es gibt ihn aber zum Beispiel in Belgien und Luxemburg. Dabei legt der Staat einen Höchstpreis für Sprit fest, unter anderem anhand von Ölpreis, Transportkosten und festgelegter Marge für die Händler. Aus Berlin, Ronny Thorau.
5: 2 Wochen nach der einschneidenden Landtagswahl in Sachsen-Anhalt wird an diesem Sonntag in Mecklenburg-Vorpommern und Berlin gewählt. Neue Umfragen sagen in Mecklenburg-Vorpommern ein knappes Rennen zwischen SPD und AfD und in Berlin zwischen Linke und CDU voraus. Je nachdem, wie die CDU abschneidet, könnte die Debatte über die politische Zukunft von Parteichef und Kanzler Friedrich Merz erneut Fahrt aufnehmen. Seit Anfang der Woche beschäftigt der Fund von Drohnenteilen in der Nähe des Militärflughafens Wunsdorf in Niedersachsen die Ermittler. Die Bundesanwaltschaft prüft nun einen möglichen Zusammenhang mit dem Drohnenvorfall am Flughafen Leipzig.
7: Auch heute suchen Ermittler das schwer zugängliche Gelände bei Hannover nach Hinweisen ab. Dort war die Drohne abgestürzt und in mehrere Teile zerbrochen, ganz in der Nähe eines wichtigen Standorts der Bundeswehr. Der NDR berichtet, die Bauweise der Drohne ähnele der Drohne in Leipzig. Ein Teil solle aus einem 3D-Drucker stammen und nicht im Handel erhältlich sein. Am Flughafen Leipzig-Halle war Anfang August eine mit Sprengstoff präparierte Drohne gefunden worden, neben ukrainischen Frachtflugzeugen. Die Bundesregierung macht Russland verantwortlich. Thomas Bremser, Redaktion.
5: Zum Fußball. Die Frauenbundesliga wird ab kommenden Sommer nicht mehr vom Deutschen Fußballbund organisiert. Das hat nun auch offiziell ein außerordentlicher DFB-Bundestag entschieden. Ab 1. Juli 2027 ist der Ligaverband FBL e.V. für die 14 Frauenbundesligisten zuständig.
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8: Ich bin Kim Wenzel, guten Abend. Nein, für schwache Nerven war das nichts und schon gar nicht für alle Eisenacher Handballfans. Da haben wohl einige ein paar graue Haare jetzt mehr. Der THSV hat als krasser Außenseiter gegen Topfavorit THW Kiel sein Heimspiel knapp mit 27 zu 28 verloren. Sehr, sehr ärgerlich. Es war ein stetiges Wechselbad der Gefühle. Am Ende also steht eine Ein-Tore-Niederlage auf der Anzeigetafel der Werner-Assmann-Halle. Einfach schade, dass dieser Kampf nicht belohnt wurde.
9: Nehmt lieber eine Jacke mit, es wird frisch bei 12 bis 6 Grad. Dazu trocken und nur wenige Wolken und die bleiben auch morgen am Himmel. Nur vereinzelt gibt's da Regen bei 20 bis 23 Grad.
10: Antenne Thüringen, der schnellste Verkehrsservice mit Kari. Auf der B174 zwischen dem Wüstenweg in Chemnitz und Schopau ist der Falschfahrer nicht mehr unterwegs. Die Gefahr durch ein entgegenkommendes Fahrzeug besteht nicht mehr. Auf der A9 Richtung München staut es sich zwischen Dreußig und Eisenberg auf 4 Kilometern. Auf der A38 Richtung Göttingen liegen zwischen Leinefelde-Worbis und Heilbad Heiligenstadt Gegenstände auf der Fahrbahn. Auf der A70 Richtung Schweinfurt liegen zwischen Scheslitz und dem Rastplatz Giechburg-Blick Gegenstände auf der Fahrbahn. Dort steht außerdem ein kaputter LKW. Wir wünschen eine gute Fahrt.
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0: Die Nacht bleibt entspannt, ein paar Wolken, kein Regen und 12 bis 6 Grad. Morgen ganz ähnlich, es bleibt wolkig und überwiegend trocken bei 20 bis 23 Grad.
1: Antenne Thüringen, der schnellste Verkehrsservice mit Kari. Auf der A9 Richtung Berlin stehen an der Ausfahrt Münchberg Süd 3 defekte LKW im Kurvenbereich. Auf der A9 Richtung München staut es sich zwischen Dreußig und Eisenberg auf 4 Kilometern. Auf der A38 Richtung Göttingen liegen zwischen Leinefelde-Worbis und Heilbad Heiligenstadt Gegenstände auf der Fahrbahn. Wir wünschen eine gute Fahrt.
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5: Ich bin Diana Kramer. Autofahrer in Deutschland sollen angesichts der hohen Spritpreise kurzfristig mit einem neuen Tankrabatt entlastet werden. Das teilte die Bundesregierung am Abend mit. Es werde angestrebt, dass der Tankrabatt Anfang Oktober umgesetzt wird. Er soll dann bis Ende des Jahres gelten. Wird er voll weitergegeben, könnte die Entlastung 17 Cent pro Liter betragen, wie schon im Mai und Juni. Daneben ist spätestens ab Januar auch ein Spritpreisdeckel geplant. Zwei Wochen nach der Landtagswahl in Sachsen-Anhalt richten sich die Blicke mit Spannung auf den anstehenden Wahlsonntag. Dann wird in Mecklenburg-Vorpommern und Berlin gewählt. Es könnte knapp werden, vor allem in Mecklenburg-Vorpommern, wo sich ein Kopf-an-Kopf-Rennen zwischen SPD und AfD abzeichnet.
6: Mittlerweile hat die amtierende Ministerpräsidentin Schwesig mächtig aufgeholt und führt in den neuesten Umfragen. Bitter werden dürfte es dagegen für die CDU, denn die liegt aktuell nur bei mageren 6%. In Berlin könnte erstmals eine linken Politikerin regierende Bürgermeisterin werden. Die Partei liegt derzeit knapp vor der amtierenden CDU. Die Wahlen haben definitiv Folgen für die Bundespolitik, denn je nachdem, wie die CDU abschneidet, könnte die Debatte um Kanzler Merz erneut Fahrt aufnehmen. Thomas Bremser, Redaktion.
5: Deutschland hat in den USA dutzende amerikanische Tarnkappenjets vom Typ F-35 bestellt. Am Abend wurde in Texas im Beisein von Verteidigungsminister Boris Pistorius der erste Kampfjet übergeben.
7: Verteidigungsminister Pistorius sprach von einer neuen Ära mit dem modernsten Kampfflugzeug der Welt. Die Bundesregierung will 35 der Maschinen für 10 Milliarden Euro kaufen. Das Flugzeug soll die überalterte Tornado-Flotte ablösen und dann einen wichtigen Teil zur Abschreckung beitragen. Die Ausbildung von Piloten und Technikern in den USA hat in diesem Jahr begonnen. Aus New York, Anne Pollmann.
5: US-Präsident Donald Trump verbietet dem renommierten TV-Sender CNN ab sofort den Zugang zum Weißen Haus. Betroffen von dem Verbot sind auch der Sender MS Now und das Newsportal Politico, schrieb er auf seiner Plattform True Social. Trump wirft ihnen vor, Fake News zu verbreiten. Der US-Präsident führt schon länger einen Kampf gegen Medien, die kritisch über ihn berichten.
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8: Ich bin Kim Wenzel, guten Abend. Nein, für schwache Nerven war das nichts und schon gar nicht für alle eisernere Handballfans. Da haben wohl einige ein paar graue Haare jetzt mehr. Der THSV hat als krasser Außenseiter gegen Topfavorit THW Kiel sein Heimspiel knapp mit 27 zu 28 verloren. Sehr, sehr ärgerlich. Es war ein stetiges Wechselbad der Gefühle. Am Ende also steht eine Ein-Tore-Niederlage auf der Anzeigetafel der Werner-Assmann-Halle. Einfach schade, dass dieser Kampf nicht belohnt wurde.
9: Wolkig und trocken geht's durch die Nacht, wird aber frisch bei 12 bis 6 Grad. Und auch morgen bleibt's bewölkt, nur vereinzelt ein paar Regentropfen bei maximal 23 Grad.
10: Antenne Thüringen, der schnellste Verkehrsservice mit Kari. Auf der A9 Richtung Berlin stehen an der Ausfahrt Münchberg Süd 3 defekte LKW im Kurvenbereich. Auf der A9 Richtung München gibt es zwischen Dreußig und Eisenberg 4 Kilometer Stau. Auf der A38 Richtung Göttingen liegen zwischen Leinefelde-Worbis und Heilbad Heiligenstadt Gegenstände auf der Fahrbahn. Wir wünschen eine gute Fahrt.
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0: nehmt lieber eine Jacke mit. Es wird frisch bei 12 bis 6 Grad. Dazu trocken und nur wenige Wolken. Und die bleiben auch morgen am Himmel. Nur vereinzelt gibt's da Regen bei 20 bis 23 Grad.
1: Antenne Thüringen, der schnellste Verkehrsservice mit KI. Auf der A4 Richtung Dresden liegen zwischen der Raststätte Eisenach und Sättelstedt Reifenteile auf der Fahrbahn. Auf der A9 Richtung München staut es sich zwischen Dreußig und Eisenberg auf 4 Kilometern. Bitte fahrt dort vorsichtig an das Stauende heran. Auf der A38 Richtung Göttingen liegen zwischen Leinefelde-Worbis und Heilbad Heiligenstadt Gegenstände auf der Fahrbahn. Wir wünschen eine gute Fahrt.
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1: Ich bin Diana Kramer. Der Tankrabatt ist zurück. Bund und Länder haben sich darauf geeinigt, Autofahrer wegen der hohen Spritpreise aktuell erneut mit diesem Instrument zu entlasten. Er soll Anfang Oktober umgesetzt werden und bis Jahresende gelten, teilte die Bundesregierung am Abend mit. Finanzminister Lars Klingbeil.
2: Wir stoppen die Abzocke auch durch die Mineralölkonzerne und wir sorgen jetzt dafür, dass schnell die Spritpreise gesenkt werden. Also die Bürgerinnen und Bürger werden es schnell merken, dass über die Absenkung der Energiesteuer das Tanken günstiger wird.
1: Finanzminister Lars Klingbeil. Wie schon im Mai und Juni könnte die Entlastung für Autofahrer bei 17 Cent je Liter liegen, wenn der Tankrabatt, also die Steuersenkung, voll weitergegeben wird. Laut Bundesregierung hat die Maßnahme ein Volumen von 2,5 Milliarden Euro. Die Länder sollen sich mit 50% an den Kosten beteiligen. Daneben ist spätestens ab Januar auch ein Spritpreisdeckel geplant. Schon länger führt US-Präsident Donald Trump einen Feldzug gegen Medien, die kritisch über ihn berichten. Jetzt trifft es unter anderem den renommierten Fernsehsender CNN. Trump verbietet Reporterinnen und Reportern des Nachrichtensenders den Zutritt zum Weißen Haus und damit zu Pressekonferenzen im Oval Office. Auch dem Sender MS Now und dem Newsportal Politico erteilte Trump Hausverbot. Er wirft ihnen wie CNN vor, Fake News zu verbreiten. In der spanischen Nordafrika-Exklave Ceuta ist es erneut zu Tumulten gekommen. Die Lage eskalierte, als hunderte Migranten in ein neues Aufnahmezentrum im Hafen von Ceuta verlegt werden sollten.
3: Gerangel, Geschubse und Polizisten, die mit Warnschüssen in die Luft versuchten, die Lage in den Griff zu bekommen. In der spanischen Exklave Ceuta kam es am frühen Morgen zu tumultartigen Szenen zwischen Migranten und Sicherheitskräften. Nach wochenlangem Ringen hat die spanische Regierung auf dem Hafengelände ein Notlager errichtet. Spaniens oberster Gerichtshof hatte den Umzug aus Sicherheitsgründen zunächst untersagt, in letzter Minute dann doch noch genehmigt. Aus Spanien, Julia Macher.
1: Zum Fußball. Schon vor dem Start des Münchner Oktoberfestes sind die Spieler des FC Bayern in Feierlaune. In kunterbunten Wiesentrikots überrollten die Münchner zu Hause Union Berlin und gewannen haushoch mit 7:0. Zumindest für eine Nacht rückte der deutsche Fußballrekordmeister damit wieder an die Tabellenspitze der Bundesliga.
4: Nach der frischen Nacht geht's rein in einen wolkigen Samstag, zum Teil mit Schauern und angenehmen 23 Grad. Der Sonntag startet mit dicken Regenwolken, später aber wieder mehr Platz für die Sonne. Es wird windig bei 18 bis 21 Grad.
5: Antenne Thüringen, der schnellste Verkehrsservice mit KI. Auf der A4 Richtung Dresden liegen zwischen der Raststätte Eisenach und Sättelstedt Reifenteile auf der Fahrbahn. Auf der A9 Richtung München staut es sich zwischen Dreußig und Eisenberg auf 4 Kilometern. Auf der A38 Richtung Göttingen liegen zwischen Leinefelde-Worbis und Heilbad Heiligenstadt Gegenstände auf der Fahrbahn. Wir wünschen eine gute Fahrt.
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0: Noch ist's frisch, ändert sich aber später am Tag mit bis zu 23 Grad. Dazu gibt's Wolken und nur vereinzelt Regen. Der Sonntag startet ein bisschen ungemütlicher, mehr Regen und mehr Wolken. Später klart's ein bisschen auf und dazu bis zu 21 Grad.
1: Antenne Thüringen, der schnellste Verkehrsservice mit KI. Auf der A4 Richtung Dresden zwischen der Raststätte Eisenach und Sättelstedt liegen Reifenteile auf der Fahrbahn. A9 Richtung München zwischen Dreußig und Eisenberg gibt es 4 Kilometer Stau. Bitte vorsichtig an das Stauende heranfahren. A38 Richtung Leipzig zwischen Heringen und der Talbrücke Hungerbachtal steht ein kaputter LKW auf dem rechten Fahrstreifen. A38 Richtung Göttingen zwischen Leinefelde-Worbis und Heilbad Heiligenstadt liegen Gegenstände auf der Fahrbahn. Wir wünschen eine gute Fahrt.
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5: Ich bin Diana Kramer. Die schwarz-rote Koalition hat zur Entlastung bei den hohen Spritpreisen eine grundsätzliche Einigung auf einen Tankrabatt und einen Spritpreisdeckel erzielt. Das teilte die Bundesregierung am Abend nach Verhandlungen mit Vertretern der Länder mit.
6: Den Tankrabatt kennen Autofahrer schon. Im Sommer war er für 2 Monate in Kraft, senkte die Steuern auf Benzin und Diesel um rund 17 Cent. Wobei nicht alles davon bei den Tankenden ankam. Außerdem kosteten die 2 Monate Tankrabatt die Regierung Milliarden. Das wird nun also wieder teuer, gilt aber immerhin als schnell wirksame Maßnahme. Ein Spritpreisdeckel ist neu für Deutschland. Es gibt ihn aber zum Beispiel in Belgien und Luxemburg. Dabei legt der Staat einen Höchstpreis für Sprit fest, unter anderem anhand von Ölpreis, Transportkosten und festgelegter Marge für die Händler. Aus Berlin, Ronny Tochau.
5: Im Streit um die Arktisinsel Grönland haben die USA, Dänemark und Grönland einen Durchbruch verkündet. Wie die Regierungen von Dänemark und Grönland mitteilten, soll in der kommenden Woche voraussichtlich ein Abkommen mit den USA unterzeichnet werden. Wie US-Präsident Donald Trump parallel auf seiner Plattform Truth Social mitteilte, überträgt die Vereinbarung die dauerhafte Kontrolle über die Sicherheit Grönlands an Washington. Dänemarks Regierungschefin Mette Frederiksen sprach von einem guten Deal für die NATO und Europa. 2 Wochen nach der Landtagswahl in Sachsen-Anhalt richten sich die Blicke nun auf den anstehenden Wahlsonntag. Dann wird in Mecklenburg-Vorpommern und Berlin gewählt. Es könnte knapp werden, vor allem in Mecklenburg-Vorpommern, wo sich ein Kopf-an-Kopf-Rennen zwischen SPD und AfD abzeichnet.
7: Mittlerweile hat die amtierende Ministerpräsidentin Schwesig mächtig aufgeholt und führt in den neuesten Umfragen. Bitter werden dürfte es dagegen für die CDU, denn die liegt aktuell nur bei mageren 6%. In Berlin könnte erstmals eine linken Politikerin regierende Bürgermeisterin werden. Die Partei liegt derzeit knapp vor der amtierenden CDU. Die Wahlen haben definitiv Folgen für die Bundespolitik, denn je nachdem, wie die CDU abschneidet, könnte die Debatte um Kanzler Merz erneut Fahrt aufnehmen. Thomas Bremser, Redaktion.
5: Zum Fußball. Der FC Bayern hat seine Fans schon am Vorabend des Oktoberfestbeginns in Bierzeltlaune gebracht. In ihren bunten Wiesentrikots schenkten die Münchner Union Berlin mit einem 7:0-Sieg kräftig ein. Zumindest für eine Nacht rückte der deutsche Rekordmeister wieder auf Tabellenplatz 1.
8: Ein frischer Start ins Wochenende mit vielen Wolken, zum Teil auch Regen dabei. Und so bleibt es auch über den Rest des Tages, dann aber mit angenehmen 20 bis 23 Grad. Morgen früh könnt ihr erstmal entspannt frühstücken, dicke Wolken und Regen. Ab dem Nachmittag klart es weiter auf bei bis zu 21 Grad.
9: Antenne Thüringen, der schnellste Verkehrsservice mit KI. Auf der A4 Richtung Dresden zwischen der Raststätte Eisenach und Sättelstedt liegen Reifenteile auf der Fahrbahn. Auf der A9 Richtung München staut es sich zwischen Dreußig und Eisenberg auf 4 Kilometern. Auf der A38 Richtung Leipzig zwischen Heringen und der Talbrücke Hungerbachtal steht ein kaputter LKW auf dem rechten Fahrstreifen. Auf der A38 Richtung Göttingen zwischen Leinefelde-Worbis und Heilbad Heiligenstadt liegen Gegenstände auf der Fahrbahn. Auf der B173 und B289 Richtung Kronach zwischen Lichtenfels-Mitte und Lichtenfels-Ost liegt ein Gegenstand auf dem rechten Fahrstreifen. Wir wünschen eine gute Fahrt.
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0: Nach der frischen Nacht geht's rein in einen wolkigen Samstag, zum Teil mit Schauern und angenehmen 23 Grad. Der Sonntag startet mit dicken Regenwolken, später aber wieder mehr Platz für die Sonne. Es wird windig bei 18 bis 21 Grad.
1: Antenne Thüringen, der schnellste Verkehrsservice mit KI. Auf der A9 Richtung München zwischen Dreußig und Eisenberg gibt es 4 Kilometer Stau. Bitte vorsichtig ans Staunende heranfahren. Auf der A71 Richtung Schweinfurt zwischen dem Dreieck Suhl und Meiningen Nord liegt eine ungesicherte Unfallstelle auf dem linken Fahrstreifen. Auf der B173 und B289 Richtung Kronach zwischen Lichtenfels Mitte und Lichtenfels Ost liegt ein Gegenstand auf dem rechten Fahrstreifen. Wir wünschen eine gute Fahrt.
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1: Erfolgreiche erste Woche. Bei der 10.000 Euro Schatzsuche überall in Thüringen sind ja Schlüsselboxen versteckt.